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1: ja.
0: Mit dem habe ich nicht gerechnet.
1: So.
0: Komm, hör dich auf den Sattel, aber eins einmal vorweg. Ja. Mit Ausritt Nummer 6, ganz was anderes als die letzten 5.

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0: Genau. Ich bin nämlich gerade aktuell in Barcelona und ich habe letztlich bei einem schönen Projekt mitwirken dürfen, und zwar das Soundcamp. Da ging es darum, dass eben bei diesem Camp verschiedene Naturgeräusche abgespielt worden sind und die Leute einfach nur zugehört haben, was sie gehört haben. Und im Prinzip, ich bin jetzt vorhin in meinem Zimmer gesessen und ich habe gerade versucht, zwei Sendungen fertigzustellen. Und ich habe realisiert, dass ich einfach nicht mehr mental die Kapazität habe. Zur Einordnung, es ist gerade kurz vor 10 und in weniger als 12 Stunden geht meine Sendung online. Und deswegen will ich jetzt eigentlich euch ein bisschen mitnehmen, wie das ist, durch Barcelona zu laufen. Was hört ihr denn so? Vielleicht hört ihr mal zu. Ich beschreibe euch gerade, was passiert. Ich habe mir jetzt gerade eine neue orangene kurze Hose gekauft, eine Jogginghose von meinem lieblingslokalen Fußballverein, FCB, der die Liga auch gewonnen hat. Und es ist jetzt gerade kurz vor 10 Uhr am Abend. Die Straßen sind eigentlich noch recht belebt. Vor mir sind Leute, die Shopping nach Hause tragen. Und genau, mein Ziel ist jetzt eigentlich der Supermarkt. Denn ich gehe mit euch jetzt mal auf ein Bierchen.
1: Okay.

liebe es einfach, wie belebt die Straßen hier sind. Es ist so schön. Das macht die Stadt auch, finde ich, richtig was aus.

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0: 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Weiter die Straßen kühlen Getränk. Genau. Aktuell habe ich gerade übrigens einen Streak von über einem Monat, wo ich jede Woche online bin. Und diesen Streak will ich jetzt eigentlich ungern brechen. Ja.

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0: ihr hört etc. auf Radio Helsinki mit eurem heute sehr wagenden Moderator, Henrik Thier. Ich versuche mich heute im Atmos aufnehmen. Heißt für mich, ich habe mein Handy in der linken Hand und eine Dose in der rechten Hand und gehe dabei durch Barcelona an diesem Abend um kurz nach 10 Uhr in der Nacht. Das Schöne ist an Barcelona, man, ohne dass man es will, geht man eigentlich im Kreise herum. Ich bin jetzt gerade vorhin an der Casa Batlló von Gaudí vorbeigekommen, eines der vielen Bauwerke des katalanischen Architekten. Und die Dose kommt jetzt hier rein. Und genau, so wie ich diese Dose hinterlasse, versuche ich auch manchmal negative Gedanken in den Müll zu werfen. Und eine der Sachen, die ich immer wieder lernen muss, mir selber zu sagen, ist, dass ich okay bin, wie ich bin. Dass ich natürlich daran arbeiten soll, eine bessere Person zu werden, aber dass Frust auf sich selber mich nicht weiterbringt. Das ist auch etwas, was ich hier mitgeben kann, will und werde. Genau. Jetzt kommen wir an eine Bar voll mit Leuten. Vielleicht hört ihr mal, wie viele Sprachen ihr erkennt. Zuerst, jetzt ist grün. Und jetzt sind wir bei den Leuten. Wir verlassen jetzt die Bar mit den vielen Leuten und gehen jetzt weiter die Straße hinunter, wo es jetzt wieder ein bisschen ruhiger wird. Hier machen sich zwei Personen ein Foto. Ich crash das Foto jetzt. Tschüss. Und der Radiomoderator hat sich gerade eben entschlossen, dass er jetzt doch nochmal eine Adresse eingibt, wo er gerne hinspazieren will. Minuten. Das machen wir. Und Zypern kann, zum Beispiel die Narben wirklich an den Fluss zu halten oder in den Sackel zu geben, damit man mir das Jahr nicht wegnimmt.
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0: Machen Sie Apfel.
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2: Genau, und so geht es nun weiter mit Atmospheric Sounds aus Barcelona, hier auf Radio Helsinki, mit eurem Radiomoderator des Vertrauens, Enric Thier. Steht hier auf einem Schild, das erinnert mich natürlich an Mac Miller, einen meiner Lieblingsmusikkünstler, der ja leider viel zu früh von uns gegangen ist. Seifenladen, den man natürlich sofort riecht, wenn man davor steht.

positiver Sicht entschlossen, dass ich die Aufnahme bei 30 jetzt stoppen werde. Und ich werde das jetzt noch einmal spielen. Falls ihr das genießt, was ich mache, schickt mir gerne eine Postkarte mit Feedback an Henrik Thier, Schönaugasse 8, 8010 Graz. Und genau, wir hören uns dann wie immer nächste Woche. Und für alle, die jetzt noch mal dranbleiben wollen für eine halbe Stunde, die bleiben jetzt weiterhin dran.

Einen wunderschönen guten Morgen und herzlich willkommen heute hier aus dem Fahrstuhl meines Hostels. Ihr hört etc. am ersten Mittwoch des Junis 2026 mit eurem Radiomoderator Enric Thier, der gerade, wie gesagt, im Lift ist und in sein Handy spricht. Die Türen gehen jetzt gleich auf. Genau, das sollte jetzt dann gleich passieren. Und ich gehe jetzt mal kurz aus der Tür und erzähle euch dann, was ich heute mit euch vorhabe.

0: Genau. Ich bin nämlich gerade aktuell in Barcelona und ich habe letztlich bei einem schönen Projekt mitwirken dürfen, und zwar das Soundcamp. Da ging es darum, dass eben bei diesem Camp verschiedene Naturgeräusche abgespielt worden sind und die Leute einfach nur zugehört haben, was sie gehört haben. Und im Prinzip, ich bin jetzt vorhin in meinem Zimmer gesessen und ich habe gerade versucht, zwei Sendungen fertigzustellen. Und ich habe realisiert, dass ich einfach nicht mehr mental die Kapazität habe zur Einordnung. Es ist gerade kurz vor 10 und in weniger als 12 Stunden geht meine Sendung online. Und deswegen will ich jetzt eigentlich euch ein bisschen mitnehmen, wie das ist, durch Barcelona zu laufen. Was hört ihr denn so? Vielleicht hört ihr mal zu. Ich beschreibe euch gerade, was passiert. Ich habe mir jetzt gerade eine neue orangene kurze Hose gekauft, eine Jogginghose von meinem lieblingslokalen Fußballverein, FCB, der die Liga auch gewonnen hat. Und es ist jetzt gerade kurz vor 10 Uhr am Abend. Die Straßen sind eigentlich noch recht belebt. Vor mir sind Leute, die Shopping nach Hause tragen. Und genau, mein Ziel ist jetzt eigentlich der Supermarkt. Denn ich gehe mit euch jetzt mal auf ein Bierchen.
1: Okay.

liebe es einfach, wie belebt die Straßen hier sind. Es ist so schön. Das macht die Stadt auch, finde ich, richtig was aus.

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0: Gràcies. D'acord. On es pot prendre? Gràcies. Ui, perdó, detinc la gravació. Gràcies. Die Straßen mit einem kühlen Getränk. Genau. Aktuell habe ich gerade übrigens einen Streak von über einem Monat, wo ich jede Woche online bin. Und diesen Streak will ich jetzt eigentlich ungern brechen. Ja.

Ja, du.

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0: Ihr hört etc. auf Radio Helsinki mit eurem heute sehr wagenden Moderator, Enric Thier. Ich versuche mich heute im Atmos aufnehmen. Heißt für mich, ich habe mein Handy in der linken Hand und eine Dose in der rechten Hand und gehe dabei durch Barcelona an diesem Abend um kurz nach 10 Uhr in der Nacht. Das Schöne ist an Barcelona, man, ohne dass man es will, geht man eigentlich in Kreise herum. Ich bin jetzt gerade vorhin an der Casa Batlló von Gaudí vorbeigekommen, eines der vielen Bauwerke des katalanischen Architekten. Und die Dose kommt jetzt hier rein. Und genau, so wie ich diese Dose hinterlasse, versuche ich auch manchmal negative Gedanken in den Müll zu werfen. Und eine der Sachen, die ich immer wieder lernen muss, mir selber zu sagen, ist, dass ich okay bin, wie ich bin. Dass ich natürlich daran arbeiten soll, eine bessere Person zu werden, aber dass Frust auf sich selber mich nicht weiterbringt. Das ist auch etwas, was ich hier mitgeben kann, will und werde. Genau. Jetzt kommen wir an eine Bar voll mit Leuten. Vielleicht hört ihr mal, wie viele Sprachen ihr erkennt. Zuerst, jetzt ist grün. Und jetzt sind wir bei den Leuten. Wir verlassen jetzt die Bar mit den vielen Leuten und gehen jetzt weiter die Straße hinunter, wo es jetzt wieder ein bisschen ruhiger wird. Hier machen sich zwei Personen ein Foto. Ich crash das Foto jetzt. Tschüss. Und der Radiomoderator hat sich gerade eben entschlossen, dass er jetzt doch nochmal eine Adresse eingibt, wo er gerne hinspazieren will. ...23 Minuten. Das machen wir. Und ich versuche Silber und Kartenzeichen zu machen, um die Narben wirklich an den Fluss zu halten oder ins Sackel zu geben, damit man mir das Jahr nicht wegnimmt.
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0: machen wir Apfel.
1: Genau, und so geht es dann weiter mit Atmospheric Sounds aus Barcelona, hier auf Radio Helsinki, mit eurem Radiomoderator des Vertrauens, Enric Thier. Schild ist ja natürlich an Mac Miller. einen meiner Lieblingsmusikkünstler, der ja leider viel zu früh von uns gegangen ist. Seifenladen, den man natürlich sofort riecht, wenn man davor steht.

0: そうですね。
1: Auch das ist Radio. Einfach einmal zuhören und schauen, wo man ist, was um sich einen passiert oder was man vielleicht für Geräuschkulissen mitnimmt. Und ich habe mich jetzt gerade aus direktiver Sicht entschlossen, dass ich die Aufnahme bei 30 jetzt stoppen werde und ich werde das jetzt noch einmal spielen. Falls ihr das genießt, was ich mache, schickt mir gerne eine Postkarte mit Feedback an Henrik Thier, Schönaugasse 8, 8010 Graz. Und genau, wir hören uns dann wie immer nächste Woche. Und für alle, die jetzt nochmal dranbleiben wollen für eine halbe Stunde, die bleiben jetzt weiterhin dran.

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0: Hallo und herzlich willkommen bei Über Grenzen – Gespräche über Kultur und Migration. Ich bin Manuela Lovretz und arbeite bei JUKUS. Wir freuen uns, unseren Podcast hier bei Radio Helsinki präsentieren zu dürfen. Jede Episode bietet Interviews mit ExpertInnen, AktivistInnen und MigrantInnen selbst, die ihre persönlichen Erfahrungen und Einblicke teilen. Bei Fragen zum Podcast sind wir über die E-Mail-Adresse kultur@jukus.at erreichbar. Heute habe ich einen ganz besonderen Gast, Omar Kir Alanam, Autor, Speaker, Kabarettist, Künstler. In seinen Texten verbindet er Poesie mit Politik, Humor mit Tiefe und seine eigenen Geschichten mit einem offenen Blick auf die Gesellschaft. Wir sprechen über Kunst als Berufung und über die Herausforderungen im Kulturbereich. Schön, dass du heute da bist, Omar.
1: Danke für die Einladung. Ich freue mich schon auf das Gespräch.
0: Ja, sehr schön. Also ich habe dich jetzt schon ein bisschen vorgestellt, aber vielleicht kannst du noch mal kurz erzählen, wer du bist.
1: Eben, ich bin Omar Kir Alanam, so heiße ich, seitdem ich in Österreich lebe. Früher hieß ich Omar Kir Alanam, also so hat meine Mutter mich gerufen. Ich bin jetzt 34 geworden.
0: Ja, gratuliere.
1: Dankeschön, 13. Mai. Ich bin auch wahnsinnig gerne draußen, auch mit Leuten. Also vielleicht erzähle ich eine andere Seite von mir, die man halt nicht jetzt im Internet findet. Ja. Ich bin auch ein sehr stolzer und sehr, sehr gerne Vater eines 5,5-jährigen Sohns. Und deshalb bin ich auch ein bisschen Kind, wenn ich mit ihm unterwegs bin. Also das ist halt die schönste Zeit, wenn wir irgendwie auch ja, Zeit miteinander verbringen dürfen. Ich sage auch immer zu ihm, danke, dass du mich ausgesucht hast. Ich koche wahnsinnig gerne und ich sage, ja, arabische Männer können sehr gut kochen und ich komme aus einer Kultur, wo das Messer locker in die Hand sitzt, um gut zu kochen und nicht um jemandem zu stechen. Sarkastisch, aber auch ernst gemeint. Ja, ich lebe in Österreich, das bezeichne ich auch als meine Heimat, aber ich bin halt in Syrien, in Damaskus geboren und aufgewachsen. Graz ist für mich die Schwester von Damaskus und Wien mittlerweile die zweite Heimatstadt. Ja, also du hast heute jetzt erzählt, dass du seit 4 Jahren in Graz bist. Ja. Normalerweise stelle ich sofort die Frage, und wie fühlst du dich bei uns in Graz? Und manchmal sind Leute irritiert, gerade wenn ich nicht als gebürtiger Österreicher eine Person, die eben jetzt Bio-Österreicherin ist, also hier geboren, aufgewachsen, die Eltern auch. Aber ich meine das, oder was ich damit meine, dass eben hier auch für mich eine Heimat ist.
0: Sehr schön. Also freut mich voll, dass du auch eine andere Perspektive aus deinem Leben zeigst. Aber du machst ja sehr viel im Kunstbereich, also sehr viel verschiedene Tätigkeiten. Mich würde interessieren, wie bist du zur Kunst gekommen im Allgemeinen? Also gab es da irgendwie einen prägenden Moment für dich oder war das schon seitdem du klein warst, irgendwie für dich Berufung?
1: Vielleicht war immer schon in mir, merkte ich das erst mit 16, weil mit 16 hat so in meinem Leben eine Begegnung gegeben, die auch diesen Klick gemacht hat. Und zwar, damals war ich mit einem Lehrer, da war der Geschichtelehrer, hieß Ibrahim, auf eine Lesung. Also er hat mich gefragt, ob ich ihn halt begleiten würde zu einer Lesung. Ich und ein paar Mitschülerinnen. Und ich habe ja gesagt. Das Ziel war eben, mit dem Lehrer befreundet zu sein, um bessere Noten zu bekommen. Der Abend kam, ich war dort im Saal, ein kleiner Saal, so um die 30 Leute saßen da als Publikum und vorne stand ein Mann und hat Liebesgedichte vorgetragen. Und der Klick war, dass dieser Mann unbeschreiblich stark war in dem, was er gemacht hat. Und zu dieser Zeit mit 16, 15 war, hatte auch diese Identitätskrise als Jugendlicher. Ich wollte der echte, der starke Mann sein. Für mein damaliges Verständnis hieß das stark, groß, kampfbereit, nicht weinen dürfen, keine Schmerzen haben dürfen, etc. Also so. Und diese Begegnung mit diesem Mann, mit diesem Künstler hat

0: diesen Klick gemacht, weil er war unbeschreiblich stark. Aber er hat Liebesgedichte vorgetragen. Weißt du? Und das hat mich halt zum Nachdenken gebracht. Am nächsten Tag wollte ich gleich halt der Dichter sein. Ich saß in der Schule im englischen Unterricht und versuchte halt zu schreiben. Wurde von dem Lehrer erwischt, der mit mir halt geschimpft hat und meinte, bist du zu einem Poet geworden, du Idiot. Ich bin tatsächlich aber zu dem geworden. Und ich habe da geschrieben, es waren kindische Versuche mehr oder weniger. Erst später, 2011, waren die Themen da, weil ich auf der Straße in Syrien was erlebt habe, wo Menschen auf die Straße gegangen sind, haben gerufen für Frieden, für Freiheit, mit dem Wissen, dass sie eben erschossen werden könnten und können. Und trotzdem gingen sie auf die Straße friedlich, haben gesungen und getanzt. Und da begann, da waren sehr viele Themen auf einmal jetzt da. Was ist Frieden? Was ist Freiheit? Was ist Heimat? Das erste Mal in meinem Leben, wo ich eben mir solche Fragen stelle. Und später auf der Flucht war das Schreiben eher für mich eine Möglichkeit und einen Platz, um mich noch spüren zu können. Meine damalige Realität auf der Flucht bestand nur aus Angst und Unsicherheiten. Und durch Schreiben baute ich andere Welten, die hat wenig mit meiner Realität damals zu tun hatten, aber hat meine Sehnsüchten, mein innerer Trieb hat sozusagen widerspiegelt haben. Mhm. Die Suche nach Frieden, nach Liebe, nach einfach einen Ort der Reflektiertheit, Dasein, ja, im Würde und im Frieden. Und später, wo ich hierher halt in Österreich angekommen bin, gelandet bin, Ende 2014, war eigentlich das Schreiben die Suche nach meiner Stimme, weil in diesem Zeitpunkt meine Identität, meine Existenz verloren habe. Ich war nicht mehr der Oma, sondern nur mehr der namenslose Flüchtling, wie viele anderen. Und am Anfang war wirklich die Suche nach der Stimme. Und durch die Stimme habe ich wieder die Existenz bekommen. Und mit der Zeit habe ich bemerkt, was ich mit meiner Stimme eben bewirken kann, sozusagen. Also es hat mir bewusster geworden. Also teilweise war das eine Möglichkeit, dieser Prozess der Kunst praktisch, um Themen zu verarbeiten, Krisen, Trauma, von bis hat sozusagen, aber auch eine Möglichkeit, wo ich eben mich mit meinen Mitmenschen verbinden kann und aber auch den Raum der Austausch schaffe, weil das ist halt mein Verständnis von Kunst, aber auch vom Schreiben, aber auch von meiner Arbeit. Deshalb gehe ich in Schulen, deshalb stehe ich auf unterschiedlichsten Bühnen, also als Speaker, als Autor, als Performer, aber als auch Workshopsleiter, weil ich verwandle jeden Raum auch in diesem Ort des Austauschs.
1: Mhm. Auf deinen künstlerischen Weg haben total viel verschiedene Momente geprägt, oder? Also zuerst als 16-Jähriger und dann das, was du auf der Straße in Syrien gesehen hast, dann deine Flucht und jetzt, als du dann in Österreich ankamst, eben dieses stimmenlose Sein. Also sehr viel verschiedene Momente. Es gab also nicht diesen einen konkret, der deinen künstlerischen Weg so geprägt hat.
0: Eben, und aber auch hier, wo ich gelandet bin und wo ich dann begonnen habe, die deutsche Sprache zu lernen und je mächtiger ich in der Sprache war oder wurde, war auch noch so, okay, ich lebe in zwei Welten und zwei Welten leben in mir. Die Welt, in der ich aufgewachsen bin, geboren bin und die Welt, in der ich lebe, zu der ich geflüchtet bin und mittlerweile zu einer Heimat geworden ist. Und so hat auch, eben, das ist super interessant, weil ich habe einen anderen Blick auf die Gesellschaft hier, auf die Welt, auf mich selbst, also auf den Österreicher in mir, umgekehrt auch so. Und manchmal eben war so, okay, ich reflektiere die zwei Welten durcheinander, die arabische durch die europäische durch die arabische und somit auch mich selbst.
1: Aber du bist ja in sehr vielen verschiedenen Bereichen tätig, also eben, du schreibst, du machst Workshops, aber auch Kabarett und so weiter. Also wie würdest du selbst deinen künstlerischen Zugang beschreiben und was macht dich davon irgendwie am meisten aus?
0: Ich bin das alles. Yeah. Ich bin bunt und ich muss mich nicht festlegen sozusagen, weil letztendlich meine Suche ist nach der Bühne, nach dem Austausch, nach einer Möglichkeit eben was zu erzählen, vielleicht zu inspirieren und sich inspirieren zu lassen. Und deshalb gehe ich auf all diesen unterschiedlichen und verschiedenen Bühnen, sogar auch meine Teilnahme an Dancing Star, ja? Also so, ja, warum bist du jetzt auf einmal, ich habe gedacht, du schreibst, ich habe gedacht, du gehst halt auf Bühnen, warum bist du jetzt auf einmal tanzen, ja? Ja, ich gehe halt zu den unterschiedlichsten Bühnen. Es gibt Menschen, die ich trotzdem nicht erreichen werde, weil sie halt nicht zu meinen Bühnen kommen. Jetzt saßen sie da in ihrem Wohnzimmer und haben den Fernseher eingeschaltet und ich war da bei ihnen im Wohnzimmer, ja. Mhm. Sicher habe ich viele Menschen dadurch erreichen können, positiv, und andere habe ich ein bisschen genervt, aber das ist die Aufgabe der Kunst.
1: Ja, total, finde ich auch. Okay, und hattest du in deinem Weg als Künstler, hast du das alles irgendwie alleine machen müssen? Hattest du irgendwie Unterstützung auch von außen? Ich meine, Vorbilder hattest du, glaube ich, schon, vor allem mit 16, als du diesen einen Künstler eben gesehen hast. Aber gab es weitere Vorbilder? Aber vor allem hast du Unterstützung auch von außen bekommen auf deinem Weg?
0: Eine heikle Frage, weil früher hätte ich nur gesagt, sicher, und das waren nur Menschen. Mhm. Mittlerweile habe ich auch gelernt, auch mir diese Wertschätzung, die ich immer anderen gegenüber zeige, mir auch selber gegenüber zeige sozusagen und wahrnehme. Das heißt, ich habe schon, also ich war Einzelkämpfer, ja, und ich habe wirklich alles dafür gemacht. Ich versuchte alle Schritte und alle Wege sozusagen. Natürlich hat viele Menschen gegeben, ohne denen wäre auch viel unmöglich. Mhm. Ja? Das heißt, es waren Begegnungen, Menschen, die manchmal mich weiter vernetzt haben, aber die eben mich wo erlebt haben, da waren sie begeistert, haben erlebt, ja, und da haben sie dann vielleicht weiter erzählt, was sie erlebt haben, was dazu geführt hat, dass ich von anderen wieder eingeladen wurde, etc., bis ich zu diesem, in diesem Rat hat kam sozusagen. Mhm. Vorbilder, ich weiß nicht, ob ich wirklich hatte, im Sinne von, das war, mit dem habe ich auch immer gekämpft, so ein Vorbild, Da gab das nicht wirklich, sondern verschiedene und manchmal gesichtslose Menschen im Sinne von Begegnungen, die mich eben inspiriert haben und das, oh, okay, das nehme ich, was ich mit dir jetzt erlebt habe, als Vorbild. Ich will auch kein Vorbild für andere sein, das sage ich auch immer, weil wird immer versucht, mich irgendwo einzuordnen und in einer, keine Ahnung, eine Position zu bringen. Ich bin am Ende letztendlich ein Mensch, der auch seine Widersprüche hat, versucht sie nur wahrzunehmen und daran zu arbeiten. Und das ist vielleicht vorbildlich, ja, also so, wenn wir alle so mit uns und miteinander umgehen. Also das heißt, es gab viele Menschen, die mich irgendwie unterstützt haben, manchmal, indem sie mir eine Rückmeldung gegeben haben, mich wo begleitet haben, indem sie ein gutes Wort gesprochen haben und somit, ja, du machst das gut oder du wirst das schaffen, etc. Aber es hat nicht jetzt wirklich diese Person oder diese Gruppe, die mich eben hat weitergebracht hat und mich begleitet hat durch den ganzen Weg. Es waren sehr viele Menschen, die mich immer wieder auf dem Weg wohin hat begleitet haben. Deshalb sage ich eben Danke an allen. Und ich zum Beispiel, mein erstes Buch habe ich an allen lächelnden Gesichtern, die mir begegnet sind. Mhm. Die haben mir auch was gegeben und mich auch weitergebracht, weil sie haben das Positive in mir erzeugt. Ja, so, ja, da will ich mehr. Ja, sie haben in mir Frieden schaffen können. Und somit konnte ich mich halt besser auf meine Ziele konzentrieren.
1: Mhm. Also finde ich total inspirierende Sichtweise von dir, dass alle Gesichter, die man begegnet hat, als Vorbilder oder halt als Inspiration auch zu nutzen.
0: Hast du Vorbilder? Jetzt übernehme ich deine Rolle.
1: Ja, was so konkret? Also ich denke oft, wenn mich jemand fragt, so, wer ist dein Vorbild, denke ich total gerne an meine Mutter zum Beispiel. Schön. Ja. Weil sie ist nicht in Österreich geboren, musste auch hierher kommen und hier ihr Leben aufbauen und hat dann trotzdem geschafft, 3 Kinder großzuziehen aus allen dreien. Auch was Gutes geworden ist. Deswegen denke ich da gerne an meine Mama.
0: Das ist schön. Da denke ich auch gerne an meine Mama. Ja. Die hat 5 Kinder großerzogen. Ja. Wow. Also sie wäre wirklich, stell dir vor, wo in einer Gegend auch, wo sie hat als Frau nicht wirklich leicht hatte. Mhm. Ja. Und sie hat schon sehr viel investiert, sehr, sehr viel Liebe.
1: Ja, sehr schön. Aber wieder ein anderes Thema. Auch in Österreich gibt es oft gesellschaftliche Krisen, auch aktuell. Wie siehst du deine Rolle als Künstler in diesen Zeiten? Wie wichtig ist es, da auf die Bühne zu gehen? Wie siehst du deine Rolle in solchen schwierigeren Zeiten?
0: Ich sehe mich, und das ist eine Beschreibung, beziehungsweise die hat einmal über mich formuliert wurde, Friedensbotschafter. Mhm. Friedensbotschafter, da sehe ich mich, also in dieser Vermittlerrolle sozusagen, und das ist mein Motiv, ja, der Sinn dahinter, dass ich eben, ja, mich als Künstler auch gerne wahrnehme. Ich versuche nicht zu beurteilen, sondern meine Fähigkeit besteht, dass ich mich wirklich in verschiedenen Rollen hineinfühlen kann und somit aus verschiedenen Perspektiven berichten kann und darf, ja. Mhm. Manchmal, zum Beispiel waren es so, ja, man hat von mir eine Antwort verlangt, aber die gab nicht. Weil aus dieser Perspektive wird diese Antwort geben, aus dieser Perspektive gibt es diese Antwort, und lass mal uns alle Perspektiven wahrnehmen und vielleicht die Antwort für uns hat alle finden sozusagen. Ich bin Vermittler, deshalb zum Beispiel meine Aufgabe, ich gehe in Schulen, ich arbeite mit Jugendlichen. Mhm. Da, wo ich am wenigsten verdiene, aber trotzdem gehe ich gerne, weil da versuche ich den oder denen zu geben, was ich mir als 15-Jährige gewünscht hätte. Ja? Mhm. Es ging eh um sie zu befreien, um sie dahin zu holen, wo sie sich mit ihrer Entwicklung befinden, ohne dass ich sie beurteile. Ich gehe nicht mit diesem Zeigefinger, ihr, auch wenn ich jetzt Muster und Kritik an dieser Gesellschaft, an meine, ja, aufzeige oder thematisiere, nicht mit diesem eben Zeigefinger-Modus, so ihr, sondern urteilfrei mehr oder weniger. Ja? Mhm. Und ich arbeite eben, also ich bewege mich in verschiedenen Gruppen, verschiedenen Welten. Und da versuche ich, auf all diesen Ebenen eben zu vermitteln. Mhm. Und ich glaube, das ist halt meine Aufgabe. Also Kunst, die Aufgabe der Kunst, keine vielleicht direkte oder eine Danke. Antwort, sondern eher vielleicht die richtigen Fragen zu finden und die zu stellen.
1: Mhm. Also Kunst ganz generell ist in solchen Zeiten so ein wichtiges Mittel, oder ein wichtiges Mittel zu vermitteln zwischen Menschen. Ja.
0: Total, weil ich muss nicht eine Gruppe vertreten. Mhm. Und das, was mich halt von einem Politiker unterscheidet,
1: ja.
0: Das ist nichts gegen jetzt Politikerposition. Ja. Ja? Wir brauchen auch Menschen, die diesen Beruf auch ausüben. Und ich bewundere Menschen, die das machen, weil ich könnte das nicht. Mhm. Ja? Aber eben die Kunst und Künstlerinnen haben eben einen anderen Zugang. Deshalb können aus verschiedenen Perspektiven beleuchten. Und das ist total wichtig, gerade im Sinne der Politik, weil dann sollte man all diese Perspektiven wahrnehmen und eigentlich möglichst Lösungen für möglichst alle oder viele finden. Ja. So. Mhm. Also in solchen Zeiten ist Kunst so unglaublich wichtig. Was mich traurig macht, dass gerade in Krisen das Erste, wo weggestrichen wird im Kunstbereich.
1: Yeah.
0: Ja, so, das ist wieder so, denke, da muss man das uns ein bisschen zum Nachdenken bringen.
1: Ja, das wäre auch meine Frage gewesen. Du hast ja gesagt, du lebst eigentlich hauptsächlich in Graz, du arbeitest in Graz und die Budgetkürzungen, die aktuell vor allem die Steiermark betreffen, hat das auf dich auch schon irgendwie Auswirkungen gehabt?
0: Ich lebe zwar in Graz, aber meine Arbeit bezieht sich auf ganz Österreich, auch deutschsprachiger Raum teilweise.
1: Okay.
0: Und, also ich schreibe nicht nur Bücher, ja? Und ich gehe nicht nur auf diese typischen literarischen Bühnen, ja? Sondern ich stehe auf sehr unterschiedlichen Bühnen und ich bewege mich in verschiedenen Schienen, ja? Mhm. Deshalb bin ich nicht auf eine Quelle, wie sagt man,
1: angewiesen.
0: Ja. Das wollte ich schon von Anfang an. Das schafft für mich dann ein bisschen Unabhängigkeit, Freiheit sozusagen, was wiederum mein künstlerischer Prozess hat dient, weil ich bleibe möglichst halt unabhängig. Ich bin politisch, aber parteipolitisch unabhängig. Und ich versuche eben mit allen halt zu arbeiten, im Sinne des Friedens, im Sinne meiner Arbeit. Also jetzt direkt bin ich nicht davon betroffen, trotzdem finde ich bedenklich, dass man eben so massiv da einspart oder eben diese Kürzungen. Also obwohl, und das ist halt wichtig, ich wirklich gar nicht davon betroffen bin. Ja. Trotzdem wichtig, das auch zu thematisieren und gerade aus der Perspektive des Fremden auch, nicht nur der Österreicher, sondern ich weiß, wie wichtig ist für eine Gesellschaft. Ja? Mhm. Ich bin wo aufgewachsen, wo diese Möglichkeiten gar nicht gab. Ja, ja, da bewegen wir uns in Richtung halt Demokratiefeindheit, eher weniger Freiheit, eher, und wir verstehen uns als Gesellschaft hier schon als aufgeklärt, demokratisch und auch freiheitliebend.
1: Ja, voll wichtig, was du das sagst. Aber okay, dann betreffen dich die finanziellen Herausforderungen nicht direkt, aber welche anderen Herausforderungen begegnest du in deinem Alltag?
0: Eher auch, dass ich durch meine Kunst lebe, das heißt, und ich manage mich selbst, also ich muss die Zeit dafür finden, dass für alles, also ich stehe nicht nur auf der Bühne, sondern all diese unschöne Arbeit von Bürokratie, Papiere, was noch immer, E-Mails, all das hat, ja, es ist halt nicht leicht und da muss ich halt aktiv Aufträge finden, ja, weil ich halt auch davon lebe. Das ist schon eine Herausforderung. Ich stelle mir, wenn ich mehr hier die Möglichkeit habe und den Platz habe, einzuatmen sozusagen, würde das auch auf meine Kunst das sich wirken, ja, weil da bin ich entspannter. Aber andere Herausforderung, die ich noch nie wirklich so offen angesprochen habe, dadurch, dass ich halt eine Person der öffentliches Leben, das ist halt nicht nur schön und das ist nicht nur so, dass ich halt oft von Menschen auf der Straße angesprochen werde, die mich erkennen und ich schöne Begegnungen dadurch erleben darf. Das sind teilweise auch, also das macht mich angreifbar. Das hat eine Freundin einmal formuliert, sehr schön, die Martha, hat gesagt, das, was ich mache, das macht mich angreifbar, aber auch angreifbar. Und sie hat sich berührt, ja. Und beides, ja, ich verkörpere, hat auch eine Geschichte. Somit schaffe ich mehr Verständnis, aber eben, das macht mich sehr angreifbar. Da gab auch unschöne Momente gegeben, ja. Die hat mit Diskriminierung, mit vielleicht teilweise Formen der Gewalt zu tun haben, weil Gewalt ist nicht nur, wenn ich geschlagen werde, sondern auch, wenn ihr psychisch irgendwie auf irgendeine Art und Weise verletzt wird oder werde. Also, ja, das sind halt Herausforderungen. Also das ist nicht nur die schöne Seite der Medaille, sondern da gibt es auch die andere Seite.
1: Und wie gehst du dann mit solchen unschönen Situationen um?
0: Früher hätte ich sofort gesagt, ja, und da bin ich so reflektierend, das ist mir wurscht. Da habe ich mich immer selber angelogen oder wollte das nicht so wahrnehmen. Nein, wenn das lässt seine spüren und irgendwann tauchen sie das da auf sozusagen in mir. Und da braucht man Zeit und das ist ein intensiver Prozess, dass man dann gesund das verarbeitet praktisch. Ich habe die Möglichkeit eben durch meine Kunst immer Sachen zu verarbeiten, sobald ich bereit bin, die zu thematisieren, zum Ausdruck zu bringen. Eben oft war dann nicht, weil ich wollte nie in dieser Rolle der undankbare Flüchtling, Syrer, was noch immer, Ausländer sein. Aber ich habe mittlerweile gelernt, Kritik schließt nicht die Dankbarkeit aus. Und umgekehrt ist genau der Fall. Mein erstes Buch heißt Danke, wie Österreich meine Heimat wurde. Also ganz schlicht und einfach Danke. Ja? Aber das heißt nicht, dass ich auch nicht dann über andere Sachen berichten darf. Und das ist nicht, weil ich jetzt der Undankbare, sondern weil diese Gesellschaft und was da passiert und abgeht, mir wichtig ist und ich kann nicht wegschauen. Das heißt, ich stehe nicht nur, weil ich der Betroffene bin, sondern aus Liebe dieser Gesellschaft gegenüber. Also manchmal habe ich was erlebt, was ich dann runtergeschluckt habe, habe ich nicht thematisiert und später habe ich schon bemerkt, welche Krisen das in mir ausgelöst hat. Zum Beispiel, wenn ich einmal bespuckt wurde, so grundlos, ja. Ja, ist mir nur nicht also so und wurscht und ich habe eher nichts im Moment gemacht, sondern nur gelächelt. So, mit dem Motto, okay, ja. So, ich stehe halt drüber. Ja, ich verwende das und das ist halt die Sache. Vielleicht durch sowas entsteht Enttäuschung, Wut, Verletzung etc. Und das ist für mich Kraft. Jetzt die Frage, wie verwandle ich die Kraft? Entweder dann führt das zu Hass oder Wut nur gegenüber anderen etc. Das ist verlorene Kraft, beziehungsweise vielleicht könnte sich halt sowas Negatives hat verwandeln. Für mich, das ist eine Kraft, somit will ich mich noch mehr und noch stärker und noch bewusster für eine Gesellschaft einsetzen, für eine Welt einsetzen, wo eben sowas nicht möglich ist, wo eben keiner sowas erleben muss.
1: Ja, also ich finde das total die gute Einstellung, auch was du vorhin gesagt hast, mit Kritik schließt nicht Dankbarkeit aus. Ich finde, das ist eine total wichtige Erkenntnis, weil viele haben dann vielleicht Angst, sich kritisch zu äußern, eben weil sie dann denken, ja, ich bin nicht dankbar genug. Aber das schränkt dann einen wieder voll im Denken ein, glaube ich. Und deswegen ist es voll wichtig auch, dass man diese Erkenntnis hat, dass das eine nicht das andere ausschließt. Danke für diese Erkenntnis. Ja, wir haben ja schon gesprochen, deine Geschichte beeinflusst deine Kunst auch. Und es ist ja auch wichtig zu thematisieren, woher du kommst, beziehungsweise deine Fluchtgeschichte auch, also in deiner Arbeit. Spielt das für dich eine wichtige Rolle?
0: Die spielt ungewollt eine Rolle, ja. Also wenn ich gefragt werde, hat Zeit gegeben, wo ich dann versucht habe zu sagen, ich komme aus Graz, wenn ich wo unterwegs war, da war gleich die Frage, wo ich so wirklich her? Ja, also so. Und das war dann komisch, als ob ich was verstecken würde, verheimlichen würde, aber das spielt halt eine Rolle, weil gerade wenn ich jetzt, also egal auf welcher Bühne, egal als Speaker oder aber auch im Klassenzimmer stehe, das dient meinem Prozess und meiner Arbeit positiv, weil ich bringe da was mit. Also das heißt eben, das sind Ressourcen, warum soll ich das weglassen? Ja? Jetzt, wenn ich mit Jugendlichen arbeite, versuche ich eben auf diese Frage auch einzugehen, so woher kommst du, weil die als erste mir gestellt wird, egal in welchem Raum ich stehe, ja, also wenn, ja, nach dem Motto, ihr könnt jetzt ein paar Fragen stellen, was ihr über mich wissen wollt, ja, damit wir jetzt eben miteinander arbeiten können. Die erste oder zweite Frage kommt, woher kommst du? Ich versuche das zu vermitteln, so, ja, woher ich komme oder wo ich geboren bin, weil woher ich komme ist der Bauch meiner Mutter, wie wir alle hat. Ich komme hierher, wo ich geboren bin. Ja, das ist halt nicht was Negatives, sondern dadurch kann ich mehr sein. Die wichtigere Frage wäre, wohin ich will. Und da versuche ich zu vermitteln. Ja? Was es war, ist nicht etwas Negatives, sondern eher als Quelle und Ressourcen zu sein, aber unbedingt mich auf die andere Seite zu konzentrieren, weil die wichtiger ist, wohin ich will. Ja. Weil woher ich komme, habe ich nicht entschieden können oder entscheiden können. Ja? Ich habe nicht entschieden. Es wurde für mich entschieden. Wohin ich will, das liegt mehr oder weniger auch in meiner Hand. Okay. Natürlich, da gibt es und passiert hat Sachen, die hat nicht in meiner Macht stehen, wie jetzt eben bei mir der Krieg war, etc. Ja, das hätte nicht den Krieg gegeben, wäre ich jetzt vielleicht woanders. Ja? Keine Ahnung. Ja? Aber wir können immer mitentscheiden und die wichtigere Frage wäre eben, wohin wir wollen.
1: Also hast du dann trotzdem das Gefühl, dass du immer wieder auf deine Fluchtgeschichte, Herkunftsland und so weiter reduziert wirst?
0: Manchmal schon. Manchmal ist das was Positives. Also das hat so, keine Ahnung, bekam ich vielleicht dadurch eine Chance jetzt, weil nicht so viele gibt's, die hat so eine Biografie haben praktisch. Und deshalb gab den Platz für diese Biografie nicht für mich jetzt direkt. Ja. Aber manchmal werde ich schon reduziert. Manchmal habe ich zum Beispiel, ist mir aufgefallen, wenn ich einen Vertrag verhandeln wollte und ich bin generell so ein Mensch, der offen und egal wo ich bin so, ich ticke so, wie ich jetzt bin. Und dann standen wir im Raum und wollten wir eigentlich einen Vertrag verhandeln und dann war die Frage eben irgendwas über meine Vergangenheit, über Flucht und begann zu reden etc. etc. Da haben wir schon ja, die meiste Zeit darüber geredet. Und dann irgendwie, ja, da ist der Vertrag hat sehr schlecht ausgegangen, weil man mich dadurch nur auf diese Ebene der Flüchtling oder was noch immer reduziert hat und somit gemeint hat, ja, wurscht, was ich bekomme, ich soll nur dankbar sein. Also, weißt du, was ich meine? Ich versuche mit dem neutral umzugehen. So habe ich gelernt, alles, was ich nicht direkt beeinflussen kann, ich sehe das als Ressource, ich gehe mit dem nur bewusster jetzt ein. Also ich lasse mich nicht mehr auf sowas ein. Möglichst.
1: Okay. Und was würdest du solchen Institutionen oder auch anderen Organisationen empfehlen, um mit Künstler und KünstlerInnen mit Migrationsbiografie irgendwie besser gerecht zu werden? Also wie ist der richtige Umgang dann das? Oder warum soll es da auch einen anderen Umgang geben als mit anderen KünstlerInnen?
0: Eben, es muss nicht keinen anderen. Also einfach nur mal, wie du halt mit allen umgehst, sozusagen. Aber generell, wie ich mit Menschen umgehe, dass ich nur halt sensibler mit Menschen umgehen vielleicht sollte. Ja? Dass wir den Raum der Kommunikation eben wirklich bewusst gestalten. Egal jetzt, worum es da geht. Aber auch wünsche ich mir mehr Platz für solche Stimmen. Wie meine. Gerade zum Beispiel auch weibliche. Ich glaube, das sind so unglaublich starke, wichtige Stimmen, denen nicht wirklich auch genug Platz gegeben wird. Und das ist halt schade. Schade nicht für die Person, sondern schade für uns.
1: Ja. Aber was war bisher die schönste Reaktion, die du jemals bekommen hast auf eines deiner Werke? Ist dir das irgendwas im Gedanken geblieben?
0: Ja, schon viele eigentlich. Da jetzt beginne ich zu reden und ende ich nicht. Vielleicht erzähle ich von ganz kurz von mehreren. Zum Beispiel eine Rückmeldung von Erika Bluha, die ich halt liebe, und zwar jeder sollte das Buch lesen. Es war über feigvoll und frauenfeindlich. Ein Buch von mir, sarkastisch gemeint, der Titel. Egal welche Religion, egal welche Herkunft etc., weil es ist sehr kritisch und sehr versöhnend. Also dieser Satz, und das beschreibt wirklich meine Arbeit. So kritisch, aber sehr versöhnend. Momente, wo ich dann, keine Ahnung, irgendwo unterwegs bin, Wien, ich sitze irgendwie mit Freunden und da kommt eine Person, spricht mich an und erzählt, keine Ahnung, die Person ist 20, 22, 23-Jährige und erzählt mir, ja, du warst bei uns vor 4, 5 Jahren in der Schule und die Person erzählt mir, was diese Begegnung für sich hat bedeutet hat. Also richtig unglaublich positiv und unglaublich schön. Und ich saß da mit Freunden, jetzt habe ich an sowas nie gedacht. Mhm. Und dann kommt so, es wie ein unbeschreiblich schönes hat Geschenk. Also diese Momente, ja, so die Menschen teilen mit mir, weil ich arbeite und gehe, ja. Mhm. Aber ja, da ist mir halt bewusster dann, okay, das Echo meiner Arbeit. Also soll mir auch bewusster werden, weil das ist halt wieder eine Motivation hat für mich selber, um diese Arbeit weiterzumachen und größer zu gestalten. Und auch einmal, wo ich von Bundespräsidenten einen Brief bekommen habe, und das war über das erste Buch. Und das war auch so schön damals, so mit meinem damaligen Situation. Ich hatte noch nicht die Staatsbürgerschaft, ich war noch eigentlich nur seit 4 Jahren da, 3,5 Jahren. Und das war halt eine schöne Anerkennung sozusagen. Mhm. Also es gab wirklich sehr viele schöne Momente. Oder eben das erste Mal, wo ich auf der Bühne gestanden bin und ich sprach. Und ich war zufälligerweise Nummer 7. Und mit 7 habe ich eine auch besondere Geschichte, deshalb das erste Kapitel vom ersten Buch, danke, heißt auch 7.
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Hallo und ganz herzlich willkommen hier zu einer neuen Ausgabe des Kulturkalenders. Der bringt euch jeden Mittwoch und jeden Freitag um 5 vor 12 und um 5 vor 5 am Nachmittag ausgewählte Veranstaltungshinweise und News aus der Szene. Aus dem Funkhaus in der Schönergasse meldet sich heute eure Lilli Vanilli. Servus! Ja, wir haben heute drei Tipps für euch, die ziemlich unterschiedliche Ecken von Graz aufmachen. Hip-Hop-Community und offene Mics, Punk in der wohl schönsten Hütte der Welt und eine Performance über Klimakrise, alte Heldenbilder und einen sehr berühmten Steirer. Wir starten direkt mit heute Abend, denn heute ist der erste Mittwoch im Monat und das heißt, es ist wieder Zeit für die Moonshine Cypher, ab 21 Uhr im Musikhaus Graz. Die Moonshine Cypher versteht sich als struktureller Treffpunkt des Grazer Hip-Hop-Untergrunds, also als Plattform zum Performen, Connecten, Ausprobieren und Zusammenkommen. Das Schöne daran, die Mikros sind offen für alle. Es ist keine Anmeldung notwendig und keine Skills werden vorausgesetzt. Einfach hinkommen, Platz nehmen oder Platz machen, Flow finden, Beat spüren und schauen, was passiert. Und weil morgen Feiertag ist, darf es heute vielleicht auch ein bisschen später werden. Also Moonshine Cypher, heute Mittwoch, 3. Juni ab 21 Uhr im Musikhaus Graz. One Love, One Community. Und wenn wir schon bei offenen Räumen, Subkultur und Selbermachen sind, dann springen wir gleich weiter zu morgen Abend. Am Donnerstag, 4. Juni, gibt's im Sub Graz 4x Punk. Die Türen gehen um 19.30 Uhr auf und gestartet wird pünktlich um 20 Uhr. Mit dabei sind Sick of Society aus Ulm, Punk since 1989, The Bitchin' Boys aus Innsbruck mit Punkrock, Grazer Grant aus Graz mit Grantcore und Crust Honey aus Knittelfeld mit Couchgag Punkrock. Viermal Punk im Sub Graz, morgen Donnerstag, 4. Juni ab 19.30 Uhr in der wohl schönsten Hütte der Welt am Kaiser-Franz-Josef-Kai 66. Und jetzt bleiben wir beim Donnerstag, wechseln aber vom Punkraum in die Garage. Genauer gesagt in die Kra-Rage. Die Garage und das Headquarter von Kra am Witterqueg. Von Donnerstag, 4. Juni bis Samstag, 6. Juni läuft dort Mission Arnold Schwarzenegger Episode 1. Gespielt wird jeweils um 17 und um 19 Uhr. Die Klimakrise hat sich irgendwo eingerichtet zwischen resignierter Akzeptanz und apokalyptischen Dauerrauschen. Viele sind müde, viele sind überfordert, viele haben das Gefühl, ja eh, wir wissen's, aber was jetzt? Und genau da kommt Kra. Das Headquarter dieser Mission ist eine Garage, ein Ort für schnelle Autos, alte Werkzeuge und große Träume. Im Zentrum steht Arnold Schwarzenegger. Steirisches Aushängeschild, globales Symbol für Stärke, Disziplin, Aufstieg und Widerspruch. Bodybuilder, Terminator, Gouverneur, Klimaretter? Mission Arnold Schwarzenegger ist eine Performance über das Fortleben alter Heldenbilder, über populäre Männlichkeitsmythen und über die Frage, wie sehr solche Bilder eigentlich noch immer unsere Vorstellung von Klimastrategien prägen. Oder anders gesagt, wer inspiriert echten kollektiven Wandel? Mission Arnold Schwarzenegger, Episode 1 von Kra, Donnerstag, 4. Juni bis Samstag, 6. Juni, jeweils 17 und 19 Uhr in der Kra-Rage am Witterqueg 1 in 8010 Graz. Eine Performance über Klimakrise, alte Heldenbilder, Männlichkeitsmythen und die Frage, wer eigentlich wirklich Wandel möglich macht. Ja, und damit sind wir für diese Ausgabe des Kulturkalenders auch schon wieder fast durch. Aus dem Funkhaus in der Schönergasse grüßt euch eure Lilli Vanilli. Habt einen schönen Mittwoch und genießt den Feiertag morgen. Und ich würde vorschlagen, wir hören uns

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Der Pessimist selbst kann Teilnehmer einer politischen oder kulturellen Massenbewegung sein, aber wiederum nicht in der Rolle ihres Theoretikers oder geistigen Führers, da keine einzige revolutionäre Aktion als ein

in einen Rebellen, für den das Mittel zum Selbstzweck wird. Tja, so hört sich das an, wenn Staats- und Parteimarxisten ihre Rivalen kritisieren. Hier in den 70er Jahren E.J. Batalow in seiner Fibel Philosophie der Rebellion. Adorno hat einem solchen wissenschaftlichen Marxismus aber schon in den 40er Jahren entgegnet. Der mythische wissenschaftliche Respekt der Völker vor dem Gegebenen, das sie doch immer zu schaffen, wird schließlich selbst zur positiven Tatsache, zur Zwingburg, der gegenüber noch die revolutionäre Fantasie sich als Utopismus vor sich selber schämt und zum fügsamen Vertrauen auf die objektive Tendenz der Geschichte entartet.

Und damit schönen guten Abend bei Sachzwang FM. Heute der beforschte Linksradikalismus. Frankfurter Schule, Anarchismus, Marxismus. Für gewöhnlich beargwöhnen sich die zersplitterten Fraktionen der radikalen Linken und alle haben sie gute Argumente dafür, die anderen suspekt zu finden. Anarchisten werden von Marxistinnen und kritischen Theoretikern als naive Aktivisten belächelt. Marxisten werden von Anarchisten und kritischen Theoretikerinnen als verknöcherte, autoritäre Dogmatiker gemieden. Vertreter der kritischen Theorie werden von Marxisten und Anarchistinnen der bürgerlichen, kontemplativen Hochnäsigkeit geziehen. Und irgendwie haben sie alle sogar irgendwo recht. Denn kleinbürgerlich und sektiererisch, das sind sie, also die anderen.

Mein Zugang auf das Verhältnis klassischer Anarchismus und kritische Theorie wird heute Abend vor allem ein ideengeschichtlicher sein. Das ist, dafür entschuldige ich mich auch, damit verbunden, dass es relativ viel auch um alte weiße Männer gehen wird. Ich schaue immer mal, ob ich das diverser gestalten kann, bin da auch im Diskussionsteil für Anregungen auf jeden Fall offen. Der Diskussionsteil ist für mich ohnehin ja der, wo ich am meisten habe von solchen Veranstaltungen, wo ich am meisten lernen kann. Ich habe ein paar Sachen publiziert. Meine Dissertation sollte ursprünglich mal über einen Vergleich neomarxistische, anarchistische Staatskritik gehen. Ich bin zum Anarchismus da nicht gekommen, sondern da kam dann halt ein Buch zur neomarxistische Staatskritik raus. Das passt insofern zum Thema des heutigen Abends, dass ich ja auch gerade dafür werbe, anarchistische Perspektiven auch zu öffnen und im Kontrast zu denken mit anderen philosophischen, politischen Schulen. Das war schon während meines Studiums ein gewisses Problem. Also ich mochte meine anarchistischen Lesekreise. Es war aber sehr schwer, das dann in das Studium zum Schein, also das Scheinstudium in Hausarbeiten, Prüfungsleistungen zu übersetzen. Was es an der Universität noch gab zu der Zeit, waren Professuren für kritische Gesellschaftstheorien. Weshalb ich mir da auch ein bisschen angewöhnen musste, bestimmte Sachen, die ich sagen wollte oder mit denen ich mich beschäftigen wollte, in anderen begrifflichen Settings zu verpacken. Das ist auch so ein Hinweis vielleicht, der vor allem für den deutschsprachigen Raum gilt. Ich werde da am Ende nochmal zu sprechen kommen darauf, dass das teilweise in den USA oder auch in UK auch mit der institutionalisierten Anarchismusforschung durchaus anders aussieht.

insofern relativ viel geschrieben zu Themen, die man in diesen Bereich kritische Theorie einpassen könnte: Staatskritik, Utopie, Organisationsfrage, Geschichtsphilosophie. Ich glaube, in der Rezension zu meinem geschichtsphilosophischen Buch hattest du den Räteaspekt hervorgehoben, gar nicht so sehr den Anarchismus, der da auch drin steckt. Ich habe dann bei der Beschäftigung mit Themen häufig gemerkt, dass, wenn man sich das ideengeschichtlich anschaut, doch auch in so einer relativ etablierten Schule wie der Frankfurter Schule, also kritische Theorie in einerseits engeren Sinne, die ich aber auch weit auslege, doch eine ganze Menge an anarchistischen Einflüssen vorhanden ist, auf die ich heute hinweisen möchte. Das kann man ganz unterschiedlich betrachten. Teilweise wurden da schlicht Sachen geklaut, von anarchistischen Vordenkerinnen, mit denen dann andere Leute berühmter geworden sind. Teilweise kann man von parallelen Überlegungen sprechen, vielleicht auch von so einer Art Wahlverwandtschaft, und mitunter mögen das auch nur Zufälle sein. Ich glaube aber, dass das für eine Stärkung anarchistischer Perspektiven, gerade auch in geisteswissenschaftlichen Kontexten, nützlich sein kann, diese Verbindungslinien aufzuzeigen. Also Schritt 1 wird sein, anarchistische Vorgriffe thematisch auf Sachen, für die später die kritische Theorie bekannt geworden ist. Schritt 2 wird sein, explizite Rückgriffe aus dem Kontext kritischer Theorie auf anarchistische Überlegungen. Und im dritten noch ein paar Punkte zu dem, was ich als Arbeitstitel gerne bezeichne als kritischer Anarchismus, also ganz klassisch so ein Schritt zur Synthese.

beginne mal mit der Widrigkeit des autoritären Charakters, was auch gerade in Forschung wieder rezipiert wird. Wie viele psychoanalytische Ansätze brauchen wir, um einen aktuellen Rechtsruck, eine Faschisierung zu verstehen? Das ist dann auch was, was medial gerne mit so Namen wie Erich Fromm oder Theodor W. Adorno verbunden wird. Typischer Fall, wo anarchistische VorläuferInnen vergessen wurden. Worauf ich angespielt habe, zum Thema Widrigkeit des autoritären Charakters, der vergessene anarchistische Vorläufer, in dem Fall Otto Gross, auch mit dem Titel Psychoanalytiker und Anarchist. Gross ist geboren 1877 und schon 1920 gestorben. Auch recht tragische Umstände, also sein Vater hatte ihn zum Schluss in eine Psychiatrie einweisen lassen, aufgrund seiner anarchistischen Tendenzen. Ist innerhalb der Anarchismusforschung auch, glaube ich, nicht so bekannt wie andere Leute, war gut befreundet, unter anderem mit Erich Mühsam, und fängt früh an, darüber nachzudenken, welchen Beitrag Psychologie eigentlich zu anarchistischen Theorien liefern kann. Ein zeitgenössischer Kontext ist dann auch, dass er nochmal sehr produktiv wird im Zusammenhang mit der deutschen Novemberrevolution, die ja auch über Rätestrukturen verfügt hat und sich dann auch fragt, warum geben die Leute das so schnell aus der Hand. Seine Grundidee ist tatsächlich, die Psychologie des Unbewussten ist die Philosophie der Revolution. Er hat eine Freud-Auslegung vorgeschlagen, lange bevor sowas in der Frankfurter Schule aufgegriffen wurde, die eben versucht, das, was Freud an bürgerlicher Wissenschaft betrieben hat, bruchbar zu machen, auch für gesellschaftsverändernde Absichten. Und stellt dann zum Beispiel 1919 in einem Text fest, der sich viel auch damit beschäftigt, warum diese Novemberrevolution fehlgeschlagen ist, dass er sagt, die eigentliche Vorarbeit zu einer Revolution muss die Befreiung jedes Einzelnen vom Autoritätsprinzip bewirken, das er im Inneren trägt. Also insofern auch in damaligen Kontexten eine sehr provokante Perspektive. Anarchistische Publizisten wie Gustav Landauer haben sich auch geweigert, Texte von Gross zu veröffentlichen, weil sie diese Frage Psyche, unbewusste Einstellungen vielleicht auch aus einer klassisch-aufklärerischen Perspektive so für ein bisschen befremdlich gehalten haben. Gross hat das immer sehr stark betont, dass wir nicht davon ausgehen können, Menschen sind allein aufgrund ihrer Lebenserfahrung automatisch an Befreiung interessiert. Und selbst wenn sie das bewusst so formulieren würden, dürfen wir nicht unterschätzen, was an unbewussten Einflüssen dabei trotzdem wirksam sein kann. Also er hat das dann als Autoritätsprinzip bezeichnet, wo er sagt, das ist auch noch Kontext frühes 20. Jahrhundert, eine Erfahrung, die wir auch als Kinder im klassischen Familienformat machen können. Wir gewöhnen uns daran, autoritär bevormundet zu werden. Das, was bei Freud dann die Über-Ich-Struktur ausbildet. Und es fällt auch schwer, selbst in revolutionären Momenten, sich davon zu lösen. Herbert Marcuse hat das später mal illustriert in seinen Reflexionen zu seiner Zeit im Soldatenrat 1918 in Berlin, wie komisch er das fand, dass die Offiziere, die man soeben noch entwaffnet hatte, auf einmal dann von den Soldaten wieder als legitime Vertreter in Räteversammlungen gewählt wurden und da schon vermutet, das ist rein rational nicht zu erklären. Das ist auch eine entscheidende These von Gross. Da wirkt halt die Autoritätsorientierung, die einer gewissen Überforderung mit selbstbestimmten Strukturen tatsächlich mit. Wie gesagt, Gross stirbt 1920. Erich Fromm, der dann weitergearbeitet hat zum Thema Faschismus und autoritärer Charakter, ist mit sehr, sehr ähnlichen Thesen bekannt geworden.
bei Fromm heißt es dann einige Jahre später, 1932, bei der Untersuchung dieser Wurzeln, der libidinösen, also fast leidenschaftlichen Bindung der Mehrheit an die herrschende Minderheit, wird die Sozialpsychologie feststellen, dass diese Bindung einer Wiederholung bzw. einer Fortsetzung der seelischen Haltung ist, die diese erwachsenen Menschen als Kinder zu ihren Eltern, speziell zu ihrem Vater, gehabt haben. Also klassisch autoritäre Familienmodelle erzeugen auch autoritäre Charakterausprägung. Das hat Gross bewusst lange bevor Erich Fromm das wieder aufgreift. Fromm erwähnt Gross nirgends mit keinem Wort. Das ist dann eben auch so ein ideengeschichtliches Forschungsergebnis, wie solche anarchistischen Vorläufer ausgeblendet werden können. Zum Beispiel, wenn wir bei diesem Bereich Bedeutung von Psychoanalyse fürs Gesellschaftsverständnis sind. Das ist tatsächlich so ein Muster, was ich zeigen will. Ich werde dann noch an zwei weiteren Beispielen tun, was sich tatsächlich recht oft wiederholt. Also wir haben anarchistische Positionen, die in eine bestimmte Richtung gehen, die dann von Leuten, durchaus auch nicht zufällig, sondern das hat mit Machtfragen zu tun, in akademischen Positionen eben auch genutzt werden können. Ich mache da Fromm explizit gar keinen Vorwurf, der hat da wichtige Arbeit geleistet. Aber es ist trotzdem immer schade, dass solche Aspekte so gerne ausgeblendet wurden, die eben für mich auch im Studium dazu geführt haben, Fromm wird thematisiert. Otto Gross kam bei mir im Studium der Sozialwissenschaften und vor allem der Sozialphilosophie schlicht nicht vor. Das wäre eher noch so ein Fall auch von möglicherweise Übereinstimmung, Koinzidenz, Parallelität. Auf die frecheren Diebstähle, können wir auch ein bisschen Skandal draus machen, komme ich beim nächsten Beispiel mehr zu sprechen. Der frechere Fall, die Möglichkeit utopischen Denkens. Im Ankündigungstext hatte ich auch geschrieben, der Anarchismus ist die externe Kritik des Marxismus, die kritische Theorie, die interne Kritik des Marxismus. Das zeigt sich durchaus auch in der Utopiefrage, die ja bei Marx und einigen seiner Nachfolgerinnen nicht so wirklich gut gelitten ist. Auch da haben wir, mein zweites Buch war zum Thema Utopie, einen anarchistischen Vordenker, der da einen wesentlichen Durchbruch geleistet hat, nämlich Gustav Landauer, geboren 1870, gestorben bzw. ermordet 1919 im Kontext der Münchner Räterepublik. Das ist auch ein Muster, das wir wiederfinden werden. Also häufig sind es die anarchistischen Leute, die da auch so nah an der Praxis noch dran sind, dass die ihrem Einsatz dann vielleicht auch mit dem Leben bezahlen, während andere Leute leichter auch ins Exil entkommen können. Was ich niemandem vorwerfen will, der rechtzeitig ins Exil gehen kann. Erich Fromm hatte 1932 eine Studie gemacht, vor allem mit Fragebögen, wo er die Einstellung von linken ArbeiterInnen, überwiegend Kommunisten, Sozialdemokratinnen, auch ein paar Anarchistinnen untersucht hat, um festzustellen, ist damit nennenswert Widerstand zu rechnen, wenn die Macht auf Hitler übertragen wird. Und hat dann schon 1932 im Institut geschätzt, 5% werden Widerstand leisten. Wir sollten sehen, dass wir mit dem Institut ins Ausland kommen. Und dann hatten sie auch noch ein Jahr Zeit, das vorzubereiten. Gustav Landauer stirbt 1919, hat in seinem Buch 1907 eine ganz wichtige Grundlage gelegt für die Utopieforschung im 20. Jahrhundert, wo er Utopie eben nicht als völlig freischwebende, weltfremde Idee bestimmt, sondern sagt, die Utopie ist also die zu ihrer Reinheit destillierte Gesamtheit von Bestrebungen, die in keinem Fall zu ihrem Ziel führen, sondern immer zu einer neuen Topie. Also er relativiert auch den Utopiebegriff, wenn er sagt, es geht nicht um eine absolute Utopie, sondern es geht um Entwürfe aus einer historischen Situation heraus,
die einen Beitrag dazu leisten können, Gesellschaft zu verändern. Und zwar einen wichtigen. Das war bei ihm vor allem zentral im Kontext marxistischer Vorstellungen, die bei der damaligen, die marxistisch verstehenden Sozialdemokratie so angelegt waren, dass davon ausgegangen wurde, egal was die Proletarierinnen sich vorstellen, die Geschichte wird sie ja zwingen, die Revolution zu machen. Da hat Landauer sich früh eingeschaltet in die Debatten, um gewissermaßen den subjektiven Faktor der Utopie zu stärken. Das finden wir in der kritischen Theorie im weitesten Sinne wieder, wenn auch mit einer anderen Akzentuierung beim Ernst Bloch, der auch das Glück hatte, länger leben zu können als Landauer, 1885 bis 1977, aber sie waren eine Weile Zeitgenossen. Bei Bloch in seinem ersten, später nennt er es Jugendwerk, ich bleibe dabei, es erstes Hauptwerk zu nennen, Geist der Utopie. Von 1918 heißt es dann auch, praktisch zu sein, ist dem Gewissen kräftig nahe und eine der Utopie durchaus eingeschriebene revolutionäre Sendung, der eben auch das utopische Denken, obwohl er sich als Marxist verstand, später stark gemacht hat. Die beiden sind eine besondere Konstellation, weil die sich durchaus kannten und wie alte weiße Männer das dann auch so tun, nicht immer nur Gutes voneinander halten, gerade wenn man an ähnlichen Themen arbeitet. Da gibt es einen Brief, wo Landauer sich zum Bloch äußert und noch 1919, also in seinem Todesjahr, an eine gemeinsame Freundin Margarete Sußmann schreibt. Er, Bloch, ist ein sehr vorzüglicher Schriftsteller, ein Mann von ausgezeichneten Assoziationen, aber dass es ihm auch, also das Buch, das geringste neu gegeben hätte, das zu glauben, ist eine Selbsttäuschung, die mit dem Buch dieses Mannes nichts zu schaffen hat. Also Landauer reklamiert da durchaus. Er hat es mit der Utopie ja zuerst gesagt. Beide gemeinsam diese Tendenz, dem sozialdemokratischen Fortschrittsglauben das Argument entgegenzusetzen, es kommt sehr wohl darauf an, was Menschen sich vorstellen, wie sie Gesellschaft verändern wollen. Das erschlägt nicht alle objektiven Bedingungen, aber kann als ein subjektiver Faktor mit aufgenommen werden. Sie kommen durchaus auch noch zu anderen Resultaten ein Stück weit, aber es ist was, was auch sehr relativ spät dann auch in der Anarchismusforschung überhaupt wiederum thematisiert wurde, unter anderem von Siegbert Wolf, der das stark betont, welche Bedeutung Landauers Schrift für die weitere Diskussion über Utopie hatte. Zum Beispiel bei Ernst Bloch und Karl Mannheim, die sich eben auch bei Landauer bedienen, oder er sagt, sie stützen sich erheblich auf Landauers Buch Revolution. Mannheim kritisch, Bloch hat den nie genannt. So. Das hat eine halbe Berechtigung, weil sie durchaus zu unterschiedlichen Schlüssen kommen, was mit dem Utopiebegriff angefangen werden soll. Bei Landauer ist es am Ende eine starke Orientierung an einem Genossenschaftsanarchismus, also der Versuch, das, was man als zukünftige Gesellschaft anstrebt, im Kleinen vorwegzunehmen. Bei Bloch ist es ein Stück weit anders angelegt. Landauer, 1907 zum Weg in die Anarchie. Unser Weg geht dahin, dass solche Menschen, die das wollen, sich in Bünden zusammenschließen, in Siedlungen, in Genossenschaften unter Entbehrungen. Bei Landauer war das tatsächlich die Idee von ländlichen, selbstversorgenden Siedlungen. Das haben wir später noch in der Kommunebewegung, vielleicht bis hinein in heutige Commons-Ansätze, eben die Keimform des Zukünftigen vorwegzunehmen. Bloch. Es gibt Stellen, wo Bloch Landauer quasi indirekt erwähnt, wenn er dann auch mit starkem Bezug auf Marx sagt, der tätig kluge Blick hat alles zerstört, viele Illusionen auch mit Recht, zum Beispiel die privaten Idyllen und nichts durchbohrenden Träumereien der Siedler und Sezessionisten des Sozialismus, also wo er sich genau von diesem Ansatz wieder abgrenzt. Sie sind sich einig darin, Utopie ist ein wichtiger Faktor, aber das Ausprobieren
Auch das Landauersetz wird bei Bloch eher unter dem Stichwort scheiternde Insellösung verhandelt. Insofern hat man da schon auch eine Differenz zwischen dem, was ich mit Bezug auf Landauer Siedlungsutopie nenne, während Bloch, der dann ja auch Marxist sein will, da explizit seine konkrete Utopie nicht im Sinne des Ausprobierens versteht, sondern als Frage nach den Tendenzen, nach den Möglichkeiten innerhalb einer Gesellschaft, die eine bessere Zukunft erlauben würden. Also wir haben da einen Einfluss von Landau als anarchistischem Vorläufer und einem anderen Theoretiker, der sich gewissermaßen bedient und damit natürlich deutlich populärer geworden ist als der Philosoph der Utopie. In meinem Büchlein vergleiche ich das dann auch nochmal im Detail.

Dritter Aspekt, anarchistisches Vorläufertum, akademische Auswertung durch andere. Weniger der freche Raub oder die Koinzidenz, sondern eher tatsächlich was Tragisches. Die Räterepubliken, in denen sich auch Landauer engagiert hatte, hatte ich bereits erwähnt. Erich Mühsam hat das innerhalb des anarchistischen Spektrums versucht, auf den Begriff zu bringen. Unter anderem in seinem Buch Alle Macht den Räten von 1930. Lebte bis 1934, ist also anders als die Frankfurter und ihr Umfeld nicht rechtzeitig ins Exil gegangen. Kontrastiert diesen Rätegedanken vor allem mit den Ereignissen, die neben dem Nationalsozialismus auch Hauptanlass zum Nachdenken auf Seiten der kritischen Theorie waren, nämlich das Scheitern der Oktoberrevolution in Russland im Stalinismus. Wobei Mühsam durchaus in der frühen Phase dieser russischen Entwicklung gerade diesen Sowjetgedanken versucht aufzugreifen und für den Anarchismus fruchtbar zu machen und betont dann auch in die Befreiung der Gesellschaft vom Staat, dass gerade Räte nach dem Sieg der Revolution die beschließenden und verwaltenden Organe der Gesamtheit sein sollten, die die ganze Gesellschaft umfassen und das Gefüge der ganzen Gesellschaft zusammenhalten. Ist dafür auch innerhalb anarchistischer Organisationen kritisiert worden, dass er nun auf einmal bereit ist, über konkrete Institutionen zu reden. Aber Mühsam hat das, glaube ich, früh gesehen. Die reine Negation ist auch eine fantastische Idee, im Sinne von phantasmagorisch, also irreführend, weil historische Situationen selten Freiraum sind. Also wenn was zusammenbricht, wie ein Kaiserreich, tritt auch relativ schnell etwas anderes an die Stelle. In dem Fall Räte, die nach Orientierung Mühsams zur Räterepublik hätten werden können. In der Sowjetunion gelingt das nicht. Das ist dann wiederum ein Aspekt, der für die sich herausbildende kritische Theorie wichtig war, die aber damit auch deutlich später kommen. Max Horkheimer, auch wiederum zeitweilig Zeitgenosse, aber anders als Mühsam kein Opfer des Faschismus geworden, wegen rechtzeitiger Flucht ins Exil, formuliert in sehr ähnlichen Worten seine Einschätzung über die Sowjetunion, wo er 1940 sagt, statt am Ende in der Demokratie der Räte aufzugehen, kann die Gruppe sich als Obrigkeit festsetzen, wenngleich die Abschaffung der Staaten auf ihrem Banner stand, also bei Lenin, Staat und Revolution finden wir das noch, mit dem Aufbau der Räterepublik als Alternative zum Staat. Das geht halt dann in der realen Entwicklung des Bolschewismus sehr schnell verloren. Aber auch hier sehen wir so eine Wahlverwandtschaft, klassischer Anarchismus, kritische Theorie mit der Institution der Räte. Also ein ähnliches Modell vom Ablauf, ein ähnliches Muster, wie wir das hatten bei den Punkten, die Grosz gemacht hat. Wir müssen die Psychoanalyse aufgreifen, was Fromm dann weiterführt. Wie wir es hatten bei Landauer, wir müssen utopisch denken, was Bloch weiterführt mit anderer Akzentuierung. Wir müssen diese Räteexperimente ernst nehmen, was bei Mühsam ein starker Aspekt ist, was von Horkheimer eine Weile fortgeführt wird. Angesichts dessen erscheint es tatsächlich ein bisschen erstaunlich, dass kritische Theorie etwas ist, was durchaus noch an vielen deutschsprachigen Universitäten gelehrt wird. Bestimmte anarchistische Impulse, die darin aufgegangen sind, aber weiterhin ignoriert werden. Und das trotz einer zweiten Beobachtung, die ich anstellen möchte, das ist nämlich auch innerhalb der kritischen Theorie durchaus Rückgriffe auf anarchistisches Gedankengut gibt. Die sind nachweisbar, auch das wird gerne ausgeblendet und gehört zum Silencing anarchistischer Perspektiven in akademischen Landschaften heute.
finden das bei Walter Benjamin zum Beispiel, der schon sehr früh in den 20er Jahren anfängt, sich darüber Gedanken zu machen, was eigentlich Revolution sozialphilosophisch betrachtet heißen soll. Wird heute eher als Kunstphilosoph rezipiert, also auch er wird da reduziert auf einen Teil seines Werkes und seine Überlegungen zum Generalstreik als klassisches Modell direkter Aktion wird dann gerne verschwiegen oder interessiert überlesen. So heißt es bei ihm 1921, was die Klassenkämpfe betrifft, so muss in ihnen der Streik unter gewissen Bedingungen als reines Mittel gelten, das im Sinne der direkten Aktion zum Ziel führt. Zwei wesentlich verschiedene Arten des Streiks, deren Möglichkeit schon erwogen wurde, sind hier eingehender zu kennzeichnen. Sorel, französischer Anarchist, später auch in bestimmten Punkten einer Mystifizierung problematisch, hat das Verdienst, beide Arten des Streiks zuerst unterschieden zu haben. Also Benjamin gesteht dem Anarchisten das da an der Stelle durchaus zu. Er stellt sich als politischen und proletarischen Generalstreik gegenüber. Das ist der Unterschied. Diesen politischen Generalstreik, Klammer von Benjamin, das ist eine Formel übrigens, die der verflossenen deutschen Revolution zu sein scheint. Die Leute meutern und streiken, wollen aber eigentlich nur die Regierung austauschen. Dem setzt der proletarische Generalstreik sich die einzige Aufgabe, Vernichtung der Staatsgewalt, was für Benjamin als Vordenker der kritischen Theorie relevant war, weshalb dann für ihn auch die erste dieser Unternehmungen rechtssetzend, die zweite dagegen anarchistisch ist. Sind Textstellen, die in den allermeisten Benjamin-Seminaren, Einführungen und dergleichen nicht vorkommen. Man könnte es natürlich auch umdrehen in den meisten Anarchismus-Einführungen, Fortführungen, Verführungen zum anarchistischen Denken. In vorgetragener oder publizierter Form kommt wiederum Benjamin nicht vor. Also man hat da seltsame Parallelen, die aber häufig übergangen werden. Ernst Bloch, das hatte ich gerade erwähnt, der gegenüber dem Einfluss Landauers immer sehr zurückhaltend ist, vielleicht auch aufgrund einer gewissen Nähe, ist später durchaus noch mehr bereit, auf anarchistische Einflüsse einzugehen und die zu kommentieren. Nicht in seiner Zeit, als er hier in Leipzig zwischen 1949 bis 1956, 57 als Professor lehren durfte. Also er war länger in Leipzig, durfte dann aber später in der DDR nicht mehr lehren. Der Vorwurf war Verführung der Jugend. Der Klassiker seit Sokrates gegenüber unbeliebten Philosophen, Philosophinnen aus Sicht der Herrschenden. Wir finden das bei Bloch tatsächlich allerdings auch schon in seinem Frühwerk. Wenn er sich etwa mit dem Bauernkrieg beschäftigt, Jubiläum, das wir letztes Jahr gefeiert haben, und zum Beispiel sogar in der Spättaufe von radikalen Reformatoren wie Thomas Münzer immer deutlich macht, dieser Aufstand gegen die Kirche, den liest er zugleich als Leugnung der Staatsautorität, proklamiert er sie, fast an Bakunin erinnernd, im Sinne einer freien Wahl der Assoziation, als überstaatliche Internationalität, die er eben dann auch als Anarchismus avant la lettre in den Bauernkriegen von 1525 findet, hat das dann zum Beispiel im Kontext der Studierendenbewegung der 60er Jahre in Westdeutschland auch mehrmals wiederholt. Ohnehin haben wir da so eine Tendenz, die vielleicht ein bisschen das auch vorwegnimmt, was ich skizziere. Also Motto Marx und Bakunin in einer Front, die Fantasie an die Macht. Das ist hier in der Zeitschrift Revolte aus Kiel finden aus der Zeit. In Interviews war auch, wie gesagt, Bloch bereit, solche Einflüsse einzuräumen. Wenn er zum Beispiel dann auch wieder in Auseinandersetzung mit der Sowjetunion kommentiert, staatlicher Zentralismus stimmt ja mit dem Absterben des Staates keineswegs überein.
aus solcher Erfahrung folgt, dass die Abschaffung des Privateigentums von der Abschaffung der staatlichen Allmacht begleitet sein muss. Und dies ist ein ganz kleiner Tribut. Also man merkt die Vorsicht. Ich will ja nicht Anarchist sein als seriöser Philosoph. Ein ganz kleiner Tribut, den der Marxismus Bakunin zu zollen hat. Tatsächlich würde ich da auch ähnlich argumentieren wie bei seinem Verhältnis zu Landauer. Wir haben da Überschneidungen und Differenzen. Und der Versuch, daraus was Neues zu entwickeln. Also klar, klassisch Abschaffung des Staates bei Bakunin. Aber wenn man in die Originaltexte schaut, liest sich das fürs 19. Jahrhundert ja auch immer sehr plausibel. Bakunin schreibt, die Masse der Handwerkerinnen, Bäuerinnen hat mit dem Staat in ihrem ganzen Leben überhaupt keine Berührung. Schlimmstenfalls muss man Wehrdienst leisten oder mal Steuern zahlen. Aber ansonsten braucht man den Staat für nichts. Finde ich für Russland 19. Jahrhundert auch sehr treffend. Und da, wo sich ja auch Marx und Bakunin letztendlich einig sind, aus der Dorfstruktur kann man auch einen agrarischen Sozialismus entwickeln. Der Kontrapunkt dazu, Friedrich Engels, das auch bei Bloch hier erwähnte Absterben des Staates, ist wahrscheinlich auch allen in Grundzügen bekannt. Die Staatsgewalt ergreifen, um sie loszuwerden. Blöderweise bleibt man dann daran auch gerne kleben. Wenn man sich erstmal in diese Institution begeben hat. Lenin variiert das Ganze auf eine ideologische Art, wenn er später sagt, Engels meinte nur das Abschaffen des bürgerlichen Staates, das Absterben bezieht sich dann auf den proletarischen. Bloch versucht es, und darin besteht sein Tribut gegenüber Bakunin ein Stück weit zu synthetisieren und es darauf hinauslaufen zu lassen, dass der Abbau des Staates zugunsten der sich befreienden Gesellschaft stattfinden müsste. Also vielleicht nicht in einem insurrektionalistischen Schlag, wie es Bakunisten gerne hätten, aber auch nicht, indem man in einer Pseudodialektik annimmt, die Steigerung der Staatsmacht führe automatisch irgendwann nach dem Sieg der Revolution zu ihrem Absterben, sondern da quasi versucht wird, zwischen Engels Absterben und Bakunins Abschaffen mit dem Abbau von Staatlichkeit zu einem neuen, konkret utopischen Weg zu kennzeichnen. Aber auch da relativ, wie wir es bei Benjamin hatten, expliziter Rückgriff aus der kritischen Theorie auf anarchistische Überlegungen. Mein drittes Beispiel dafür, Herbert Marcuse und das Konzept der Basisorganisation. Marcuse nennt seine anarchistischen Einflüsse weniger, als Benjamin und Bloch das tut. Aber wenn wir uns das durchlesen, was er vorschlägt als Modell sozialrevolutionäre Organisation, wird uns das bekannt vorkommen. Das ist auch aus einem relativ späten Text, 1974, wo er folgende Skizze gibt für die damalige Neue Linke. Schwerpunkt radikaler Organisationen wären lokale und regionale Basen, also das gute alte föderalistische Prinzip. In den Fabriken, Büros und Universitäten als Betriebsorganisation, also Menschen im Sinne des Syndikalismus da zu organisieren, wo sie tätig sind. Er erweitert das noch um Wohnviertel und Ansätze von Basisorganisationen, Nachbarschaften, Communities. Kennen wir auch aus dem libertären Kommunalismus. Und eine Aufgabe dieser Organisation bestände weiterhin darin, Protest zu artikulieren. Klassische Aufgabe von Bewegungsorganisationen und für konkrete Aktionen zu mobilisieren. Also ich finde auch ein Organisationsmodell, gerade in dieser verbindenden Ausrichtung in den Betrieben, als Basisorganisation mit sozialen Bewegungen, was erstmal einen Bruch darstellt, der auch von Marcuse als kritischer Theoretiker formuliert wurde, gegenüber den klassischen Modellen von sozialpartnerschaftlicher Gewerkschaft oder parlamentarischer Partei.
diese Aspekte aus dem Anarchismus kommen, finden wir eben auch in der kritischen Theorie wieder. In meinem Buch versuche ich, den Bogen da relativ breit zu spannen. Rosa Luxemburg und die Partei kommt ebenso vor wie Landauers Genossenschaftsanarchismus, Rudolf Rocker und der Syndikalismus, Betriebsorganisationen, Marcuses Bewegungsorganisationen oder auch Basisorganisationsansätze. Also auch da, glaube ich, gibt es Learnings aus anarchistischen Erfahrungen, die in anderen akademischer geprägten Kontexten wie der kritischen Theorie auftauchen.

Schritt 3, wie ist es nun umgekehrt? Also wir haben gesehen, die kritische Theorie bedient sich teilweise frech, klauend, teilweise angelehnt, teilweise tributzollend bei anarchistischen VordenkerInnen und führt Überlegungen weiter. Dafür hatte ich diese drei Beispiele rausgesucht. Man kann das sicherlich sehr lange ergänzen, aber dafür fehlt die Zeit. Wir haben es gesehen im Bereich Psychoanalyse und Gesellschaftskritik verbinden als eine Idee von Otto Cross, an der Fromm anschließen kann. Wir haben es gesehen, den Faktor Utopie stärker beachten, was Landauer vorschlägt, was Bloch weiterführt und eben auch Bakunin Tribut zollt. Wir haben es gesehen bei der Frage revolutionärer Institutionen, der Rätegedanke, der für mühsam interessant ist, der von Horkheimer fortgesetzt wurde. Und zuletzt eben die Idee Generalstreik von Sorel, die Benjamin explizit aufgreift, sich auch immer wieder auf Bakunin bezieht. Und letztlich eine gemeinsame Klammer, die vor allem in dem Resümee von Marcuse, der von allen auch am längsten gelebt hat, formuliert wird, eben eher auf Basisorganisation statt auf Parteimarxismus und Gewerkschaftsapparat zu setzen. Das ist meine Hauptthese. Hier nochmal zusammenfassen soll, dass wir es in vielen Punkten doch mit einer Wahlverwandtschaft von Anarchismus und kritischer Theorie zu tun haben, die allerdings, wie es mit verwandten Besuchen und verwandten Treffen nun mal so ist, von beiden Seiten relativ wenig ausgesprochen wird. Also hat vielleicht auch was mit der Positionierung der jeweiligen Denkschulen in unserer heutigen Gesellschaft zu tun. Kritische Theorie gilt als eine Sache für Akademikerinnen, Anarchismus gilt als eine Sache für Aktivistinnen, Schnittmengen, Einflüsse, auch gegenseitiges Korrektiv zueinander sein zu können, wird da gerne ausgeblendet. Bevor ich auf ein paar positive Beispiele komme zum Schluss, wo das nicht der Fall ist, nämlich auch nochmal diese Frage aus dem Konferenzprogramm ernst, wo kann man da möglicherweise noch weiter forschen, wo wäre daran noch weiter zu arbeiten. Ich hatte auch gesagt, in meiner eigenen Dissertation bin ich zwar mit der neomarxistischen Staatskritik durchgekommen, aber konnte den Anarchismus nicht mehr unterbringen. Die von mir verkündete Wahlverwandtschaft, die ihr auch als Einladung verstehen dürft, die anzunehmen oder abzulehnen, ist eine, auf die orthodoxe Marxistinnen sehr gerne hinweisen. Natürlich vor allem mit der Stoßrichtung, dass man zeigen will, die kritische Theorie ist gar keine richtige marxistische Gesellschaftstheorie, sondern ist nur abwertend, denunzierend gedacht, verkleideter Anarchismus. Der Hans Holz, der ansonsten gerade auch im Kontext des Weiterarbeitens an der Theorie von Bloch auch gute Beiträge gemacht hat, hat das immer versucht an Marcuse zu zeigen. Wenn er dann Bücher publiziert hat, Utopie und Anarchismus zur Kritik der kritischen Theorie Herbert Marcuses, dann versucht wird zu sagen, das ist eben doch nur Anarchismus. Interessanterweise gibt es Habermasianerinnen, die das gelegentlich auch erwähnen, dass die kritische Theorie anarchistische Wurzeln hat. Da natürlich vor allem dann bezogen auf Überlegungen von Jürgen Habermas zu herrschaftsfreiem Diskurs, der Betonung von Kommunikation und Austausch. Da gibt es eine interessante Arbeit, Anarchism Critical Theory and Emancipation. Wir finden das aber auch publizistisch in Feuilleton-Artikeln zu Themen wie Jürgen Habermas und das anarchistische Erbe. Kam jetzt nicht in den Nachrufen vor auf Jürgen Habermas. Ich habe den Film gesehen, wo er vom Bundespräsidenten Steinmeier als Staatsphilosoph der Bundesrepublik hochgelobt wird. Also auch da gibt es natürlich ein anderes Interesse der Ausblendung.
sowohl von Seiten des Anarchismus und der Anarchismusforschung als auch von Seiten der kritischen Theorie ist diese Wahlverwandtschaft noch relativ wenig untersucht worden. Jetzt kommt der empirische Teil, der dauert ganz kurz. Ich habe mal bei anarchismus.de kritische Theorie eingegeben und keine Treffer gefunden. Ich hatte erwähnt, ich bin Sozialphilosoph und nicht empirischer Sozialforscher. Methodisch fragwürdig. Umgekehrt gibt es durchaus lesenswerte Einzelbeiträge. Alexander Garcia Düttmann, Professor in Berlin, hat einen Text veröffentlicht 2014, Adorno, ein Philosoph des wahren Anarchismus. Das ist anders als der Diss von Holz gegen Marcuse wertschätzen gemeint. Andere Beiträge wären zur Dialektik des Anarchismus oder auch von Jochen Schwenk, Walter Benjamin und der theokratische Anarchismus. Sehr interessante Begriffsbildung. Da gibt es zumindest Einzelbeiträge, aber finde vergleichsweise wenig. Was man noch tun könnte, man könnte Englisch lernen. Das ist nämlich wahrscheinlich auch dem Fakt geschuldet, dass es in UK und in den USA eine deutlich stärker institutionalisierte Anarchismusforschung gibt. In Nottingham, vielleicht auch wegen der Robin Hood-Tradition, gibt es tatsächlich Anarchist Studies auch als Studiengang. Wenn man das auf Englisch sucht, findet man einen Haufen Artikel. Ob es über Romanticism, Anarchism and Critical Theory ist oder Anarchism, Utopian Socialism, Marxism and Critical Theory. Also da scheint eine viel größere Bereitschaft zu sein, das über die, ich nenne es jetzt mal Schul- oder Strömungsgrenzen hinweg zu untersuchen. Und ich glaube das auch, dass das eine Denkbewegung ist, die sich in beiderseitigen Interessen lohnen könnte. Erfreulicherweise gibt es auch von Seiten des Anarchismus durchaus Beispiele, wo man diesen dritten Aspekt tatsächlich findet. Also nicht nur der Anarchismus oder anarchistische Gedanken als VorläuferInnen, als Entwürfe zu einer kritischen Theorie und auch nicht nur die Rückgriffe der kritischen Theoretiker auf den Anarchismus, sondern auch im zeitgenössischen Anarchismus immer mal wieder Anklänge über den klassischen anarchistischen Kanon, doch eben auch die Frankfurter Schule zu berücksichtigen. Abschließend drei Beispiele, die auch an meine Themen vom Anfang anknüpfen. Der Mensch als psychisches Wesen, durchaus auch im Kontrast mit Kropotkin und Landauer, die bezüglich gerade Psychologie sehr, sehr vorsichtig waren, hinsichtlich einer bürgerlichen Wissenschaft. War ich zuletzt beim Crime Scene Kollektiv drüber gestolpert, dass die auch in ihren Schriften immer wieder die Frage aufwerfen, was motiviert Menschen eigentlich zu revolutionärem, zu antiautoritärem, zu radikaldemokratischem Verhalten. Und die trauen sich dann tatsächlich auch in solchen Kontexten wiederum einen Rückgriff auf die kritische Theorie vorzunehmen und sich zum Beispiel positiv auf Erich Fromm zu beziehen. Also für mich dann auch so Begegnungen, Lockerungsübungen zwischen verschiedenen Schulen. Wenn Quanzing 2006 schreibt, Erich Fromm beschreibt die auf Sinn beruhende Motivation folgendermaßen, sie enthält beide Aspekte, objektive Pflicht und subjektive Freude als Form des Verstehens. Also wir engagieren uns nicht nur, weil wir das aus moralischen oder sonstigen Gründen, der Zwang der Verhältnisse und die Notwendigkeit, sich zu wehren, einsehen, sondern wir müssen auch Spaß an der Sache haben. Ich hoffe, das gilt auch die nächsten Tage für diese Konferenz. Denn eine durch Sinn motivierte Anarchistin versucht, persönliche, interne und öffentliche äußere Wirkung durch ihre Taten zu erreichen. Interessant ist sie da dann auf Konzepte von Erich Fromm zum revolutionären Charakter zurückgreifen. Ein weiteres Beispiel: die Notwendigkeit von Institutionen, zum Teil gegen bestimmte insurrektionalistische Strömungen. Ich hatte erwähnt, Bakunin hat sich da weniger Gedanken drüber gemacht, wenn er davon ausgeht,
Revolution heißt, 99% der Bevölkerung erheben sich geschlossen gegen die staatliche Struktur. Daraus wird sich schon was ergeben. Oder im Zweifelfall, das ist eben auch immer Theorie ihrer Zeit, passt es tatsächlich zur Situation bäuerlichen Lebens in Russland des 19. Jahrhunderts. Anarchisten im 20. Jahrhundert haben das teilweise anders gesehen. Ein Kandidat, auf den man sich da gut berufen kann, ist Moray Bookchin, der bekannt ist für sein Konzept des libertären oder demokratischen Konföderalismus. Und auch bei Bookchin finden wir Hinweise, dass eben in seiner Lektüre nicht dabei geblieben ist als Anarchist. Später wollte er keiner mehr sein. Als Anarchist lese ich nur Anarchistinnen. Sondern der 1967 auch darauf verweist, was Wilhelm Reich und der erwähnte Herbert Marcuse deutlich gemacht haben, ist, dass Selbstzeit nicht nur eine persönliche, sondern auch eine gesellschaftliche Dimension ist. Also die Selbstbestimmung, das Individuelle ist bedeutsam, aber da, wo Menschen nicht isoliert voneinander bleiben, sondern zusammenkommen, bewirkt schon das in der Versammlung und Gemeinschaft sich äußernde Selbst. Er geht dann über das Rätekonzept noch ein Stück weit hinaus, wenn er sagt, Räte, die jetzt nur Arbeiterinnenräte in Betrieben bleiben, das wäre eine etwas veraltete Vorstellung. Man macht dann so einen Moment der Volksversammlung oder der direkten Demokratie. Staat beruft sich da tatsächlich in einigen seiner Schriften eben auch auf Adorno, Horkheimer, Marcuse, hat da keine Scheu, eine Wahlverwandtschaft zwischen Anarchismus und kritischer Theorie einzugestehen. Ich hatte auch mehrmals schon angedeutet, im englischen Sprachraum ist das Verhältnis tatsächlich nochmal ein bisschen lockerer, deshalb wird da auch mehr drüber publiziert. Das Beispiel, das Moment der konkreten Utopie gegen die etwas abstrakte Vorstellung reiner Negation, finden wir immer wieder bei Ruth Kinner, die sich sehr viel mit Ernst Bloch beschäftigt hat auch. Beispiel, wo sich das Zitat angeboten hatte vom Kollegen Mark Lossange, Spiritualizing Anarchism, der dann in seinem Text auch drauf eingeht. Bisschen wie Bloch, wenn er sagt, kleiner Tribut für Bakunin, eher in so einem Nebensatz, by the way, in the earlier history of libertarian Marxism and communism, there are also those with whom spiritual anarchism could have a meaningful dialogue, such as Ernst Bloch or Walter Benjamin, who had both Marxist and anarchist ties. Auf Deutsch übrigens, in der frühen Tradition des libertären Marxismus-Kommunismus gibt es eben auch Denker, an die in seinem Fall ein spiritueller Anarchismus in einen bedeutungsvollen Dialog treten kann. Zum Beispiel Ernst Bloch oder Walter Benjamin, wo ich dann seine Einordnung sehr interessant fand, wenn er sagt, die haben beide sowohl marxistische als auch anarchistische Wurzeln. Es gab natürlich in den letzten Jahren auch ein paar Publikationen zu diesem generellen Verhältnis Anarchismus, Marxismus, feindliche Brüder. Ich glaube, wenn man mit dieser Feindschaft, die natürlich historischen Sinn hat, theoretisch, gesellschaftskritisch, utopisch anders umgehen möchte, ist die kritische Theorie da tatsächlich eine ganz gute Brücke, um zwischen beiden Gesellschaftstheorien und Betrachtungen einen Austausch zu ermöglichen, bis hin eben zu solchen Momenten in aktuellen anarchistischen Publikationen, wo dann über Ernst Bloch und Walter Benjamin quasi gesagt wird, das sind eigentlich sowohl Marxistinnen als auch Anarchistinnen, die haben in beiden Feldern ihre Wurzeln. Vielleicht an der Stelle auch so ein bisschen versöhnender Ausblick, weil ich ja angefangen hatte, auch mit der Tendenz, wo waren Anarchistinnen möglicherweise Vorläufer kritischer Theorie, wo Sachen übernommen wurden, wo waren die Rückgriffe der offiziellen kritischen Theorie auf den Anarchismus doch etwas verschämt. Dass es vielleicht jetzt im 21. Jahrhundert doch auch möglich ist, gerade wenn man so Ideen geschichtlich nochmal aufarbeitet, festzustellen, da gibt es gegenseitige Einflüsse, da gibt es eine durchaus interessante, weiter zu untersuchende Wahlverwandtschaft. Vielen Dank.

0: Das war ein Vortrag von Alexander Neupert-Doppler vom März 2026 in Leipzig. Kritischer Anarchismus zu klassischem Anarchismus und kritischer Theorie. Heute in Sachzwang FM ja als Thema Frankfurter Schule, Anarchismus, Marxismus. Immerhin lassen sich in trüben Zeiten wie diesen die ideologischen Differenzen erforschen, vielleicht sogar im staatlichen Auftrag und mit Alimentierung. Jetzt hören wir einen Vortrag von Katrin Witter.
1: Das Skandalon der Philosophie. Kritische Theorie und DDR. Hans Meyer, Lieselotte Richter, Heiner Müller. 1960 heißt es in einer Notiz Max Horkheimers:
2: Die europäische Kultur ist mangels einer Zukunft eingegangen, denn die Individuen hören auf, sich zu entfalten, wenn keine kollektive Aufgabe mehr da ist, mit der sie sich in eins setzen können.
1: Die DDR hatte der Idee nach den Anspruch, ein solches kollektives Projekt zu sein, bei dem nicht mehr und nicht weniger als die Verwirklichung der Menschheit auf dem Spiel stand. Ihr Scheitern gibt darum die Aufgabe auf, dieses in die gattungsgeschichtliche Reflexion mit einzubeziehen. Die kritische Theorie wusste von diesem Scheitern schon immer, doch sie wusste noch nichts vom historischen Ende des Realsozialismus. In der heutigen Situation stellen sich daher erneut die Fragen nach dem Verhältnis von kritischer Theorie und DDR, damit von negativer Dialektik und Staatssozialismus, die doch beide auf die marxische Kritik der politischen Ökonomie zurückgehen.

Wie ich zu dem Ganzen gekommen bin und wie sich die Konzeption gewandelt hat. Also ich habe entdeckt, dass es kaum Auseinandersetzungen damit gibt und bin neugierig geworden und hatte anfangs auch vor, tatsächlich hauptsächlich etwas Rezeptionsgeschichtliches zu schreiben und habe mich dann aber davon verabschiedet, das so streng so zu machen, weil die unmittelbare Rezeption relativ gleichförmig und schematisch aburteilend ist. Ich sage dazu auch gleich noch was und habe mich dann stattdessen entschieden, eher so etwas wie einen theoretischen Schauplatz zu eröffnen, der sich zunutze macht, dass in kritischer Theorie und DDR die größten Widersprüche aufeinandertreffen, bei Gleichursprünglichkeit in Marx' Denken. Und das versuche ich quasi als Chance zu sehen. Es geht also um kritische Theorie in der DDR, aber auch um kritische Theorie und DDR. Und was ich versuche somit auch anzubieten, ist eine Deutung der DDR-Geschichte aus einer kritisch-theoretischen Perspektive. Also sie wird dann erkennbar als Teil einer Dialektik der Aufklärung, mit der wir auch heute noch umzugehen haben. Und mir geht es also um eine gattungsgeschichtliche Perspektive, weil ich denke, dass die Tragik des Scheiterns des sozialistischen Befreiungsversuchs eine ist, die die ganze Menschheit betrifft.

Okay, das sind große Worte, aber jetzt zu den drei einzelnen Denkern. Vorab sage ich was zur DDR-Philosophie, wenn man sich dafür interessiert. Es gibt eine sehr, sehr gute Reihe im CH Links Verlag. Da gibt es so zu den einzelnen Jahrzehnten schöne Bücher und eine Autorin, die ich empfehlen kann, ist auf jeden Fall Camilla Warnke. Sie hat auch zu einem der Denker, die ich heute vorstelle, etwas geschrieben, das ist Wolfgang Heise. Dann spreche ich noch über Lieselotte Richter und über Hans Meyer. Damit bewege ich mich vor allem in den ersten 10 Jahren der DDR-Geschichte, wo es in der Philosophie noch etwas offener zugegangen ist. Zumindest am Anfang, bis dann 56, 57 die ersten massiven Repressionen eingesetzt haben. Camilla Warnke, die ich gerade erwähnt habe, hat auch etwas über die Hegel-Rezeption zum Beispiel geschrieben. Und da sind die Argumente der Gegner sehr ähnliche wie auch die der Gegner der kritischen Theorie. Die drei, die ich heute vorstelle, sind bewusst sehr unterschiedliche Figuren. Wolfgang Heise, ein strenger Marxist, Lieselotte Richter, eine Religionsphilosophin mit Hang zum Mystizismus und Meyer, ein Literaturwissenschaftler aus dem Kreis der ersten Generation der kritischen Theorie. Sie eint eine gewisse Eigenwilligkeit im Denken, und zwar in einem Gesellschaftszusammenhang, in dem eine solche, zumindest als öffentlich praktizierte, deutlich erschwert war. Es klingt vielleicht kitschig, aber DDR-Geschichte aus einer kritisch-theoretischen Perspektive zu erzählen, heißt auch, die Geschichte von einzelnen Denkern zu erzählen, die dort schon mehr oder weniger um ihre Präsenz zu kämpfen hatten und denen heute erneut ein Vergessen droht. Ich will auch kurz was zum Veranstaltungsbild sagen. Wer es nicht gesehen hat, das ist der Markuses Grabstein, da steht drauf Weitermachen. Das gefiel mir ganz gut. Ich habe es nicht ausgesucht, aber es gefiel mir gut, weil sich natürlich die Frage auch stellt, womit weitermachen. Jetzt sage ich zuerst mal ein bisschen was zum Hintergrund, und zwar zu dem, was die kritische Theorie über die DDR gedacht und geschrieben und gesagt hat. Adorno und Horkheimer hatten bekanntlich keine Sympathien für die Sowjetunion und den DDR-Sozialismus. Marcuse war um eine Nuance offener eingestellt als seine beiden Kollegen. Er schlug Horkheimer im August 1946 eine Kontaktaufnahme zu den neuen SED-Eliten vor, was Horkheimer nicht beantwortet hat. Und wir verdanken dieser graduellen Offenheit aber auch eine der wenigen Auseinandersetzungen mit dem Sowjetmarxismus aus der Perspektive der kritischen Theorie, seine Studie »Die Gesellschaftslehre des sowjetischen Marxismus« von 1957. Die zeichnet sich durch zweierlei aus. Einerseits dadurch, dass sie die Errungenschaften der Aufklärung ernst nimmt und über sich hinaustreiben will, zu ihrer Verwirklichung hin, und die deswegen Politik und Ideologie der Sowjetunion daran misst, inwieweit die Verwirklichung der Ideen frei

und Gleichheit dort gelungen ist. Andererseits zeichnet sie sich dadurch aus, dass sie dem Missling dieser Verwirklichung historisch-materialistisch nachgeht, indem sie zeigt, inwiefern die Verselbstständigung des sozialistischen Staats Produkt ökonomischer und materieller Bedingungen ist, und zwar vor allem der ökonomischen und industriellen Rückständigkeit. Besonders zwei Gedanken aus dieser Studie möchte ich kurz hervorheben. Zum einen betont Marcuse die Relevanz der Kategorie des Individuums, deren Untergeordnetheit im sowjetischen Wertesystem Marcuse damit erklärt, dass dort aufgeklärter Absolutismus und Liberalismus sozusagen übersprungen worden sind. Das lässt sich natürlich nicht ganz auf die DDR übertragen. Peter Hacks, glaube ich, hat von der Bedeutung des Untertanengeistes Preußischen dort gesprochen. Aber trotzdem ist der Gedanke wichtig. Der andere Punkt von Marcuse, den ich noch hervorheben will, ist seine Beobachtung bezüglich des Verhältnisses von Basis und Überbau in der Sowjetunion, wo laut ihm eine Angleichung beider stattfindet. Der Überbau werde entsprechend den Erfordernissen der Produktion geformt, allerdings von einer verstaatlichten Produktion. Marcuse versucht sich also daran, den inneren Bewegungen des Realsozialismus nachzugehen, also der Bürokratismus, das haben ja auch andere Theoretiker gemacht, aber Marcuse eben der Einzige aus dem Kreis der kritischen Theorie. Der Überbau werde durch den Staat methodisch und systematisch an die Basis angeglichen, wie Marcuse schreibt, Zitat, indem er jener Funktionen beraubt wird, die gegenüber der Basis transzendent und antagonistisch sind. Die Spannung zwischen Idee und Wirklichkeit, zwischen geistiger und materieller Kultur, eine Spannung, die eine der Triebkräfte der westlichen Zivilisation war, wird nicht gelöst, sondern methodisch abgebaut. Also laut Marcuse wird das Verhältnis von Basis und Überbau quasi realhistorisch so mechanisch, wie es vulgär marxistisch missverstanden werden könnte. Es hat die bekannten Folgen für Kunst und Philosophie im sowjetischen System. Nachher wird es kurz um Entfremdungsdebatten gehen und da ist es gut, diesen Gedanken im Hinterkopf zu haben. Die Ablehnung Horkheimers und Adornos war fundamentalen philosophischen und politischen Erwägungen geschuldet. Adorno äußert sich in der negativen Dialektik zum Beispiel ganz explizit über die Verstümmelung der Theorie durch den Praxisfetisch und in der Dialektik der Aufklärung ist die Rede vom Umschlag von Kritik in Affirmation. Aber ihre Ablehnung war auch der besonderen Situation im beginnenden Kalten Krieg geschuldet, in dem sie anfangs durchaus noch zwischen den Stühlen saßen. Also sie waren nicht nur kurz nach dem Faschismus in der Sowjetunion mit einer anderen Form der Unterdrückung individueller Freiheit konfrontiert, die ihnen aufstoßen musste, auch wollten sie im Nachkriegswestdeutschland ein Institut aufbauen. Um konservativen Kritikern keine offene Flanke zu bieten, distanzierten sie sich schon bald rigoros vom Ostblock. Ihre Positionierung wurde zur Existenzfrage, denn die anhaltende Nähe zum marxischen Denken blieb ihren Kritikern und Konkurrenten nicht verborgen, die versuchten, diese Nähe gegen sie auszuspielen. Deutlich wird das an den Reaktionen auf den unautorisierten Abdruck des Odysseus-Kapitels in Heft 4 1949 der neu gegründeten ostzonalen Zeitschrift Sinn und Form. Horkheimer und Adorno, die davon zunächst nichts wussten, waren dafür im Westen mit Kollaborationsvorwürfen konfrontiert und sahen sich zu einer öffentlichen Reaktion gedrängt. Adorno hat ein Statement entworfen, in Reaktion darauf, aus dem würde ich kurz zitieren, das ist ein längeres Zitat. Darin heißt es unter anderem, dass, Zitat, unsere Philosophie als dialektische Kritik der gesellschaftlichen Gesamttendenz des Zeitalters im schärfsten Gegensatz zu der Politik und Doktrin steht, welche von der Sowjetunion ausgeht. Die Furcht davor, es könne die unzweideutige Absage an die vom russischen Regime und seinen Satelliten betriebenen Politik der internationalen Reaktion zugutekommen, hat den letzten Schein des Rechts verloren in einer Situation, in der es den Männern, die den Staat vergötzen und denen Kosmopolitismus das ärgste Schimpfwort ist, gelang, der Spießbürgerweisheit zur schmählichen Wahrheit zu verhelfen, Faschismus und Kommunismus seien das Gleiche. Jede Interpretation unserer Arbeit im Sinne einer Apologie Russlands lehnen wir aufs Schärfste ab und glauben, dass das Potenzial einer besseren Gesellschaft dort eher bewahrt wird,
wo die bestehende analysiert werden darf, als dort, wo die Idee einer besseren Gesellschaft verderbt ward, um die schlechte bestehende zu verteidigen. Adorno hat deswegen auch 1964 noch eine persönliche Anfrage von Hans Bunge, etwas zum Eisler Sonderheft von Sinn und Form beizutragen, sehr freundlich abgelehnt. Heute hingegen ist es möglich, sich auf einer anderen Ebene zum Projekt Realsozialismus zu verhalten. Volker Braun wies in seinem Buch auf die vor einigen Jahrzehnten getane Spekulation des Psychoanalytikers Kurt Eisler hin. Man werde sich noch vor Ende des jetzigen Jahrhunderts für diese, Zitat, halb utopische, halb archaische Landschaft interessieren und nach der vergrabenen Erfahrung fahnden. Das können wir heute beobachten und neben Debatten darüber, wie das Leben diesseits der Mauer denn nun wirklich gewesen sei, ermöglicht es auch eine geschichtsphilosophische Bearbeitung dieses Materials und der verschütteten Erfahrungen. Was bedeutet das Scheitern des real existierenden Sozialismus für die Idee einer vernünftig organisierten Kollektivität, beziehungsweise wie lässt sich diese Idee noch denken?

Kein Ansatz eignet sich meiner Ansicht nach besser als der der kritischen Theorie, um diesen Fragen nachzugehen. Adorno, Horkheimer und ihren Kollegen war klar, was ihre Absage an die Praxis bedeutete. Dass sie sich dafür entschieden hatte, historisch konkrete Gründe, die in dem Statement eben anklangen. Dass sie mit ihrer Einschätzung der geschichtlichen Tendenzen richtig lagen, hat sich über die folgenden Jahrzehnte leider immer wieder erwiesen. Tatsächlich liegt genau in diesem historisch konkreten Denken die Fortführung des Marx'schen philosophischen Projekts. Bei der negativen Dialektik Adornos handelt es sich um die konsequente Weiterentwicklung der Marx'schen Theorie, man könnte sagen eine Revolutionstheorie, die sich im Verhältnis zur Praxis bzw. zur ausgebliebenen Praxis konstituierte. Die Weiterentwicklung der marxistisch abgenutzten Begrifflichkeiten ist Verrat am Buchstaben, um dem Geist die Treue zu halten. Innerhalb des Feldes der kritischen Theorie konzentriere ich mich auf sie, also die negative Dialektik, weil sie deren Inhalte philosophisch auf dem höchsten Niveau ausdrückt. Ihre Form, immanente Kritik oder auch bestimmte Negation, ist in meiner Arbeit der Referenzpunkt. Das erlaubt ihr schließlich, in der Dramatik Heiner Müllers einen Ausdruck solcher negativer Dialektik auszumachen. Was ich also systematisch betrachtet mache, ist zunächst den Begriff der kritischen Theorie auf die negative Dialektik Adornos zu verengen, um das dann wieder zu erweitern und so offen für Denkformen zu sein, die nicht unbedingt mit dem Buchstaben Adornos übereinstimmen, wohl aber zumindest in Teilen mit seinem Geist. Das ist dem geschuldet, dass man für die DDR ein eigenes begriffliches Koordinatensystem entwickeln muss, wenn man sie und die dort Denkenden nicht einfach in externen Maßstäben messen will, was nämlich unvermeidlich zu einem westlichen Triumphgestus führen würde, der angesichts der Weltlage sich offensichtlich verbietet. Mindestens so ablehnend, wie die kritische Theorie dem Ostblock gegenüberstand, blickte man in der DDR von offizieller Seite aber auch auf sie, die man für theoretische Klassenfeinde hielt. Es gab natürlich Bücherschmuggel und Exemplare in Bibliotheken, aber die Texte selbst wurden, auf Wunsch von beiden Seiten, hier nicht verlegt. Es gab Lesekreise und vereinzelte begeisterte Leser, wie zum Beispiel den Autor Jan Faktor, den Psychoanalytiker Jochen Schade oder auch Wolfgang Thierse. Die Dialektik der Aufklärung selbst erschien noch 1989, versehen mit einem sehr lesenswerten Nachwort von Waltraud Naumann-Bayer. Die Position der offiziellen Philosophie kann exemplarisch nachgelesen werden in der von Manfred Buhr herausgegebenen Reihe zur Kritik der bürgerlichen Ideologie. Also ein paar von diesen Büchern liegen hinten und ich habe auch ein paar davon dabei, falls sich die jemand später noch angucken will. Die Vorwürfe sind entsprechend dem marxistisch-leninistischen Dogma stets Negativismus, Dekadenz, Resignation, Praxisferne und Feindlichkeit, Bürgerlichkeit oder Kleinbürgerlichkeit. Die Argumente sind meist formelhaft vorgetragen und ähneln inhaltlich der marxistischen Kritik an der kritischen Theorie im Westen. Ich gehe in Teilen im Zuge meiner Vorstellung Wolfgang Heises darauf ein. Dafür machen wir jetzt einen Sprung in das Jahr 1946. Die alte Berliner Universität wurde unter der sowjetischen Militäradministration bereits im Januar jenes Jahres neu eröffnet. Und zwar ganz bewusst neu und nicht wieder eröffnet, um der Vier-Mächte-Kontrolle entzogen zu sein. Da noch kein eigenes akademisches Programm ausgearbeitet war, orientierte man sich an den sowjetischen Universitäten. Das bedeutete inhaltlich unter anderem eine Zentralisierung und Vereinheitlichung der Lehrinhalte und Marxismus-Leninismus als obligatorisches Fach. Die Studenten wurden durch ein Zulassungsverfahren politisch ausgewählt. Bei vielen handelte es sich um Antifaschisten, denen allerdings die Politisierung der Universität zu widersprechen begann. Und es regte sich Widerstand, auf den wiederum mit Verhaftungen reagiert wurde. Die SED hatte wenig Erfolg bei den Studentenratswahlen 1947. Im Frühjahr 1948 spitzte sich die Situation zu und führte zur Gründung der FU.
nachdem einige Studenten, denen die Studienerlaubnis entzogen worden war, zu einem Vorlesungsstreik aufgerufen und auf der Kundgebung am Hotel Esplanade eine neue Universität gefordert hatten, hat im Mai 1948 die Stadtverordnetenversammlung die Gründung der FU in Auftrag gegeben. Mitten in diesen Ereignissen bewegte sich der Student Klaus Heinrich, der hier interessant ist, weil er den Rest seines Lebens damit verbrachte, sich theoretisch mit kollektiver Geistfeindlichkeit und ihrer Bedeutung für die Gattungsgeschichte auseinanderzusetzen. Er ist deswegen eine zentrale Figur im Hintergrund meiner Arbeit. Mit seinem Weggang in den Westen verlor die DDR eine bedeutende denkerische Instanz noch vor der Staatsgründung im Oktober 1949. Heinrich erblickte später in den Nachkriegsjahren in Berlin eine Zeit geprägt von Aufbruchsstimmung, Zitat, in der noch Neues, Unerwartetes geschehen konnte, in der wir noch daran mitwirken konnten. Dieses Gefühl ist eines, das er mit einem Kommilitonen geteilt haben dürfte, der einen ganz anderen Weg eingeschlagen hat. Sein Name ist Wolfgang Heise. Heinrich und Heise kannten sich gut. Im Jahr 1948 führten die beiden öffentliche Existenzialismusdiskussionen im Kulturbund. Nachdem Heinrich in den Westen ging, war der Kontakt zwischen beiden zwar unmittelbar gekappt, doch nicht nur fand Heinrich noch viele Jahre später würdigende Worte für Heise, auch stellte sich später über Heiner Müller sogar wieder so etwas wie eine Verbindung zwischen den beiden her. Der junge Wolfgang Heise ließ sich nicht für die Gründung einer bürgerlichen Universität agitieren. Er war ein Denker, der es streng mit dem Marxismus-Leninismus hielt. Sein Geist legte aber zugleich einen solchen Expansionsdrang an den Tag, dass er sich in der institutionalisierten Philosophie in der DDR schließlich nicht mehr zurechtfand und 1968 in eine andere Neugründung hineingeriet, die der Sektion Ästhetik-Kulturwissenschaft an der Humboldt-Universität, ein Raum, der weniger hermetisch organisiert war als die Philosophie, als Kernbereich der Ideologie, wie es der Heise-Herausgeber Ernst Müller nennt. ...1972 wurde er dort ordentlicher Professor. Heise selbst riet auch seinen Studenten dazu, in die Ästhetik zu wechseln, sofern sie sich nicht mit dem engen Rahmen der akademischen Philosophie abfinden wollten. Dieser Konflikt zwischen Systemtreue und Denksehnsucht ist exemplarisch für die Erfahrung vieler anderer Denkender und Schreibender in der DDR, die von der konkreten Gestalt des Sozialismus zunehmend enttäuscht wurden. Heises Bedeutung für das Geistesleben in der DDR ist kaum zu überschätzen. Er war zahlreichen Künstlern und Intellektuellen Freund, Kritiker und Ratgeber und seine Vorlesungen waren immer gut besucht. Einigermaßen bekannt ist, dass Heiner Müller Wolfgang Heise hoch achtete, weniger bekannt, dass Heise wiederum Müller in den Westen an die FU Berlin in die Vorlesungen Heinrich schickte, wie Wolfgang Fritz Haug schreibt. Die Personenkonstellation Heise-Heinrich-Müller zeigt schön die universale Dimension der Thematik, die sich nicht einfach in einem Ost-West-Schematismus erschöpft. Heises Habilitation von 1963, Aufbruch in die Illusion zur Kritik der bürgerlichen Philosophie, widmet sich im Sinne der marxistisch-leninistischen Doktrin der westlichen Philosophie, die er als Widerspiegelung der materiellen Verhältnisse in einem verzweifelten Imperialismus betrachtet. Über Adorno und Horkheimer heißt es hier, es handle sich bei ihrem Projekt um, Zitat, hegelianisierende, Marx zu antimarxistischen Zwecken gebrauchende, wahren Fetischismus und Verdinglichung selbst versteinern lassende und die wirkliche Klassendialektik preisgebende, linke Kritik. Zitat Ende. Der Klassencharakter dieses sogenannten Idealismus ermögliche, Zitat, heftigste Kritik an den gesellschaftlichen Zuständen, ohne deren materielle Grundlagen zu treffen. So ist die Parteilichkeit hier schon dem theoretischen Ausgangspunkt immanent,
führt in der Theorie eben zu jener konservativen Haltung gegenüber den materiellen Verhältnissen. Zitat Ende. Solche oder ähnliche Aussagen finden sich in allen Texten der dogmatischen Rezeption. Man muss Heise aber zugestehen, dass er einerseits hier schon sehr gründlich liest und zum Beispiel auch die Positivismuskritik in der Dialektik der Aufklärung würdigt, andererseits bestimmte Einschätzungen bürgerlicher Philosophie durchaus plausibel sind, etwa die Annahme, dass sich darin das Krisen- und Ohnmachtsbewusstsein des Spätkapitalismus ausdrücke, das eine Tendenz zum Religiösen aufweist. Es wäre wahrscheinlich lohnenswert, postmoderne Philosophien aus einer solchen Warte zu betrachten. Einen abstrakten und verbohrten Charakter erhalten seine Ausführungen dadurch, dass er diese bürgerlichen Philosophien als mehr denn das begreift, nämlich auch als Schwanengesang eines notwendig im Niedergang begriffenen Systems, dem fortschrittsdogmatisch die Überlegenheit des Sozialismus gegenübergestellt wird. Im Jahr 1965 erscheint Heises Aufsatz über Entfremdung in der Deutschen Zeitschrift für Philosophie. Übrigens auch eine DDR-Gründung und eine, die heute noch existiert, so wie sie nun form. Aus marxistisch-leninistischer Perspektive gehört die Entfremdung natürlich der kapitalistischen Epoche an, also einem überwundenen Stadium. Der Begriff hatte deswegen Sprengkraft im Sozialismus. Sie anzusprechen als ein andauerndes Phänomen war ein philosophisches Wagnis. Der Aufsatz macht deswegen ein zentrales Moment in Heises Denken aus, indem er hier den Sozialismus selbst, wenn auch zurückhaltend und im Einklang mit der offiziellen Sprache, dennoch in seiner zu dem Zeitpunkt gegebenen Gestalt kritisiert. In der sozialismusimmanenten Entfremdungsdebatte, die auf eine Kritik der Verselbstständigung des sozialistischen Staats hinausläuft und die zuvor schon in großem Umfang 1963 auf der Kafka-Konferenz in Lipice geführt worden war, zeigt sich eine Form der Selbstreflexion eines negativen Sozialismus, wenn man so will, ein Sozialismus, der die Fähigkeit zur Selbstkorrektur behält. Heise wurde für seinen Aufsatz unter anderem von dem bereits erwähnten Manfred Buhr heftig kritisiert, aber auch indirekt von Walter Ulbricht. An der Sektion Ästhetik-Kulturwissenschaft konnte Heise, den man als sozialistischen Universalgelehrten mit ästhetischem Schwerpunkt bezeichnen kann, seinen Interessen vertieft nachgehen. Unter anderem behandelte er hier in seinen Ästhetikvorlesungen auch Adorno. Dabei zeichnet er sich nicht nur durch das Zulassen von Ambivalenzen aus, sondern auch dadurch, dass er dies öffentlich tat. Er bemühte sich um Zugänglichkeit der Texte, indem er etwa in seinem Aufsatz 10 Paraphrasen zu Wanderers Nachtlied seitenlang aus Adornos ästhetischer Theorie zitiert. Heises Treffsicherheit in den Vorlesungen ab 1968 ist bemerkenswert. Bei ihm findet sich zu diesem späten Zeitpunkt das höchste Niveau der Adorno-kritischen Rezeption in der DDR. Es zeigt sich auch daran, dass er auf dessen interessantere Kritiker im Westen Bezug nahm, zum Beispiel auf Leo Kofler, der wiederum sowohl stalinistischen Bürokratismus als auch den Praktizismus der Neuen Linken kritisierte. Neben der üblichen Kritik am Negativismus Adornos spricht Heise hier auch die Leistung der Philosophie Adornos an. Sie liege, so heißt es in einer Vorlesung, Zitat, im mikrologisch detaillierten Nachweis des Widerspruchs von Erscheinung und Wesen, ideologischem Anspruch und Realität innerhalb der Ideologie. Adorno repräsentiert eine scharfsinnige, oft wirklich dialektisch zugreifende Kritik der bürgerlichen Ideologie, damit des philosophischen Idealismus. Hier entwickelt er eine oft fruchtbare, gleichsam monadologische Methode, am Besonderen den universalen Gesellschaftszusammenhang sichtbar zu machen. Freilich bleibt dies im Negativen. Deshalb wird ihm Beckett zu einer Phänomenologie des Geistes unserer Epoche. Im Endspiel, das er analysiert, vollendet sich die Wahrheit der Selbsterfahrung des Geistes nach Auschwitz. Zitat Ende.
Das sind keine schlechten Worte für das Programm Adornos, das Heise auch für konsequent hält und dessen philosophische Leistungen er im Einzelnen sich nicht zu loben scheut. Nur vernachlässige Adorno, und hier ist Heise ganz im Einklang mit der offiziellen Position in der DDR, die positive Kollektivität des Sozialismus. Adorno sei abstrakt idealistisch, indem er die wahre Praxis verkenne. Allerdings nähert sich Heise in seiner letzten, unvollendeten Arbeit, ohne es zu wissen, den adornoschen Einsichten an. In Hölderlin, Schönheit und Geschichte ringt Heise mit dem Verhältnis Hölderlins zur Revolution. Es geht mitunter um die Frage, wie ist ein Festhalten an der Revolution in nachrevolutionären Zeiten möglich? Achim Trebes hat in seiner Heise-Studie die Nähe zwischen Heises und Hölderlins Situation herausgearbeitet. Beide wollen an der Revolution festhalten, wo sie objektiv immer weniger auszumachen ist. Das Beharren auf der Revolution in einer solchen Situation muss idealistisch und abstrakt werden, was für den Dichter Hölderlin ein geringeres Problem darstellt als für den marxistischen Philosophen Heise. Damit dreht sich der Punkt, den Heise immer wieder gegen Adorno macht. Dieser würde nur die abstrakte Möglichkeit sehen, er selbst aber die Wirklichkeit des Möglichen in der Revolution gegen Heise selbst. Heise will Philosophie, die bei der Revolution bleibt. Wie ich anfangs sagte, verstehe ich Adornos Philosophie als eine solche. Deren angesichts der historischen Situation notwendigen Negativität ist Heise verstellt. So gesehen ließe er sich vielleicht als negativer Dialektiker fassen, der es selbst noch nicht weiß.

Kommen wir jetzt zu Liselotte Richter, die ebenfalls an der HU gelehrt hat. Sie ist sehr unbekannt, 1906 geboren, die erste Frau auf einem Philosophielehrstuhl in Deutschland, auf demjenigen von Hegel. Im Oktober 1946 hielt sie ihre Antrittsvorlesung, 1948 erhielt sie Professur und Lehrstuhl und leitete anschließend bis zu ihrem Wechsel an die Theologie das philosophische Seminar. Ihre Lehrveranstaltungen waren sehr gut besucht und fanden großen Zuspruch. Sie war überzeugte Kommunistin, zeitweise KPD und Rote Hilfe-Mitglied und kurzzeitig auch in der SED. Von den Zuständen in der DDR war sie bald schon schockiert und machte daraus keinen Hehl, wie ein Brief von ihr an den Rektor der Berliner Universität aus dem Sommer 1948 zeigt, also kurz nach den Studentenunruhen und der entsprechenden Repression. Sie schreibt, sie habe freudig ihr Universitätsamt angetreten, Zitat, mit dem Willen, jene als verhängnisvoll erkannte und bewiesene Totschweigung und Verkennung des wissenschaftlichen Sozialismus nun durch eine gerechte und objektive Würdigung im Rahmen der abendländischen Geistesgeschichte zu beseitigen. Zitat Ende. Sie beobachte aber, dass nun die restliche abendländische Geistestradition so behandelt werde, wie es früher mit der sozialistischen Theorie geschehen sei. Darin sehe sie, Zitat, nicht nur eine schwere Schädigung der beiden Geistesströmungen, sondern ein Verlieren der Wahrheit überhaupt. Zitat Ende. Hier klingt sie philosophisch sehr bestimmt, ihre Positionen waren aber nicht immer so klar. Sie hatte einen Hang zum Mystizismus und blieb bei aller Liebe zur Philosophie stets eine religiöse Denkerin. Eine religiöse, aber eine interessante Denkerin, die versucht hat, dem Sozialismus treu zu bleiben und zugleich nach eigenen Denkformen gesucht hat. Dabei entwickelte sie mitunter Ansätze, die denen Adornos zumindest ähnelten. Mit Klaus Heinrich gemeinsam war sie kurz vor dem eben zitierten Brief in Konflikt mit der SED geraten. Nach einem kritisch abwägenden Vortrag Richters über Sartre, der zu dem Zeitpunkt von der dogmatisch-marxistischen Position verpönt war und den sie beschloss, mit der Aufgabe des Philosophen, die gedankenlos übernommenen herkömmlichen Werte in Frage zu stellen, widersprach ihr ein Parteifunktionär heftig. Heinrich verteidigte Richter daraufhin. Beide sollten anschließend verhaftet werden. Während Heinrich in den Westen ging, blieb Richter weiterhin an der HU. Sie wechselte allerdings 1952 an die Theologie, denn ihre Themen fanden nach der Hochschulreform 1950-51 kein Unterkommen mehr am Philosophischen Institut. Wie im Falle Heises fand hier eine Verdrängung der Philosophie aus der Philosophie statt. Richters Hauptinteresse galt auch vor dem Wechsel schon religionsphilosophischen Fragestellungen. Sie beschäftigte sich etwa mit Leibniz, Mendelssohn und Kierkegaard. Mindestens das Kierkegaard-Buch von Adorno kannte sie auch, es interessierte sie allerdings kaum. Sie vertrat einen Disziplinensynkretismus, ausgehend von der Annahme, dass es sich bei philosophischen Begriffen um Säkularisierungen von theologischen handelt. Im Gegensatz zu Adorno, der dies ebenfalls annahm, fürchtete Richter allerdings dezidiert um die Verflüchtigung religiöser Gehalte. In ihren Schriften geht sie auch dort, wo es um historische Thematiken geht, von der Gegenwartsgesellschaft aus. So etwa in ihrer zweiten Dissertation über Immanenz und Transzendenz im nachreformatorischen Gottesbild von einer Krise des Transzendenzgedankens in der Moderne. Mit der Annahme einer solchen Krise trifft sie auch das philosophische Geschehen im Marxismus-Leninismus, dessen Begriffspositivismus, die dialektische Spekulation, damit die Transzendenzpotenziale der marxischen Kritik auslöscht. Zwar ist ungewiss, ob eine solche Lesart von Richter intendiert war, sie ist jedoch im Einklang mit ihrer Antwort an einen ihre Gesinnung prüfenden Sowjetmajor im Jahr 1948. Sie fordert in dieser Antwort eine offene Dialektik, gewonnen aus der Hegelschen Denkmethode. Offene Dialektik heißt für sie, Zitat,
Jedes philosophische System, jeder Standpunkt und jede Doktrin, die glaubt oder behauptet, die Kernfragen menschlichen Denkens ein für alle Mal in eindeutig festlegender Richtung gelöst zu haben, bedeutet das Ende alles Philosophierens, ja, alles menschlichen Fortschrittsstrebens überhaupt. In ihren Vorlesungen suchte sie ein solches Denken zu praktizieren. Dass Richters philosophiehistorische Arbeiten auch Appelle an die Gegenwart waren, zeigt sich beispielsweise auch daran, dass sie dem von ihr wahrgenommenen Beschweigen des Antisemitismus und jüdischer Kulturleistungen in der DDR, sie sprach vom kalten Antisemitismus, mit der Publikation einer Studie über Moses Mendelssohn zu begegnen suchte. Allerdings wendete sie sich auch direkt ihrer Gegenwart zu, an der sie philosophisch wenig Gefallen fand. Sie ging aus von einem Zeitalter der Vermassungstendenz und eines nivellierenden Herdentriebs, dem sie ihr Konzept von schöpferischer Einsamkeit entgegenzusetzen suchte. In einem Vortrag von 1952 über zeitbedingte Müdigkeit, wohl in West-Berlin gehalten, wo sie auch Zeit ihres Lebens gewohnt hat, geht sie von einer allgemeinen, uneingestandenen Ermüdung bei gleichzeitiger, allgegenwärtiger Geschäftigkeit aus. Ihr Blick auf die Gesellschaft ist hier recht realistisch. Diese Form der Erschöpfung betreffe sowohl das Individuum wie auch die Gesellschaft. Das heißt hier, Zitat, alle Symptome des heutigen Einzel- wie Massenmenschen deuten auf eine schwere Erschöpfungspsychose hin, die gesteigert wird, indem man gedankenlos von außen her durch technische Betriebsamkeit diese Warnsignale zu übertonen sucht. Diese, also die technische Betriebsamkeit, schafft nur die Illusion von hektischer Lebhaftigkeit, aber sie entlastet und erholt nicht den Menschen, sondern sie spannt ihn immer mehr ein. Zitat Ende. Richter macht als Folge ein Abstumpfen und eine zunehmende Denkunfähigkeit aus, die unter anderem die Anfälligkeit der Individuen für Ressentiments und propagandistische Infiltrierung zur Folge habe. Sie entwickelt die Idee einer sich selbst vergiftenden Gesellschaft. Diese Konzeption erinnert durchaus momenthaft an den Begriff der Pseudoaktivität bei Adorno, die er fasst als, Zitat, Tun, das sich überspielt, ohne sich einzugestehen, in welchem Maß es der Ersatzbefriedigung dient, sich zum Selbstzweck erhebt. In solchen Situationen denkt man nicht mehr. In der verabsolutierten Praxis reagiert man nur und darum falsch. Ein Ausweg könnte einzig Denken finden, und zwar eines, dem nicht vorgeschrieben wird, was herauskommen soll. Zitat Ende. Auch Richter sieht einen möglichen Umgang mit dem Aktivismus in der Kontemplation, allerdings nicht in der philosophischen, sondern in Selbstzuwendung und Meditation. Konkrete philosophische Übereinstimmung zwischen Richter und Adorno ist unmöglich. Für Richter bleibt stets die Religion das Wesentliche in der Existenz des Menschen. Allerdings sah Richter die Aufgabe des Philosophen in der Ausbildung von Gegengiften gegen Zeittendenzen. So betrachtet mag in Zeiten der Neutralisierung von Metaphysik die Betonung des Religiösen wie ein Gegengift erschienen sein.

Damit begeben wir uns zuletzt nach Leipzig zu dem Literaturwissenschaftler Hans Meyer, der von 1948 bis 1963 dort an der Universität lehrte. Zwar war er vom Marxismus überzeugt und folgte dem Ruf nach Leipzig einigermaßen gern, doch hegte er nie Sympathien für den marxistisch-leninistischen Dogmatismus und machte sich keine Illusionen darüber, wohin es mit dem Projekt des Realsozialismus ging. Mich interessiert er darum hier mehr als sein ebenfalls in Leipzig tätiger Kollege Ernst Bloch, der zumindest in den ersten Jahren der DDR sich dem staatlichen Apparat eher andiente, wobei auch er später kritischer wurde und ihm, wie vielen Intellektuellen, ab 1956 übel mitgespielt wurde und er 1957 zwangsemeritiert wurde. Meyer war seit 1934 in Kontakt mit Horkheimer und erhielt schon bald Zuwendungen vom Institut für Sozialforschung, schrieb Beiträge für den Besprechungsteil der Zeitschrift für Sozialforschung und führte theoretische Diskussionen mit Horkheimer. Er bezeichnete ihn als einen seiner wichtigsten Lehrer. Wohl in keiner Person war die kritische Theorie so in der DDR vertreten wie in der Meyers. Adorno war von Meyers fortdauernder Identifikation mit dem Projekt der kritischen Theorie wenig begeistert, wie er in einem Brief Horkheimer mitteilt. Meyer kam in die DDR, nachdem er durch die Vorschule der kritischen Theorie gegangen war. Über die Studien zu Autorität und Familie, an denen er mitgearbeitet hatte, schreibt er 1982 in seinem Erinnerungsbuch »Ein Deutscher auf Widerruf«: »Horkheimer habe die richtigen Fragen gestellt«, denn der Nationalsozialismus ließe sich nicht so erklären, wie es die kommunistische Propaganda tat, als eine Herrschaftsstrategie der Bourgeoisie. Es lässt sich davon ausgehen, dass er eine entsprechende Einschätzung des DDR-Antifaschismus auch in seinen Leipziger Jahren bereits teilte. Das Projekt der kritischen Theorie, wie er es kennengelernt hatte, fasst er später in Abgrenzung zum Sowjetmarxismus so zusammen. Zitat: Der institutionalisierte Marxismus der Russen und ihrer Kommentaren war unbrauchbar. Zitat Ende. Horkheimer habe ihm beim ersten Treffen erklärt, Zitat: Das Institut befasse sich nicht mit dem Marxismus, sondern mit kritischer Theorie. Der neue Terminus war auf Verfremdung angelegt. Man gedachte neu zu denken, natürlich auf der Grundlage marxistischer Texte. Zitat Ende. Meyer hatte also sehr genau verstanden, um was es der kritischen Theorie geht, wie auch ein Brief an Horkheimer im November 1937 zeigt. Dort formuliert er eine Kritik der verselbstständigten Planwirtschaft, wobei er dennoch versucht, die Idee des Sozialismus zu retten. Er schreibt: Der neue Ökonomismus, diesmal planwirtschaftlicher Struktur, der den Menschen, sein Glück, seine Freiheit, dem nichts als ökonomischen opfert, kann uns nicht ohne weiteres als Sozialismus, als Reich der Freiheit nach dem Ende des Reichs der Notwendigkeit verkauft werden. Was hilft noch alles Gerede über sozialistischen Humanismus, wenn er dort gepredigt wird, wo es weder human noch sozialistisch hergeht, wo aufs Neue, wie in der bürgerlichen Welt, Geist und freies Denken sich verdächtig machen, wo wiederum die Ökonomie und der Staat, ganz wie mutatis mutandis in der bürgerlichen Ordnung, dem Menschen zur fremden, äußerlich feindlichen Gewalt geworden sind. Zitat Ende. Neben seiner weitreichenden Belesenheit dürfte es auch diese Illusionslosigkeit gewesen sein, die zu seiner Bedeutung für das Geistesleben an der Leipziger Universität beitrug. Von Anfang an verhielt er sich eigenwillig gegenüber dem Staats- und Universitätsapparat und suchte seine Inhalte und Überzeugungen durchzusetzen. Sein Denken gegen Widerstände spielte sich nicht in der Philosophie, sondern vor allem im Bereich der Literatur ab, einmal in Form von Publikationen, dann aber auch in seinen Lehrveranstaltungen. Meyer war ein theoretischer Umschlagplatz, er schien sich auch mit seinen Studenten über die kritische Theorie in Frankfurt auszutauschen. Im April 1950 schreibt er an Adorno, Zitat: Ein Student, der neulich hier war, erzählte mir, dass sie mit Horkheimer im Sommer gemeinsam lesen würden. Zitat Ende. Auch erwähnte er Adornos Kafka-Aufsatz in einer Vorlesung über deutsche Gegenwartsliteratur 1954. Denn der sei, Zitat, bei weitem das Beste, was zu diesem Thema seit einiger Zeit geschrieben wurde.
Zitat Ende. Meyer war mit seinem Einsatz für Kafka hier sozialismusimmanent sehr früh dran, denn die offizielle Haltung zu diesem angeblich bürgerlich dekadenten Autor änderte sich erst langsam ab den 1960er Jahren im Zuge der bereits angesprochenen Kafka-Konferenz 1963. Eines der Seminare Meyers besuchte auch Uwe Jonsson. In der bis zum Mauerbau gut ausgestatteten Institutsbibliothek hätten sich laut Meyer dieser und seine Freunde mit Literatur versorgt. Zu diesen Freunden von Jonsson zählten unter anderem der Linguist Manfred Bierwisch und der Musikologe Eberhard Klemm, deren Freundschaft sich über eine Entdeckung der ihnen beiden gemeinsamen Begeisterung für Adorno entwickelte, wie ich von Manfred Bierwisch erfahren durfte. Klemm rezipierte auch später als Musikwissenschaftler in der DDR Adorno und hatte brieflichen Kontakt zu ihm. Die Musikwissenschaften stellen insgesamt ein Feld dar, in dem Adorno sehr gern und offen gelesen wurde. Meyers Interventionen im Bereich der Literatur haben ein besonderes Gewicht, bedenkt man, welche Bedeutung der Literatur im Leseland DDR gegeben wurde. Das beste Beispiel dürfte Meyers Beitrag zur Gegenwartslage unserer Literatur sein, der im November 1956 im Deutschlandsender ausgestrahlt werden sollte, was vom staatlichen Rundfunkkomitee verhindert wurde. Meyer hielt den Vortrag daraufhin, wie er es in einem Brief nennt, wutentbrannt in seinem Hörsaal der Leipziger Universität. Abgedruckt wurde er, der die umfangreichsten und heftigsten Reaktionen unter allen Publikationen Meyers in der DDR auslöste, schließlich in der Zeitschrift des Kulturbundes im Sonntag. Bemerkenswert ist schon der Einstieg, in dem ein programmatischer Negativismus anklingt. Es heißt, Zitat, verehrte Hörer, es steht zu erwarten, dass mancher unter Ihnen, wenn jetzt meine Rede verklang, mit sonderbarem Lächeln den Kopf schütteln wird. Wo bleibt denn hier das Positive, wird er meinen. Auch von meinem Pessimismus wird vielleicht die Rede sein und davon, dass kein Ausblick gegeben werde, dass mein Vortrag also, um es mit den Worten unserer Zeitungssprache zu sagen, der Perspektive ermangle. Zitat Ende. Das verwendete Erich Kästner Zitat, wo bleibt das Positive, kennen manche hier vielleicht aus Adornos Vorlesung über negative Dialektik. Nicht nur äußerte Meyer dies in einem Staat, der sich den Negativismus explizit verbat, auch hatte das Zitat in der DDR noch eine weitere provokative Dimension. In der letzten Strophe von Kästners Gedicht aus dem Jahr 1930 heißt es, Zitat, die Zeit liegt im Sterben, bald wird sie begraben, im Osten zimmern sie schon den Sarg. Zitat Ende. Meyer erlaubt sich jedoch anschließend eine Wendung und kündigt seine Betrachtungen als optimistische an, insofern sie geäußert würden im Hinblick auf eine mögliche Verbesserung, wohingegen Pessimismus in einem Ausgehen von Immergleichheit bestünde. Er stellt die Notwendigkeit von Kritik für tatsächlichen Fortschritt heraus und nimmt sich darum der DDR-Literatur an, denn deren Tisch sei kärglich gedeckt. Was Meyer in seinem Beitrag insgesamt einfordert, ist eine Modernisierung der Literatur, während er mit der Engstirnigkeit der dogmatischen Literaturpolitik abrechnet. Es folgten heftige Angriffe auf Meyer, die ihn aber nicht davon abhielten, weiterhin offensiv in die Erstarrungen des Kulturbetriebs einzugreifen, bis er 1963 nach aggressiven Reaktionen auf seine Aufsatzsammlung Ansichten zur Literatur unserer Zeit die DDR verließ. Seine nachträgliche Einordnung in der DDR habe sich, Zitat, eine nackte Dialektik der Aufklärung ausgedrückt, eine, Zitat, Verstrickung der maßlosen Zuversicht mit der geheimen Verzweiflung, Zitat Ende, trifft nicht schlecht die verordnete Verdrängung und das Ausbleiben, um mit Klaus Heinrich zu sprechen, der Reflexion kollektiver Selbstzerstörungsprozesse im Staatssozialismus. Allerdings hält Meyer auch an der dort anvisierten Möglichkeit einer vernünftigen Einrichtung der Gesellschaft fest, wenn er schreibt, dass, Zitat, das Scheitern nicht gegen die kühne, prometische Anmaßung spricht, die zur Projektierung des grandios Absurden führte. Zitat Ende.
Meyer sucht, eine Denkmöglichkeit offen zu halten. Das kann allerdings nur negativ gewendet funktionieren. Die prometisch-kommunistische Idee muss an die Möglichkeit ihres Scheiterns erinnert werden und das aushalten können, um fähig zur Selbstkorrektur zu bleiben. Dazu möchte ich auf Heiner Müller verweisen, der diese negative Wendung schon während des Bestehens der DDR dort immer wieder praktizierte, ohne jedoch seine Solidarität mit der Idee des Sozialismus aufzugeben und ohne in Willkür und Beliebigkeit abzudriften. Seine Versuchsreihe, die Stücke Philoktet, der Horatia und Mauser, verstehe ich als eine Form negativ-dialektischen Denkens. Ein solches konnte sich also auch in der DDR artikulieren, nur eben in der Dramatik und auf der Bühne, abseits der Philosophie. In meiner Arbeit nimmt Müller die Position eines DDR-Adornos ein.

Mit der Dialektik der Aufklärung ist das Stichwort genannt, um zum Beginn des Vortrags zurückzukehren. Ich erwähnte bereits, dass schon 1949 in Sinn und Form das Odysseus-Kapitel abgedruckt wurde. Im Jahr 1989 erschien dann, wie gesagt, die ganze Dialektik der Aufklärung. Die Geschichte des DDR-Sozialismus lässt sich so erzählen, gerahmt von der Publikationsgeschichte der Dialektik der Aufklärung dort. Sie ist als Verwirklichungsversuch der Ideen der Aufklärung Teil ihrer Geschichte. Damit kommen wir zum angekündigten Skandalon der Philosophie und der Frage, womit weitermachen. Das Skandalon ist eins für die Philosophie, das nämlich die Verwirklichung der philosophischen Idee allgemeiner Befreiung, also die Verwirklichung der Menschheit als einem Gattungssubjekt, vorerst gescheitert ist, also das Scheitern des Sozialismus. Es ist aber auch die Philosophie selbst in der Spannung, in die sie sich zum Gegebenen versetzen kann. Als solche stellte sie auch in der DDR, wo sie emphatisch betrieben wurde, eine Provokation dar. Damit ist die zugegebenermaßen etwas unbefriedigende und vielleicht wenig überraschende Antwort auf die Frage, womit weiterzumachen ist, mit dem philosophischen Denken. Zwar hat sich manches seit Adornos Zeiten verändert, auch haben sich manche seiner Begrifflichkeiten abgenutzt, doch diese fundamentale Einsicht über das Denken als Residuum der Revolution ist nach wie vor gültig. In Adornos Aufsatz über Resignation heißt es, Zitat, was triftig gedacht wurde, muss woanders von anderen gedacht werden. Zitat Ende. Triftig gedacht wurde nicht nur das Individuum, sondern auch die für es ökonomisch vernünftig organisierte Gesellschaft.

Und damit gehen 2 Stunden Sachzwang FM zu Ende. Heute der beforschte Linksradikalismus. Frankfurter Schule, Anarchismus, Marxismus. In der ersten Stunde haben wir einen Vortrag von Alexander Neupert-Doppler gehört, von 2026. Er fragte sich, ob es einen kritischen Anarchismus gibt zu klassischem Anarchismus und kritischer Theorie. Und in der zweiten Stunde haben wir dann Katrin Witter gehört mit einem Vortrag in Berlin gehalten, 2024, das Skandalon der Philosophie, kritische Theorie in der DDR. Und damit verabschiedet sich Sachzwang FM bis zum nächsten Mal, wenn der ideologische Staubsauger wieder saugt.

Hallo und ganz herzlich willkommen hier zu einer neuen Ausgabe des Kulturkalenders. Der bringt euch jeden Mittwoch und jeden Freitag um 5 vor 12 und um 5 vor 5 am Nachmittag ausgewählte Veranstaltungshinweise und News aus der Szene. Aus dem Funkhaus in der Schönaugasse meldet sich heute eure Lilli Vanilli. Servus! Ja, wir haben heute drei Tipps für euch, die ziemlich unterschiedliche Ecken von Graz aufmachen. Hip-Hop-Community und offene Mics, Punk in der wohl schönsten Hütte der Welt und eine Performance über Klimakrise, alte Heldenbilder und einen sehr berühmten Steirer. Wir starten direkt mit heute Abend. Denn heute ist der erste Mittwoch im Monat und das heißt, es ist wieder Zeit für die Moonshine Cypher. Ab 21 Uhr im Musikhaus Graz. Die Moonshine Cypher versteht sich als struktureller Treffpunkt des Grazer Hip-Hop-Untergrunds, also als Plattform zum Performen, Connecten, Ausprobieren und Zusammenkommen. Das Schöne daran, die Mikros sind offen für alle. Es ist keine Anmeldung notwendig und keine Skills werden vorausgesetzt. Einfach hinkommen, Platz nehmen oder Platz machen, Flow finden, Beat spüren und schauen, was passiert. Und weil morgen Feiertag ist, darf es heute vielleicht auch ein bisschen später werden. Also Moonshine Cypher, heute Mittwoch, 3. Juni ab 21 Uhr im Musikhaus Graz. One Love, One Community. Und wenn wir schon bei offenen Räumen, Subkultur und Selbermachen sind, dann springen wir gleich weiter zu morgen Abend. Am Donnerstag, 4. Juni, gibt's im Sub Graz 4x Punk. Die Türen gehen um 19.30 Uhr auf und gestartet wird pünktlich um 20 Uhr. Mit dabei sind Sick of Society aus Ulm, Punk since 1989, The Bitchin' Boys aus Innsbruck mit Punkrock, Grazer Grant aus Graz mit Grantcore und Crust Honey aus Knittelfeld mit Couchgag Punkrock. 4x Punk im Sub Graz, morgen Donnerstag, 4. Juni ab 19.30 Uhr in der wohl schönsten Hütte der Welt am Kaiser-Franz-Josef-Kai 66. Und jetzt bleiben wir beim Donnerstag, wechseln aber vom Punkraum in die Garage. Genauer gesagt in die Kra-Rage. Die Garage und das Headquarter von Kra am Witterqueg. Von Donnerstag, 4. Juni bis Samstag, 6. Juni läuft dort Mission Arnold Schwarzenegger Episode 1. Gespielt wird jeweils um 17 und um 19 Uhr. Die Klimakrise hat sich irgendwo eingerichtet zwischen resignierter Akzeptanz und apokalyptischen Dauerrauschen. Viele sind müde, viele sind überfordert, viele haben das Gefühl, ja eh, wir wissen's, aber was jetzt? Und genau da kommt Kra. Das Headquarter dieser Mission ist eine Garage, ein Ort für schnelle Autos, alte Werkzeuge und große Träume. Im Zentrum steht Arnold Schwarzenegger. Steirisches Aushängeschild, globales Symbol für Stärke, Disziplin, Aufstieg und Widerspruch. Bodybuilder, Terminator, Gouverneur, Klimaretter? Mission Arnold Schwarzenegger ist eine Performance über das Fortleben alter Heldenbilder, über populäre Männlichkeitsmythen und über die Frage, wie sehr solche Bilder eigentlich noch immer unsere Vorstellung von Klimastrategien prägen. Oder anders gesagt, wer inspiriert echten kollektiven Wandel? Mission Arnold Schwarzenegger, Episode 1 von Kra, Donnerstag, 4. Juni bis Samstag, 6. Juni, jeweils 17 und 19 Uhr in der Kra-Rage, am Witterqueg 1 in 8010 Graz. Eine Performance über Klimakrise, alte Heldenbilder, Männlichkeitsmythen und die Frage, wer eigentlich wirklich Wandel möglich macht. Ja, und damit sind wir für diese Ausgabe des Kulturkalenders auch schon wieder fast durch. Aus dem Funkhaus in der Schönaugasse grüßt euch eure Lilli Vanilli. Habt einen schönen Mittwoch und genießt den Feiertag morgen. Und ich würde vorschlagen, wir hören uns

Hallo und herzlich willkommen zu einer neuen Ausgabe von unten, dem kritischen Nachrichtenmagazin auf Radio Helsinki 92,6. Am Mikrofon begrüßt euch heute Tamara mit folgenden Themen. Graz ist Menschenrechtsstadt, doch was heißt das im Wahlkampf? Der Grazer Menschenrechtsbeirat analysiert zum fünften Mal öffentliche Aussagen von Parteien und SpitzenpolitikerInnen. Wir sprechen mit Klaus Stahl vom Menschenrechtsbeirat darüber, welche Auswirkungen eine solche menschenrechtliche Beobachtung auf das reale Leben von diskriminierungsbetroffenen Menschen hat und wo politische Meinung endet und menschenrechtliche Grenzen im Diskurs beginnen. Außerdem, am 13. Juni finden zwei Solidaritätswanderungen zu den Asyllagern und Abschiebelagern Bögelkopf in Tirol und Lamm 8 in Kärnten statt. AktivistInnen der Initiative Lamm 8 erklären, wie die Isolation der dortigen BewohnerInnen wirkt und was menschenwürdige Unterbringung ausmachen würde und wieso sie ganz bewusst mit dieser Aktion die lokale Bevölkerung adressieren. Zunächst hört ihr ein paar Meldungen. Bundesheer ermittelt gegen Soldaten. Am 25. Mai 2026 haben 5 Soldaten des österreichischen Bundesheeres im Zug von Tirol nach Wien mit lautem Rechtsrock, rassistischen Beschimpfungen und antisemitischen Aussagen für Entsetzen gesorgt. Wie der Standard berichtete, hörte die Gruppe dabei Lieder einer Band, die vom deutschen Verfassungsschutz als neonazistisch eingestuft wird. Einer der Männer soll laut AugenzeugInnen offen erklärt haben, ein Nazi zu sein. Das Verteidigungsministerium bestätigte die Vorfälle, hält die Schilderungen für glaubhaft und leitete Untersuchungen ein. Die Identität von 5 Kaderanwärtern sei festgestellt worden. Auch die Staatsanwaltschaft ist nun involviert. Ob der Vorfall Konsequenzen haben wird, bleibt offen. Urteil für selbsternannte Pedohunter in Salzburg. Ein Salzburger Geschworenengericht hat 4 junge Erwachsene aus dem Pinzgau zu langjährigen Haftstrafen verurteilt. Wie der Standard berichtete, hatten die Angeklagten im Oktober 2024 im Land 2 Männer brutal zusammengeschlagen, einen davon schwer, sodass er Gesichtsbrüche und eine Hirnblutung erlitt. Das Gericht sah auch versuchten Mord als erwiesen an. Der Hauptangeklagte erhielt 12 Jahre Haft, die mitangeklagte Frau, die die Übergriffe filmte, 9,5 Jahre. Die Urteile sind nicht rechtskräftig. Die Angeklagten hatten sich Teil der sogenannten Pedohunter-Szene verstanden, ein österreichisches Netzwerk, das Menschen bestimmter sexueller Orientierung systematisch gejagt und zusammengeschlagen hat. Kommen wir zum ersten Beitrag. Grazer Wahlkampf unter menschenrechtlicher Beobachtung. Graz ist seit Jahren offiziell Menschenrechtsstadt. Doch was bedeutet das, wenn Wahlkampf gemacht wird? Der Grazer Menschenrechtsbeirat beobachtet zum 5. Mal die Debatten zu Wahlkampf.

0: Sprich, Menschen haben sich berechtigt gefühlt, auf der Straße andere zu beschimpfen, zu attackieren, Kopftücher abzureißen, in Kinderwägen zu spucken, etc. etc. Also an und für sich Dinge, die einem Menschenrechtsstaat nicht würdig sind. Und der damalige Bürgermeister hat sich an den Menschenrechtsbeirat gewandt mit der Frage, ob es nicht eine Möglichkeit gäbe, dem in irgendeiner Form, menschenrechtskonform, Einhalt zu gebieten. Und wir haben uns dann sehr eingehend überlegt, was könnte man machen. Und eine Idee war eben diese Wahlkampfbeobachtung, wo wir gesagt haben, wir versuchen, alles mitzuhören, alles mitzudenken und es nicht zuzulassen, dass der Wahlkampf auf Kosten von Menschen geführt wird, nämlich, dass wir versuchen, die Kultur der Menschenrechte auch in den Wahlkampf hineinzubringen, in der Wortwahl, in der Menschenrechtskonformität. Und es ist dann das erste Mal 2007 der Fall gewesen, dass wir eine Wahlkampfbeobachtung durchgeführt haben und seither bei jeder Gemeinderatswahl. Und wir konnten angenehmerweise auch statistisch nachweisen, dass diese Wahlkämpfe, die beobachtet wurden und wo sich die Parteien an die erforderlichen Grenzen des Erträglichen gehalten haben, auch die Übergriffe tatsächlich zurückgegangen sind.
1: Wenn ihr jetzt was Problematisches findet, was ist dann genau die Handhabe? Also das erste ist natürlich die Dokumentation, aber gibt es darüber hinaus dann noch eine Handhabe?
0: Naja, wir veröffentlichen unsere Gutachten.
1: Ja.
0: Das ist eine Meinungsäußerung unsererseits als Menschenrechtsbeirat der Stadt Graz. Und wir machen das, also die Beurteilung erfolgt mit Ampelfarben, wo, und darum vielleicht zudem, wir selektieren nicht nach Parteien oder so, sondern wir greifen die Diskurse auf, schauen uns die Menschenrechtsrelevanz dieser Diskurse an. Viele sind ja technisch oder anderweitig sachlich oder so. Und man schaut, naja, was ist denn da menschenrechtlich drinnen? Betrifft das Freiheit, Gleichheit und Würde in irgendeiner Form und in welcher Form dann? Und wenn das sehr förderlich ist, dann bewerten wir das grün. Wenn das kritisch zu sehen ist, dann bewerten wir das orange oder gelb. Und wenn das aus unserer Sicht über die Linie, über die sprichwörtliche rote Linie geht, dann mit einer roten Ampelfarbe. Und dort ist auch der Punkt, ist das Ganze sanktionsbewehrt, kann damit etwas passieren? Wir als Menschenrechtsbeirat haben keine Handhabe außer der Ampel. Das bleibt dann dort stehen. Aber der Gemeinderat hat ja eben nach dieser Wahl 2007, oder dem Wahlkampf 2007, die Wahl war ja dann erst im Jänner 2008, für sich beschlossen, auch eine Sanktion einzuführen. Das heißt, auf Basis einer vom Menschenrechtsbeirat vergebenen roten Ampel kann der Gemeinderat ein Schiedsgericht einberufen, dessen Vorsitz der oder die Gerichtspräsidentin des Oberlandesgerichtes Graz hat und in dieser Schiedsverhandlung darüber verhandelt werden kann, ob die Parteiensubvention für eine Partei reduziert wird. Das kann bis zu 30.000 Euro gehen. Also es gibt eine Sanktion, die wurde bislang nie angewendet, aber eine Möglichkeit besteht. Also ganz zahnlos ist das Instrument nicht.
1: Das finde ich immer sehr wichtig bei solchen Themen, dass es auch wirklich Sanktionsmöglichkeiten gibt, weil sonst ist die Verbindlichkeit einfach eine ganz andere. Ne? Also,
0: Natürlich die Verantwortung auch groß
1: ja.
0: für den Menschenrechtsbeirat, ne, bei solchen Dingen, weil es natürlich hier ein heikles Thema ist im politischen Diskurs, hier sozusagen eine Meinung abzugeben, eine beurteilende Meinung abzugeben.

0: dann solche Sanktionen nach sich ziehen kann.
1: Ein Viertel der Grazer Wohnbevölkerung hat ja aufgrund des fehlenden Wahlrechts nicht einmal eine Stimme, bei der sie mitwählen können bei den Entscheidungen, die sie ja direkt betreffen als BewohnerInnen dieser Stadt. Ist das für euch auch ein Thema und wenn, dann inwiefern? Es gibt ja jetzt dann auch dahingehend die Wahl des MigrantInnenbeirats.
0: Ja, ich meine, der MigrantInnenbeirat ist natürlich eine Teilkompensation für dieses mangelnde demokratische Stimmrecht. Das war natürlich auch ein relativ geringerer Anteil an der Wohnbevölkerung, so wie sie das bemerkt haben, damals in den Mitte der 90er Jahre, wie der Migrantinnenbeirat genau aus diesem Aspekt heraus ein geschaffen wurde und dann ja auch für andere Städte in der Steiermark auch mit geschaffen wurde. Das ist natürlich keine vollständige Kompensation. Das ist ein großes Problem, dieser Punkt. Aber das ist vielleicht auch ein wichtiger Punkt. Beschäftigen wir uns damit oder beschäftigen wir uns nicht damit? Wir beschäftigen uns ausschließlich damit, was die wahlwerbenden Personen und Parteien in den Wahlkampf einbringen. Wir beschäftigen uns nicht mit dem Katalog der Menschenrechte und sagen dann, was sagen die dazu, sondern wir schauen, wenn eine Partei oder auch mehrere hoffentlich diesen Punkt thematisieren, dann greifen wir ihn auf. Wenn er nicht thematisiert wird, dann machen wir das nicht.
1: Wir haben jetzt schon vorher geredet, die Wahlkampfbeobachtung läuft jetzt zum 5. Mal. Vielleicht könnten Sie noch mal ein bisschen konkreter sagen, was das über die Zeit wirklich verändert hat.
0: Also vielleicht der wichtigste Punkt war für mich und uns im Menschenrechtsbeirat und ich glaube auch für die Politik und für viele, die das beobachtet haben, tatsächlich der Punkt, dass man nachweisen konnte, dass Übergriffe in der Bevölkerung weniger wurden durch eine gemäßigtere Sprache. Auch das ist tatsächlich gelungen.
1: Auf welche Daten habt ihr dann zurückgegriffen? Von der Antidiskriminierungsstelle?
0: Das war hauptsächlich die Antidiskriminierungsstelle, aha, aber auch Daten von der Polizei.
1: Okay, ja. Mhm.
0: Die ja das messen, und wie viele Übergriffe, wie viele Anzeigen das es gibt und so weiter. Wobei die Daten schlechter sind, weil es da, naja, das wird nicht so viel angezeigt.
1: Ne? Ja.
0: Aber selbst da ist es auch nachweisbar, nicht? Wenn man die verschiedenen Wahlgänge zeitlich dokumentiert, dann kann man das eigentlich ganz gut feststellen, dass bestimmte Deliktsgruppen steigen in diesen Zeiträumen und es ist sehr signifikant gemeinsam zu sehen, dass also wenn das besonders heftig geführt wurde oder besonders
1: untergriffig
0: mit Aufstachelung, Verhetzung oder sonst irgendwas, dass dann diese Übergriffe auch tatsächlich stärker sind. Das ist auch insofern, also es ist kein schöner Nachweis, aber statistisch ist es zumindest ein schöner Nachweis, weil es wurde ja dieser Zusammenhang immer bestritten.
1: Ja.
0: Und der ist aber, und es ist sehr gut, dass man den Zusammenhang dann nachweisen kann, dass es eben nicht egal ist, was man sagt. Ist ja auch sowieso absurd, weil wenn sie ja egal wäre, was die Wahlwerbenden sagen, dann brauchten sie auch nichts sagen. Ne? aber das ist sicherlich der wichtigste Punkt und die beste Rechtfertigung für diese Angelegenheit, dass man sagt, naja, man möchte einen Wahlkampf haben, der sich mit den Sachthemen, mit dem politischen Themen, auch mit den Einstellungen und so weiter beschäftigt, da kann gestritten werden, sofern das im Rahmen der Fairness passiert, dafür gibt es das Fairnessabkommen und sofern das im Rahmen der Menschenrechte passiert und dort ist eben sozusagen wirklich diese rote Linie, wenn es auf Kosten von Menschen passiert. Alles andere, was dazwischen, zwischen diesen zwei Positionen liegt, alles andere kann gesagt werden, soll lebendig sein, klarerweise. Das ist auch, wir beurteilen auch ganz vieles nicht, weil wir sagen, das ist nicht unser Thema. Also das vielleicht sozusagen eine gewisse Versachlichung und eine Kultivierung des Wahlkampfs, das ist sicherlich ein Effekt, der erzielt werden konnte, auch dann eben mit diesen weiteren Folgen, die damit verbunden sind.
1: Das war ein Beitrag zur menschenrechtlichen Beobachtung im Grazer Wahlkampf. Wahlberechtigt bei der Grazer Gemeinderatswahl am 28. Juni sind alle österreichischen und anderen EU-BürgerInnen ab 16 Jahren, die ihren Hauptwohnsitz in Graz haben und nicht vom Wahlrecht ausgeschlossen sind. Das gesamte halbstündige Interview mit Klaus Stahl könnt ihr auf der CBA im Podcast von unten Einzelbeiträge nachhören.
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1: Kommen wir zum zweiten Beitrag. Solidaritätswanderung zu den Lagern Bürgelkopf und Lamm 8. Zwei Unterkünfte für MigrantInnen und Asylwerbende in Österreich verbindet eines: extreme Abgeschiedenheit und eine vermeintliche politisch gewollte Isolation ihrer BewohnerInnen. Das Lager Bürgelkopf in Tirol liegt auf 1250 Metern Seehöhe, 7 Kilometer vom nächsten Ort entfernt, ohne öffentliche Anbindung. Amnesty International bezeichnete die Zustände dort bereits 2019 als menschenrechtswidrig. Damals traten BewohnerInnen in den Hungerstreik. Das Lager Lamm 8 in Kärnten befindet sich 13 Kilometer entfernt vom nächsten Ort. Am 13. Juni führt eine Solidaritätswanderung zu beiden Lagern, getragen von den Initiativen Bürgelkopf schließen und Lamm 8 schließen. Was der Zweck dieser Wanderung ist und wiefern sie sich auch an die lokale Bevölkerung wendet, hört ihr jetzt im Interview. Bürgelkopf liegt auf 1250 Metern Seehöhe, 7 Kilometer vom nächsten Ort entfernt. Es gibt dort keinen öffentlichen Verkehr und für die BewohnerInnen eigentlich auch kein eigenständiges Wegkommen von dort. 2019 hat es sogar einen Hungerstreik gegeben, weil die Zustände für die Bewohnenden untragbar waren. Und Amnesty International hat die Unterbringung damals sogar als inhuman und menschenrechtswidrig eingestuft. Was hat sich seitdem verändert oder was eben nicht?
3: Genau, also nach dem medialen Aufschrei damals gab es Änderungen, aber nicht explizit jetzt Verbesserungen. Zum Beispiel weniger Repressionen, weniger Kontrollen, mehr Freizeitangebot und was stark bemerkbar ist, dass keine Familien mehr dort sind, sondern nur noch Männer. Wobei man aber sagen muss, dass es jetzt nicht weniger unwürdig ist, weil Würde keine Skala ist, sondern es bleibt trotzdem einfach unwürdig. Und die Männer werden dort, es wird provoziert, dass sie jetzt psychisch brechen. Also dieser Gefängnischarakter bleibt und außerdem bleibt schwankend, wie dort das Leben sich aushalten lässt.
4: Genau, also Lamm 8 ist ungefähr 13 Kilometer entfernt vom nächsten Ort, was über 3 Stunden zu Fuß ist. Es gibt dort keine öffentliche Anbindung. Es gibt einen Shuttle, also einen Mitarbeiter, der einmal am Tag morgens um 7 oder 8 mit dem Auto runterfährt und dann am Nachmittag gegen 4 Uhr halt wieder rauffährt. Genau, das ist aber nur ein Auto und dort leben eben bis zu 80 Menschen. Jetzt gerade sind es ungefähr 40, also das schwankt immer ein bisschen. Und es gibt dort nur diesen einen Mitarbeiter. Es gibt keine ausgebildeten SozialarbeiterInnen oder irgendwelche Menschen, die irgendeine Ausbildung in sozialen Berufen haben, sondern diesen einen Mitarbeiter, der eigentlich dazu für das Haus zuständig ist, das instand zu halten, für diesen Shuttle und so weiter. Die Menschen kommen mit all ihren Problemen zu ihm. Er versucht teilweise etwas zu helfen, aber das ist eben viel zu wenig und er ist dafür auch nicht ausgebildet. Dann gibt's schlechtes Essen und zu wenig Essen, also zum Beispiel 2 Scheiben Toastbrot zum Frühstück. Also die Leute werden oft nicht satt. Es gibt keine Möglichkeiten, Deutsch zu lernen. Zwischendurch gab es mal einen Deutschkurs, eben auch von dem einen Mitarbeiter. Der war auch nur einmal in der Woche und jetzt gerade gibt es gar keinen. Genau, und das Hauptproblem ist aber einfach die Isolation, also dass die Menschen da wirklich nicht wegkommen. Und neuerdings, weil die Leute sind teilweise auch eben runterspaziert und raufspaziert, weil sie eh nicht wissen, was sie machen sollen den ganzen Tag. Und da gab es ein Treffen, was die Bürgermeisterin von St. André initiiert hat, sie hat gesagt, um die Ängste ihrer Bevölkerung ernst zu nehmen, also der österreichischen Bevölkerung, die nämlich sehr viel Angst haben vor eben den Ausländern, die oben in Lamm 8 sind. Und die gesagt haben, sie trauen sich nicht mehr aus ihren Häusern, wenn die Ausländer dort herumgehen, wie sie es sagen. Genau. Und nach diesem Treffen wurden so in 500 Meter Entfernung in die Richtung, alle Richtungen von der Unterkunft, Holzschilder aufgestellt mit so gelben Umkehrpfeilen. Und den Menschen wurde gesagt, sie dürfen nur noch bis dort gehen und sollen nicht weitergehen. Also, und ich habe...
3: Ist es legal?
4: Nein, ich habe den Mitarbeiter darauf angesprochen. Er hat gesagt, natürlich können wir das nicht verbieten. Die Menschen sind nur angehalten, diese Pfeile nicht zu überqueren. Wir können den Menschen das nicht verbieten. Aber das wissen die Menschen nicht. Und das haben die denen auch nicht so vermittelt. Sie haben ihnen vermittelt, ihr dürft nur noch bis dahin gehen. Und die Menschen halten sich daran, weil sie wirklich Angst haben, irgendwas falsch zu machen oder irgendwas zu machen, was den Asylprozess negativ beeinflusst.
3: Es gab wegen dem auch schon Panikattacken bei Menschen.
5: Ja, natürlich. Ich meine, wenn du fühlst dich ja noch mehr eingesperrt, zusätzlich zu dieser Isolation.
3: Das macht es halt zu einem Gefängnis.
5: Ja.
4: Genau, und aus Sicht der Betreiber dort oben oder des Betreibers hat sich jetzt die Lage verbessert, weil eben die österreichischen Menschen jetzt sagen, ja, es ist besser geworden, weil die Leute
5: nicht
4: mehr gehen weniger durch unseren Ort.
3: Und setzen sich auf unsere Bänke. Zitat.
4: Nicht mehr.
3: Genau. Das Ding ist halt, der Vertrag, den der Betreiber mit dem Land Kärnten hat, den dürfen nur die beiden Parteien sehen und niemand sonst. Wir wissen nicht genau, was da drin steht. Es gibt aber natürlich, es gibt Vorgaben, was so eine Vollversorgungsunterkunft alles erfüllen muss. Aber diese Verträge werden angepasst an die Orte. Jetzt kann er sagen, er muss keine Windeln an Babys verteilen, weil er hat dazu keine Ressourcen. Er muss kein Bussystem aufbauen, sondern hat nur ein Auto für einen Shuttle. Also es wird einfach so angepasst, dass ich mir gut vorstellen kann, dass an diese Bedingungen so weit oben auf dem Berg halt alles so heruntergeschraubt wurde, weil es eben logischerweise für ein oder zwei Menschen nicht möglich ist, es besser zu organisieren. Mhm. Und damit ist es dann oft legal. Also vieles, was er dort macht, ist leider legal.
4: Es ist auch so, dass es ganz viele freie Plätze in anderen Unterkünften gibt, zum Beispiel in Unterkünften der Diakonie. Manche Unterkünfte, die eben zumindest in Orten sind, wo es eine Busanbindung gibt, wo man dann in die Städte wie Klagenfurt oder so schnell fahren kann, sind freie Plätze. Und es sind auch im Moment wirklich wenig Menschen in ganz Österreich, die überhaupt im Asylverfahren sind. Also es waren deutlich mehr. Und als es deutlich mehr Menschen waren, gab es diese Plätze ja auch. Jetzt gerade sind es zwischen 7.000 und 8.000 Menschen, die im Asylverfahren sind in ganz Österreich.
5: Ihr schreibt, ihr habt es vorher eh schon ein bisschen angesprochen, also auch Hemmschwellen abbauen, hauptsächlich auch in der Bevölkerung dort, ne? Und kreativ interagieren mit den Leuten. Wie genau schaut das aus oder was heißt das für euch?
4: Ja, wir haben einfach gemerkt, dass es voll schön ist, oben zu den Leuten zu gehen und zusammen mit denen was zu unternehmen, irgendwie was, einfach eine Beziehung aufzubauen, irgendwie eine schöne Zeit zu haben. Wir haben bisher zum Beispiel manchmal Partys organisiert oder sind zu Partys gegangen mit Leuten. Und eben an dem Tag, wir wollen gern oben dann auch ein Picknick machen, Spiele spielen. Es gibt dort so ein Fußball-, Basketballfeld, vielleicht Sport machen, einfach sprechen. Längerfristig wäre es auch cool, da irgendwie kreative Projekte zu machen. Also es gibt die Idee, mit so einer Theaterpädagogin zum Beispiel zusammenzuarbeiten. Das müssen wir aber noch alles planen. Wir hoffen auch, dass da vielleicht ein paar Menschen mitkommen, die wieder andere Ideen haben oder die dann vielleicht auch selber Lust haben, irgendwelche Sachen längerfristig vielleicht zu initiieren.
3: Ja. Wir finden ja eigentlich, dass die Menschen, die dort leben, halt mehr tun könnten. Die haben Autos, die könnten da öfter mal hochfahren und nicht halt von Graz oder von anderen Orten, wo es urlange dauert. Also wir würden einfach gerne die Menschen mehr zusammenbringen. Und es geht gar nicht so viel darum, also die Leute brauchen auch rechtliche Unterstützung und psychische und so weiter, aber man muss trotzdem nicht viel können. Ich finde, man kann da eben Tee trinken und über sonst was quatschen, als über, wie kann ich dir helfen, weil das sonst immer dieses Verhältnis aufrechterhält von so Sozialarbeit, dass man halt irgendwie von oben herab halt nur hilft, sondern einfach dieses auf Augenhöhe Zusammensein. Das ist uns wichtig. Und das bricht halt die Isolation am ehesten.
4: Genau, und wir hoffen eben, dass vielleicht auch Leute dort aus Lamm, also österreichische Menschen aus Lamm, mitwandern, weil die wirklich Angst haben vor den Menschen, die dort oben sind und wirklich überhaupt nicht in Kontakt treten. Und es vielleicht schön wäre, so bei einem gemeinsamen Picknick, dass sich auch Menschen einfach mal kennenlernen.
3: Ja, also allgemein nochmal, der Hauptpunkt ist wirklich die Lage. Also selbst wenn man uns sagt, man kann dort oben alles verbessern, deswegen schreien wir halt nicht nur nach Verbesserung, sondern nach der Schließung, weil nichts besser wird, wenn die Lage so weit entfernt bleibt von der Zivilisation. Das heißt, und dann erübrigt sich das meiste, wenn du selber einkaufen kannst, wenn du selber deine Termine managen kannst, wenn du selber kochen kannst. Also ich persönlich finde halt diese Vollversorgung, wo eben zum Beispiel die österreichische Bevölkerung oft denkt, das ist wie ein Hotel, also das ist das Beste von allem. Ich bin der Meinung, das ist das Schlechteste von allem, weil man einfach nur diesen Teller Suppe vorgesetzt bekommt und quasi überhaupt nicht selbstbestimmt sein kann. Aber eben das Wichtigste natürlich sind auch, zur Schule gehen zu können. Da sind ja auch oft Kinder, die dann einfach nicht zur Schule gehen können oder sehr aufwendig und kompliziert. Menschen, die arbeiten wollen, zur Arbeit gehen, Deutschunterricht und alle möglichen Interessen, so wie halt ein würdiges Menschenleben aussieht, was für uns halt ganz normal ist, dass das halt alles möglich ist.
5: Und wie kann man da jetzt mitmachen oder mitkommen bei der Wanderung? Wie läuft es ab und wo findet man dann die Infos?
4: Also wir haben Instagram-Account lam8-schließen. Da findet man Infos. Wir haben eine E-Mail-Adresse und es gibt eine WhatsApp-Gruppe. Also man kann uns schreiben über Instagram, über E-Mail-Adresse und kann auch in diese WhatsApp-Gruppe, wo es nochmal Infos gibt oder eben auch so über Signal, Instagram, E-Mail Infos bekommen. Wir treffen uns dann um 10.30 Uhr vom Rathaus in St. André und von da gehen wir dann eben gemeinsam los, rauf. Und oben gibt es dann ein Picknick und Spiele und so weiter. Und dann gibt es einen Shuttle wieder nach unten. Also man muss nicht wieder runter wandern. Und die Wanderung dauert so circa 2,5 Stunden, 2,5 bis 3 Stunden.
3: Und wir freuen uns, wenn alle kommen, die Lust haben. Also sind alle herzlich eingeladen.
5: Danke euch, dass ihr da wart jetzt und schöne Wanderung.
4: Dankeschön.
2: Das war ein Gespräch mit zwei Personen der Initiative Lamm 8 schließen. Es ging um die Lebensbedingungen in Bürgelkopf und Lamm 8 und darum, was würdige Unterbringung für Asylsuchende konkret bedeuten könnte. Am 13. Juni könnt ihr an einer Solidaritätswanderung teilnehmen. Alle Infos findet ihr bei Instagram unter ini_bürgelkopf_schließen oder für Kärnten lamm8_schließen. Zum Abschluss noch ein paar Veranstaltungshinweise. Kulturgespräch zur Grazer Wahl. Am 8. Juni lädt die IG Kultur um 18 Uhr ins Forum Stadtpark zur Diskussion mit allen Parteien über die aktuelle Lage der Grazer Kulturszene. Fragen können vorab eingereicht werden unter office.igkultur@mur.at. Anmeldung ist erwünscht. Demo gegen die GEAS-Reform. Am 12. Juni, dem Tag des Inkrafttretens der EU-Asylreform in Österreich, geht das Bündnis gegen GEAS in Wien auf die Straße, initiiert von Stop Deportations und Rosa. Treffpunkt und Uhrzeit werden noch bekannt gegeben. Mobilisierungstreffen für Frauen Sternchen streiken. Am 16. Juni von 16 bis 19 Uhr lädt die steirische Frauen Sternchen Streikengruppe zum Vernetzungstreffen in die Kiesgasse 6 in Graz ein. Vorbereitung auf den Frauen Sternchen Streik am 3. Mai 2027. Anmeldung bis 10. Juni an eveno.com. Sommercamp bildet Banden für die Zukunft. Vom 10. bis zum 13. September findet im Raum Basel ein Camp mit Workshops, Vorträgen und Vernetzung gegen den Rechtsruck und Klimakollaps statt. Es gibt vegane Küche und Übernachtung ist möglich. Infos findet ihr unter climatejustice.ch. Damit sind wir am Ende der heutigen Ausgabe von unten angelangt. Die Wiederholung hört ihr am Donnerstag um 7.30 Uhr und um 12 Uhr. Nachhören könnt ihr die Sendung auf der CBA. Aus dem Studio verabschiedet sich Tamara. Bleibt solidarisch und wir hören uns. 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
2: Einen wunderschönen Mittwochabend. Schön, dass Sie mit dabei sind. Sind Sie schon genauso ungeduldig wie ich? Ich kann es schon kaum mehr erwarten, aber jetzt ist es endlich wieder soweit. Es ist Zeit für eine weitere Ausgabe der Happy Birthday Show live hier auf Radio Helsinki. Mein Name ist Christian Steinberger und die nächsten 60 Minuten, die gehören wieder Musikerinnen und Musikern, die in diesem Monat Geburtstag haben. Heute dreht sich also alles um den Juni und im Juni, nämlich am 22. hat zum Beispiel Cyndi Lauper Geburtstag. Ihre Geschichte klären wir gleich, davor hören wir aber mal ein paar Songs von ihr. Wir starten mit Girls Just Want to Have Fun. Fein, dass Sie Radio Helsinki hören.
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Cyndi Lauper hier auf Radio Helsinki mit I Drove All Night. Die Sängerin Cynthia Ann Stephanie Lauper, besser bekannt als Cyndi Lauper, wurde am 22. Juni 1953 in Queens in New York City in den USA geboren. Sie hat schon sehr früh sich für Musik begeistert und als Kind Gitarre gelernt. Sie hat dann als Aushilfe in einem Second-Hand-Laden gearbeitet. Dort hat sie ihre Liebe für besonders auffällige Kleidung entdeckt. Auch während ihrer Musikkarriere hat sie dann immer mal wieder mit ihrem Outfit für Schlagzeilen gesorgt. Ihren ersten eigenen Song, den hat sie dann 1979 herausgebracht. Während der 80er Jahre ist sie dann schließlich immer erfolgreicher geworden. Da hat sie dann auch einige internationale Erfolge gefeiert. Und einer dieser internationalen Erfolge ist definitiv der Song Time After Time. Und den hören wir uns jetzt hier auf Radio Helsinki an.

0: Das war Time After Time von Cyndi Lauper auf 92,6. Ein ganz bekannter Film, der hat seinen Kinostart vor Jahren im Juni gehabt. Die Ghostbusters sind am 8. Juni 1984 in Amerika in die Kinos gekommen. Unter der Regie von Ivan Reitman gründen drei Parapsychologen in New York ein Geisterjägerunternehmen und machen sich auf die Jagd nach übernatürlichen Erscheinungen und Geistern. War super erfolgreich, der Film. Der gilt als einer der erfolgreichsten Komödien der 80er Jahre.
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0: Weiter geht's mit Musik von Juni-Geburtstagskind Cyndi Lauper, True Colors.

0: Cyndi Lauper war das hier in der Happy Birthday Show mit True Colors. Wir machen jetzt einmal weiter mit dem nächsten Geburtstagsmusiker, den ich Ihnen heute vorstellen möchte. Halfdan Helgi Madjason von dem isländischen Duo Vibe. Er hat morgen am 4. Juni Geburtstag. Als erstes hören wir den Song Biomint.
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Biomed von Vibe hier auf Radio Helsinki. Alles wird gut und wird sich irgendwie schon ergeben. Das ist die Übersetzung von einem Lebensmotto aus Island. Finde ich sehr schön. Ich glaube, das können wir uns alle ein bisschen öfter zu Herzen nehmen. Das isländische Musikduo Vibe hat darüber einen Song geschrieben. Das Problem ist jetzt so ein bisschen, ich kann kein Isländisch und im Songtitel, da kommt so ein Kringel vor, so ein spezieller isländischer Buchstabe, den wir im Deutschen gar nicht haben. Also, wie spricht man das aus? Naja, zum Glück sagen die Jungs von Vibe gleich am Anfang, wie der Song heißt. Ja, genau so hätte ich das auch ausgesprochen.

0: Also wie heißt der Song jetzt? Certa Redast, hätte ich mal gesagt, hier auf 92,6.
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0: Der Sänger Halfdan Helgi Madjason aus Island wurde am 4. Juni 2003 geboren. Gemeinsam mit seinem 1,5 Jahre jüngeren Bruder Matthias David Madjason hat er das Musikduo Vibe gegründet. Ihr Debütalbum haben sie 2022 herausgebracht. Ihren ersten kommerziellen Erfolg haben sie dann ein Jahr später mit einem Remix erreicht. Schon 2024 haben sie am isländischen Vorentscheid für den Eurovision Song Contest teilgenommen und dort Platz 4 erreicht. Im Jahr darauf, also 2025, haben sie es dann nochmal versucht und da auch gewonnen. Dementsprechend haben sie Island beim ESC 2025 vertreten. Dort auch ins Finale geschafft. Sie sind dann dort aber auf dem 25., also auf dem vorletzten Platz gelandet. Trotzdem super cooler Song und den hören wir uns jetzt auch einfach an. Das sind Vibe mit Roar. 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

Jedes Jahr am 2. Juni ist der Mach-Früher-Feierabend-Tag in den USA. Geniale Idee eigentlich, oder? Also ich finde, ich könnte heute auch mal früher Feierabend machen. Ich bin dann mal weg, ja? Ciao! Spaß! Das mache ich natürlich nicht. Ich bleibe sehr gerne noch hier und spiele ein bisschen gute Musik. Kleiner Scherz darf sein. Freut mich ja sehr, dass Sie dabei sind. Das sind Vibe jetzt als nächstes mit ihrem Song Dr. Saxophone.

Vibe waren das mit Dr. Saxophone. Kleiner Nachtrag noch zu diesem Mach-Früher-Feierabend-Tag. Man soll eigentlich nicht einfach so gehen, sondern es geht schon darum, den ganzen Tag über effizienter zu arbeiten, damit man dann tatsächlich früher fertig ist. Nur so nebenbei. Naja, Halfdan Helgi Madjason von Vibe hat im Juni Geburtstag. Darum hören wir heute Musik von Vibe in der Happy Birthday Show. Jetzt als nächstes mit Gimme More.

0: Hier ist die Radio Helsinki Happy Birthday Show. Schön, dass Sie mit dabei sind. Wir sind schon bei der Halbzeit der heutigen Sendung angekommen und machen dementsprechend weiter mit dem nächsten Juni-Geburtstagsmusiker, Benson Boone. Geburtstag ist der 25. Juni. Wir starten mit dem Song Sorry, I'm Here for Someone Else.
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0: Sie hören die Happy Birthday Show und das war Benson Boone mit Sorry, I'm Here for Someone Else. Wer Juni-Geburtstagskind Benson Boone eigentlich genau ist und was er schon alles erreicht hat in seinem Leben, darüber sprechen wir gleich. Einen Song von ihm hören wir uns vorher noch an. Hier ist Ghost Town.
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1: Das war Benson Boone mit Ghost Town hier in der Happy Birthday Show.
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1: Der Sänger Benson Boone wurde am 25. Juni 2002 in den USA geboren. Aufgewachsen ist er in Monroe, Washington. Als Teenager hat er mit dem Klavierspielen begonnen, mit ungefähr 17 Jahren dann auch mit dem Singen, als er von Freunden gefragt wurde, ob er nicht in deren Band singen könnte. Nach dem Abschluss der Highschool hat er ein Architekturstudium begonnen, hat dieses dann aber recht schnell wieder pausiert, weil er sich auf seine Musikkarriere konzentrieren wollte. Erste Aufmerksamkeit auf seine Musik hat er dann online in den sozialen Medien bekommen, bevor er dann an einer Castingshow teilgenommen hat. Seine erste Single, Ghost Town, ist dann im Oktober 2021 herausgekommen, die haben wir ja gerade eben schon gehört. Seinen bisher größten Erfolg hat er dann mit dem 2024 veröffentlichten Song Beautiful Things gehabt. Der ist in Österreich und einigen anderen Ländern bis auf Platz 1 der Charts geklettert, in seiner Heimat, den USA, immerhin auf Platz 2. Und ich hätte gesagt, da hören wir jetzt auch gleich einmal hinein, das ist Benson Boone mit Beautiful Things. Oh.

Benson Boone mit einem seiner erfolgreichsten Songs hier auf Radio Helsinki, Beautiful Things. Ich meine, ja, wenn wir heute beim Fenster rausschauen, dann regnet es einfach nur. Ja, aber normalerweise ist das immer das Gleiche. Zuerst ist es ewig viel zu kalt, dann passt das Wetter für so 2-3 Tage super und dann ist es viel zu heiß. Ist doch immer das Gleiche, oder? Ich finde aber, wir sollten uns vielleicht mehr darüber freuen, als uns darüber zu ärgern. Also, 21. Juni ist Sommerbeginn. Freuen wir uns doch auf einen schönen Sommer und auf richtig heißes Sommerwetter, oder?

0: Nights Like These von Benson Boone hier auf 92,6.
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0: Für eine Geburtstagsmusikerin haben wir in der heutigen Sendung noch Zeit. Jana Groß von der Band Bell, Book and Candle hat am 28. Juni Geburtstag. Wir hören jetzt mal rein in ihren Song Read My Sign.

Hier ist die Happy Birthday Show und das waren Bell, Book and Candle mit Read My Sign. Die Sängerin Jana Groß wurde am 28. Juni 1969 in damals noch Ost-Berlin geboren. Gemeinsam mit Hendrik Röder und Andy Birr hat sie 1994 die Band Bell, Book and Candle gegründet. 2,5 Jahre später haben sie ihren ersten Song herausgebracht. Der ist direkt in die Top 3 der deutschen und auch der österreichischen Charts geklettert und ist nach wie vor der erfolgreichste Song der Band. Was aber natürlich nicht heißt, dass da danach nichts mehr gekommen ist. Seitdem haben sie immer mal wieder Songs rausgebracht und bisher auch insgesamt 7 Alben veröffentlicht. Ich hätte trotzdem gesagt, wir hören uns diesen großen ersten Song von Bell, Book and Candle jetzt mal an. Das ist Rescue Me.

0: Rescue Me war das von Bell, Book and Candle und es ist wirklich immer wieder aufs Neue erstaunlich, wie schnell die Zeit vergeht, aber wir sind jetzt schon fast wieder am Ende dieser Ausgabe der Happy Birthday Show angekommen. Bell, Book and Candle mit Destiny hören wir jetzt gleich noch zum Schluss. Wie immer gilt, Sie können mir sehr gerne Ihre Meinung und Ihr Feedback zu dieser Sendung schicken. Schreiben Sie mir einfach ein Mail an happybirthdayshowhelsinki@gmail.com. Die nächste Happy Birthday Show, die gibt's dann wieder am Mittwoch in 4 Wochen, also am 1. Juli ab 18 Uhr hier auf Radio Helsinki. Wir hören uns aber natürlich schon vorher wieder. Wenn Sie Radio Helsinki häufiger hören, wissen Sie das eh, am Montag ab 19.30 Uhr in einer weiteren Ausgabe von Christian in the Mix. Da würde ich mich sehr freuen, wenn Sie auch mit dabei wären. Ich bin noch am Zusammenstellen von der Playlist, aber das wird sicher eine coole Sendung. Alle Infos und Termine gibt es für Sie natürlich auch online auf der Radio Helsinki Homepage helsinki.at und wie gewohnt auch auf der Happy Birthday Show Homepage happybirthdayshowhelsinki.github.io. Dort können Sie sich sehr gerne auch zum Happy Birthday Show Newsletter anmelden. Dann verpassen Sie keine zukünftigen Ausgaben mehr. Sehr praktisch. Ich sage Dankeschön fürs Zuhören. Ich hoffe, es hat Ihnen gefallen. Auf Wiedersehen und ich freue mich schon extrem aufs nächste Mal.
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0: Heute sind bei mir einige sehr internationale Grazer Fremdenführerinnen zu Gast, die im Auftrag gehen und gehen und gehen. Wir hören nun einige amüsante Episoden aus ihrem Gewerbealltag. Und ich begrüße jetzt zuerst unseren Hannes Portugaler, der fast täglich in Graz und den umliegenden Regionen unterwegs ist. Auch Organisatorisches soll erledigt werden.
1: Liebe Uli, danke für die Einladung. Es macht uns riesigen Spaß, bei dir zu Gast zu sein und über unseren Alltag zu berichten. Und unser Fremdenführergewerbe ist ja ein bezauberndes Gewerbe. Wir haben jeden Tag internationale Gäste, auch Einheimische natürlich. Und es macht riesigen Spaß, unseren Gästen diese Heimat zu präsentieren.

0: Wir haben auch unsere Natascha, die aus Weißrussland kommt, aus Belarus. Und ja, natürlich russische Gruppen führt, aber auch also ganz spezielle andere Gruppen. Wie geht's dir damit?
1: Sehr gut. Ich führe gerne auf Russisch. Und meine Gruppen kommen aus unterschiedlichen Ländern und alle sind sie russischsprachig. Weil die Sowjetunion war sehr groß und nach Zerfall dann entstanden viele, viele Länder, so wie Weißrussland, Ukraine, Kasachstan, Aserbaidschan, Moldawien. Und so kommen meine Kunden aus diesen neuen Ländern. Ich bekomme so große Gruppen, die mit Reisebussen kommen und auch individuelle Touristen, die zum Beispiel nicht nur aus Osten kommen, sondern auch aus Europäischer Union, also russischsprachige, die in Europa leben, aber auch aus Israel zum Beispiel.

0: Also wir haben da auch die Shaloo bei uns. Die Shaloo kommt ursprünglich aus China. Wir waren schon zusammen im Kurs und sie übernimmt natürlich fernöstliche Gruppen, aber nicht nur. Shaloo, wie erlebst du deine Gruppen?
1: Ja, meine Gruppe aus China kommenden, die sind ja sehr verschieden. Ein Teil, also erste Publikum, die sind aus Firmenkunden, also VIP-Kunden, so von verschiedenen steirischen Firmen. Und zweiter Teil sind die Mittelschichter in China, die gerne auch reisen, die auch Zeit haben, ja. Und die dritte Gruppe ist die Reisegruppe, die vom chinesischen Reisebüro organisierend sind. Also die sind dann aus China schon zusammengefügt und dann von einem Reisebüro daher organisiert nach Europa gekommenen. Ja. Und die sind meistens nur ganz kurz in Graz, nur 2 Stunden zum Beispiel.
0: Ja, und essen dann in diesem kleinen chinesischen Wirtshaus.
1: Ja, genau.
0: Manchmal sieht man 3, 4 Busse parken, die sind Spezialität, die sind spezialisiert auf chinesische Gruppen.
1: Ja, genau, ganz richtig. Die zwei verschiedenen Gruppen, die haben verschiedenen Geschmack. Ja? Und die Geschäftsreisenden, die sind natürlich hier von steirischen Firmen eingeladen, die probieren auch typische steirische Schmankerl. Ja? Also, wir sind ja bekannt für Kulinarik, Wiener Schnitzel oder steirische Schnitzel, Backhände, was noch immer. Und die

0: Die Gruppe, die aus China, die so organisiert sind, die nur ganz kurz in Graz sind, die sind meistens zu den chinesischen Restaurants gegangen und dann haben sie immer die chinesische Essen bestellt. Und das ist der Unterschied. Ich habe noch eine Gruppe, die aus Taiwan sind, also die sprechen ja auch Chinesisch. Die sind unterschiedlich. Die kommen hier, zwar bleiben auch nicht so lange hier, aber die probieren. Also die bestehen anders. Die bestehen originale steirische Essen. Ja, das ist
1: Sind
0: der
1: westlich,
0: Unterschied.
1: gell?
0: Ja, die
1: Ja.
0: sind der Westliche. Die wollen ja anders. Die wollen andere Sachen probieren. Ja, das ist der Unterschied. Lustigerweise. Ja.

0: Ja, weil ich führe auch Deutschgruppe und Englischgruppe und chinesische Gruppe. Was mir so faszinierend sind, ist es so, meine Lieblingsgäste, welche Gruppe, was glaubt ihr? Was glaubst du? Meine Lieblingsgruppe.
1: Ich möchte nicht sagen Chinesisch, gell? Aber wahrscheinlich sind es die Deutschen.
0: Ja, tatsächlich, wirklich
1: Ja,
0: so.
1: ja.
0: Also deutsche Gruppe, also wenn ich auf Deutsch führe, also ich habe so Gefühle, ich bin erfolgreichesten. Also nichts, deswegen eine Führung ist nichts wegen Sprache und so weiter, gell? Also je nach, wie deine Publikum sind. Deutschgäste, die sind mehr zufriedener als englischsprachig. Von meinem Gefühl hier, gell? Meine Führung. Weil von anderen Guides wird er wieder andere Gefühle haben, denke ich. Aber vielleicht diese authentisch, die deutschsprachige, die kommen daher und dann überraschend von einem Chinesen, da hier eine Führung gemacht werden, die waren im ersten Moment, keine Ahnung, schockierend oder überraschender oder was noch immer, gell? Und danach die Führung, die sind meistens begeistert. Wow, so diese Effekt habe ich meistens bekommen. Aber englische Gäste weniger, weil die kommen hier, die erwarten ja nichts wirklich von einer deutschsprachigen Guide geführt oder Native Speak geführt oder eine Ausländer, also so wie ich aus China kommende geführt. Die haben keine Erwartung, glaube ich. Ja, bei denen sind egal von welcher oder so weiter. Aber bei chinesischen Gästen zum Beispiel, natürlich, sie wissen, dass jemand kommt, Chinesisch spricht. Und sie schaut auch aus China aus. Deswegen, die haben auch nichts extra Erwartungen, weiß ich nicht. Jedenfalls für meine Führung, meine Lieblingsgäste, die sind wirklich deutschsprachig. Und die sind wirklich auch die Gäste, die meisten zufrieden oder überraschend sind.

0: Hannes, du warst längere Zeit Präsident des Graz Guides Clubs. Wie schafft ihr es, in so einem Bienenschwarm Guides und Gruppen wunschgemäß zum Ausschwärmen zu bringen?
1: Vor allen Dingen ein zentraler Punkt unserer Organisation ist unsere Bürokraft, unsere Sekretärin, die erstens eine riesige Erfahrung mit unseren diversesten Kunden und den Kundenwünschen hat und die unsere Prioritäten kennt. Jeder Guide hat ein Profil. Jeder Guide hat irgendeine Stärke oder eine Schwäche. Und unsere liebe Martina ist begnadet dafür, den optimalen Guide für die richtige Führung einzusetzen. Und wesentlich auch, dass wir uns gegenseitig helfen. Also wenn einer, warum auch immer, verhindert ist oder auf Urlaub ist und so weiter, sind so viele andere Kolleginnen dann da, die helfen können.

0: arbeitest gerne auch als Reiseleiter in Busreisen in den steirischen Regionen unterwegs. Verfällst du auch dann und wann ins ländliche Idiom?
1: Eigentlich nicht. Also ich habe ein paar Schmankerln im steirischen Dialekt, so zum Beispiel, dass der Kuckerutz und dass die Sommersprossen der Damen kuckerutzscheckig sind und so weiter. Aber das sind gezielte Einsätze. Also ich gehe nicht in den Dialekt, sondern ich mag solche Statements.

Als mein geliebtes Traminer-Lokal nicht mehr war, suchte und fand ich schließlich ein neues Betätigungsfeld, in das ich wollte, das ich anstrebte, für das ich mich ausbilden ließ. Ein Beruf mit enorm für mich viel neuem Wissen, mit viel Bewegung in der frischen Luft, mit täglich neuen Menschen, international, aus verschiedenen Ländern, mit verschiedenen Temperamenten. Und ich kann Schönes vermitteln, Interessantes und Begeisterung. Hier ist die Uli Traminer auf 92,6 MHz mit einer Sendung über das Fremdenführerleben.

0: was begeistert deine Gruppen an Graz oder eher an der Stadtführerin?
1: Nun, das ist immer unterschiedlich. Manches Mal so und manches Mal natürlich von mir begeistert. Ich versuche mein Bestes, ja. Natürlich, das ist ein Spaß und das Erste, was ich immer höre von meinen Touristen, wie schön ist Graz ist und viele haben nicht gewusst, wie schön und gemütlich unsere Stadt ist, weil natürlich viele waren schon in Wien oder in Salzburg und Graz ist irgendwie nicht so viel von Massentouristen noch betroffen, Tourismus betroffen und viele Touristen kommen nach Graz und Graz ist so wie eine Transitstadt, wenn zum Beispiel Touristen kommen von Wien und fahren weiter nach Slowenien oder Italien und dann bleiben in Graz stehen und dann sind sie sehr begeistert von, wie Graz überhaupt ausschaut, von Schlossberg, von Mur, von Innenstadt, weil Innenstadt ist wirklich sehr groß und sehr komfortabel. Ja, natürlich, meine Touristen wollen nicht nur Geschichte hören, sie sind sehr interessiert an modernes Leben, wie Alltagsleben überhaupt verläuft. Und ich versuche auch in vielen Plätzen auch, sag mal so, Fokus richten auf modernes Leben und auch erzählen, was Österreicher jetzt bewegt und wie heutzutage Leben in Österreich ausschaut. Und zum Schluss natürlich so wichtigster Punkt, das ist am Schlossbergplatz und ich erwähne unbedingt, dass meine Touristen sollen mit Schlossberg-Rutsche zurück von Schlossberg fahren und natürlich junge Touristen ganz begeistert von dieser Idee. Natürlich auch kommt sehr viele Fragen, wegen welche Souveniren kann man von Graz mitnehmen oder wo kann man gut essen gehen. Sie wollen natürlich alle steirische Küche kosten und da empfehle ich immer eine gute steirische Kürbiskrenzsuppe, Saibling, Bachforelle oder Apfelstrudel. Und als Souvenir, essbare Souvenire, empfehle ich immer Kürbiskernöl, Kren und Schilcherwein.

Mein Hauptamtsgebiet sind Altstadttouren mit mehr oder weniger Senioren aus Frankreich. Ich habe mir in langen Frankreichaufenthalten die so landläufig untereinander gesprochene Sprache angeeignet und punkte damit bei meiner Gästeschar. Hin und wieder fällt mir auf die Schnelle ein Begriff nicht ein und die französischen Damen flüstern ihn mir zurückhaltend ein. Sie haben mitgedacht und für mich ist es so eigentlich nicht peinlich. Eine Gruppe wollte partout, trotz meiner Warnung, in der Sporgasse T-Shirts kaufen. Graz ist so teuer, hieß es. Und ja, stimmt, H&M am Hauptplatz war partout nicht regional. Eine Gruppe hatte ich am Glöckelbräu um 12 Uhr wieder abzuliefern. Wir hatten das Glockenspiel bestaunt und das Kunsthaus vor uns. Fast die ganze Gruppe blieb vor dem Glöckelbräu sitzen. Sie seien müde und freuen sich aufs Essen. Was soll ich machen? Jedenfalls nicht in meiner Ehre gekränkt sein. Mit einer Kleingruppe von 7 machte ich ambitioniert Rathaus, die Mur und das Kunstmuseum und bläute ihnen ein, dem Gros der Gruppe zu erzählen, wie grandios das alles gewesen ist.

Manchmal werden wir auch Schulklassen zugeteilt. Der Lehrplan sieht vor, Viertklässler aus der ganzen Steiermark auf Grazbesuch zu schicken. Da bereite ich mich ein bisschen anders vor, kindgerechter. Erzähle ihnen vom komischen Kaiser Friedrich, vom Teufel mit seiner Schlossbergwut und von den Fleischervierteln im Franziskanerviertel. Im Dom zeige ich Ihnen den heiligen Ägidius mit seiner Hirschkuh, die große schöne Orgel. Als mich ein Mädchen fragte, warum die zwei Särge vorn mit Glas geschützt seien, ich ließ Paula Gonzales und Petrarca beiseite und erzählte ihnen von den heiligen Reliquien als Geschenk von damals, vom damaligen Papst. Sofort ein Rand der Kinder nach vorne. Ich will die Knochen sehen, ich auch, ich auch, ich auch. Ich also ihnen nach, niemand darf die Knochen sehen, deswegen sind sie auch durch das Glas geschützt. Ein Mädchen gern ganz pragmatisch. Also wenn sie schon so lange drin sind, dann sind sie sicher schon zerbröselt. Ein Bub wollte das nicht wahrhaben. Das nächste Mal komme ich mit meinem Hund, der wird die Knochen schon finden. Die Lehrerin drängte auf ein Ende derlei Erkenntnisse und wer besucht mitten im Sommer den Schneemann im Hof des Jesuitenkollegs.

0: Der Grazer Gemeinderat wird am 28. Juni gewählt. Kommt Politik bei deinen Führungen zur Sprache?
1: Ich meide im Prinzip politische Diskussionen, aber gewisse originelle Dinge passieren schon im Alltag. So zum Beispiel habe ich einmal einen arabischen Scheich durch Graz geführt,
0: Allein?
1: alleine, ja. Und das war die Frage, wo die Habsburger und welche Macht die Habsburger noch haben. Und da habe ich natürlich den Bezug hergestellt zum Habsburger Gesetz. Und habe eben klar gemacht, dass der Adel in Österreich eigentlich verboten ist. Der Scheich war entsetzt, du kannst dir nicht vorstellen. Seid ihr alles Kommunisten, hat er rausgebrüllt. Also er war total geschockt, dass der Adel in Österreich nicht mehr erlaubt ist. Und dann habe ich ihm klar gemacht, also der Herr Graf, der existiert noch im praktischen Umfeld, aber legal

Also da möchte ich eine kleine Anekdote hinzufügen. Ich war mit zwei englischen Männern unterwegs, die mir meine Freunde von meiner Cousine aus London, und die hat die mir geschickt, und ich habe dann gleich gemerkt, also, dass sie nicht sonderlich an der Führung interessiert sind. Und dann sehe ich so in Höhe vom Ägyptischen Tor sehe ich eine große Gruppe, also ich denke 40 Leute, ja, also lauter eher so lauter Männer eigentlich, und in der Mitte eine kleine, quirlige, blonde Dame. Ha, meine Freundin Natascha ist es. Ich muss sie grüßen, gell? Das habe ich denen, also meinen zwei Schützlingen erzählt. Und bin dann an der in der Enge, bevor man runterkommt zum Türkenbrunnen, bin ich da an deiner Gruppe, an den Leuten, habe versucht vorbeizukommen, damit ich dich grüßen kann. Und dann, ja, haben wir uns kurz gefreut, nicht? Und dann ist die Gruppe weitergezogen, und dann habe ich meine zwei Engländer nicht mehr gefunden, gell? Und die sind also in Richtung Starkehäuschen, also die wollten ja Bier trinken oder so. Auf jeden Fall waren okay, gell? Aber nur nicht wirklich interessiert, gell?

Ich habe in meinem ersten Fremdenführerjahr eine 1a oder eher eine 00-Klasse von Migrantinnen geführt. Sie waren aus Syrien, Afghanistan, Äthiopien und Mali. Sie waren jung, wissbegierig und verstanden kein Wort Deutsch. Ich habe ihnen die Türme gezeigt, das Rathaus und das Kunsthaus von oben, das grüne Band der Mur und die Ausläufer der Ostalpen. Sie sagten, sie liebten Graz. Der Lehrplan sah eine zweite Führung vor. Ich dachte an die Altstadt und das Glockenspiel. Bitte, bitte, bitte, bitte flehten sie mich unisono an. Bitte, schöne Schloss Eggenberg. Ich hatte ein mulmiges Gefühl, nicht nur, weil ich dachte, dass so ein prächtiges Barockschloss nicht unbedingt das Wahre für Frauen aus kriegsgebeutelten und armen Herkunftsländern sei, und vor allem, weil ich mich in meinem ersten Jahr eher nicht sattelfest im Wissen um Planetensaal und die Prunkräume wusste. Also bitte, bitte, bitte, bitte, und wir trafen uns vor dem Eingangsportal. Ich versuchte ihnen mit Deuten die Hausordnung begreiflich zu machen, nicht fotografieren, sich nicht hinsetzen, nichts angreifen. Kaum im Planetensaal angekommen, erschrak eine der Frauen. Sie müsse ihre Kinder abholen, sofort. Also sperrte ich ihr den Saal auf, gab ihr Weganweisungen. Als ich mich umdrehte, saßen die anderen auf den historischen Sesseln und versteckten flugs ihre Handys. Gott ergeben scheuchte ich sie auf und wir wandelten durch schöne Zimmer von schönes Schloss Eggenberg. Wir waren indes nicht die einzigen. Zwei hausinterne Führungen waren zeitnah zu uns unterwegs, hatten Standtapete die Leitstelle angefunkt. Von diesen unerhört chaotischen Vorkommnissen in den Heiligen Hallen berichtet. Und alsbald erschienen drei Securities und beförderten uns sanft, aber bestimmt hinaus. Die Mädchen waren vom Schloss schwer beeindruckt, hatten ihre Fotos für zu Hause und ich eine Eckenbergsperre für 2 Jahre. Da hatte ich genug Zeit, die Details im Planetensaal und in den Prunkräumen zu studieren.

0: Na, weil wir von Internationalität bei unseren Kunden sprechen. Es gibt so viele lustige Anekdoten, die im Hintergrund mit dieser Internationalität zu tun haben. Ich hatte mal eine ganz exklusiv eine Amerikanerin, eine schon etwas betagtere Dame, und sie will unbedingt das Schloss Eggenberg sehen. Und ich gehe hin und beginne die Führung im Schloss Eggenberg. Und sie war begeistert, und jetzt mache ich ein Anführungszeichen, nach dem zweiten Raum hat sie gesagt, so, sie kennt sich jetzt aus, sie weiß Bescheid. Wir sollen die Führung jetzt abbrechen. Sie braucht unbedingt einen Tätowierer in Graz. Das heißt, ich bin vom Schloss Eggenberg weggefahren und habe einen Tätowierer in Graz gesucht. Und eine zweite chinesische Anekdote. Chinesische Gruppe mit einer Dolmetscherin, einer ganz bezaubernden jungen Dame, die natürlich übersetzt. Und ich erwähne so beiläufig, das hier ist das Bermuda-Dreieck. Und sie weiß nicht, was ein Bermuda-Dreieck ist. Und ich erkläre ihr, südöstlich von Florida, eine Zone, wo Unwetter sind, dort verschwinden Schiffe und Flugzeuge. Sie hört sich das an, schaut dann ganz aufgeschreckt rundherum auf unsere Dächer, wo sind hier die Flugzeuge? Also so richtig verstanden hat sie den Begriff nicht. Und solche Anekdoten gibt es am laufenden Band. Und aktuell, wegen der politischen Situation in Amerika, neige ich dazu, nicht die Wahrheit zu sagen, sondern zu manipulieren. Wenn ich in der Burg zum Thema A, E, I, O, U komme, nehme ich eine eindeutige Erklärung. Die ganze Welt ist Österreich untertan und mache den Amerikanern immer klar, dass Amerika einmal den Habsburgern gehört hat. Und differenzieren natürlich nicht Spanien und Österreich, sondern ich hoffe immer, irgendjemand sagt dem Trump, dass das alles einmal österreichisch war.
1: Ich weiß nicht, im Moment geht es so zu auf der Welt.
2: Na ja, aber hast du schon gehört?
3: Die Tochter.

0: Weißt du, was mich so nervt? Dass andere Leute immer nur über das reden, was andere machen. Man kann fast mit keinem mehr über das reden, wie es um wirklich geht.
1: Das stimmt, weil ja keiner mehr erzählt, wie es um wirklich geht.
2: Ja.
1: Aber gut,
2: ja,
1: ich habe mich viel gefreut.
2: Ciao. Hey, bis bald.
0: Ciao.
1: Ciao.

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2: Natascha, Shalou, Hannes und ich haben euch heute über das Austria Guide Sein erzählt. Mit Musik von Ligeia, Sass, Caro Fox, von den Toten Hosen, Andreas Burani und dem Sandy Lopicic Orchestra. Die Graz Guides, Tourist Guides und andere Organisationen sind für euch da.

Und zum Schluss natürlich so wichtigster Punkt, das ist am Schlossbergplatz. Und ich erwähne unbedingt, dass meine Touristen sollen mit Schlossberg-Rutsche zurück von Schlossberg fahren. Und natürlich junge Touristen ganz begeistert von dieser Idee.

0: Ja, liebe Leute, die zuhören, herzlich willkommen hier bei...
1: Ah, shit. Toni Radio.
0: Ja, schön, dass Sie entweder wieder eingeschaltet haben oder dass Sie vergessen haben auszuschalten. So oder so freue ich mich, dass Sie heute zuhören. Wir haben gerade gehört Herb Alpert mit What Now, My Love, das auch die letzte Sendung gut beschreiben könnte, mit dem heutigen Gast, der sich gerade jetzt auf dem Weg ins Studio befindet. Da müssen wir noch kurz abwarten, aber ich würde sagen, wir spielen jetzt Musik für Sie. Viel Spaß!

0: da natürlich, wie immer, gute Musik mitgebracht.
1: Ja, klar. Ich habe wieder die Popgirls dabei. Und wir starten direkt mit der Olivia Rodrigo, weil die bringt, ich glaube, in 10 Tagen ihr neues Album raus. Und ja, da hat sie jetzt eine zweite Single veröffentlicht.
0: Was hat's denn? Gibt es da schon mehr Infos zu dem Album? Weil ich habe gehört, dass das anscheinend anders sein soll als die vorigen beiden.
1: Ja, es hat erstmal einen sehr langen Titel. Es heißt You Seem Pretty Sad for a Girl So in Love. Und ich weiß nicht, ob das schon als Konzeptalbum gilt, aber sie hat es auf jeden Fall so geteilt, dass sie der Titel, also normalerweise ist ja immer der Titel auch ein Song. Und sie hat quasi 2 Songs draus gemacht. Ah. Also dass der erste Teil Girls Who in Love ist, also das Liebes, so Liebessongs. Und der zweite ist halt eher so Breakup-Teil. Anscheinend schaut so aus, auf jeden Fall.
0: Bleib mal gespannt und hör mal rein in die Single, war's, oder?
1: Ja.
0: Genau, viel Spaß mit The Cure.

0: Ja, yeah, das war The Cure, nicht The Cure, nicht The Currywurst, sondern The Cure. Aber nicht von The Cure, sondern von Olivia Rodrigo, die bald ein neues Album rausgibt. Was gibt es denn da noch für einen Tee zu spielen, ja, über das eben, Album?
1: Ja, weil du den Titel gerade erwähnt hast, es gibt das Gerücht, dass sie, also wahrscheinlich stimmt es nicht, aber es gibt das Gerücht, dass sie den Song so genannt hat, damit, also weil die Lieblingsband von ihrem Ex-Freund eben auch so heißt und dass, wenn er die auf Spotify sucht, dass dann ihr Song kommt. Aber wahrscheinlich stimmt es nicht. Das ist einfach nur ein Zufall. Aber
0: dass der Song kommt, wenn man sucht, das stimmt tatsächlich.
1: Ja, voll.
0: Also aktuell gerade.
1: Also ja, wer weiß. ja, aber wer noch ein neues Album rausbringt?
0: Was eine Überleitung.
1: Ups. ist der liebe Role Model. Sagt dir das was?
0: Ich kenne einen Song von dem, und zwar Writings on the Wall. Der gefällt mir sehr gut, aber sonst kenne ich leider nichts.
1: Ja, er geht jetzt sehr in die, ich weiß nicht, ob das schon Country ist, aber es klingt auf jeden Fall sehr Billy Ray Cyrus mäßig, irgendwie seine erste Single. Ja, in die hören wir rein.
0: Viel Spaß.

0: Da sind gerade vier Hände zu den Kopfhörern gesprungen, als sie dachten, der Song wäre schon vorbei vor einer halben Minute. Ja, muss man noch erwähnen, dass dieser Song hieß nämlich High Hopes 3000.
1: Ich weiß nicht, wieso es 3000, aber ja.
0: Ja, wir machen gleich weiter. Und zwar jetzt mit etwas älterer Musik, einem Song, den ich nicht gekannt habe.
1: Ich auch nicht.
0: Aber du hast den ja entdeckt und du hast zu mir gesagt, du möchtest den zu deinem persönlichen Theme-Song machen.
1: Genau, ja. Ich habe das genau dann entdeckt, als ich gedacht habe, dass meine Sehnscheidenentzündung besser wird. Und dann hat der Titel gerade gepasst, weil ich habe gedacht, oh, jetzt ist Zeit für das Comeback. Es ist wieder etwas schlechter geworden, also ist nicht mehr ganz passend, aber vielleicht, also hoffentlich dann in ein paar Wochen wieder. Aber vielleicht ist es ja für jemanden von euch da draußen passend.
0: Genau. Wir spielen jetzt von Elton John und zwar
1: The Bitch Is Back.

0: Ja, sie ist wieder back im Studio und ich wollte eigentlich was probieren, aber es ist noch nicht so weit, das Mischpult. Was machen wir denn jetzt in der Sendung? Es gibt da Tricks. Man kann durch die Zeitleitung schalten, zum Beispiel so.
1: Oh, wow.
0: Ja. Oder man kann kurz den Niki Waltersdorfer reden lassen.
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0: Ja, aber dann ist man leider mit allen Mitteln am Ende und dann bleibt nur noch eines übrig, und zwar Musik zu spielen. Was haben wir denn noch auf Lager? Na, schauen wir mal auf Lager hin. Schauen wir mal in den Ordner. Wir hätten noch was von der Slay Queen persönlich, die allerdings gar nicht, also jedenfalls anfangs gar nicht so Slay gesongwritet hat. Weil
1: sie, oh, naja, oder, gemein.
0: Nein, also am Ende ja, also so am Ende ja schon, aber
1: stimmt.
0: Am Anfang. Um wen geht's denn?
1: Um die Carol King. Und ich habe letzte Woche ein Referat über sie gemacht und bin ein noch größerer Fan geworden, als ich eh schon war. Also sie ist sehr cool und sie hat ein bisschen eine Transition auf jeden Fall in ihrem Songwriting gehabt, weil sie hat angefangen immer mit Textern zusammenzuschreiben, weil sie sich so unsicher war mit ihren Lyrics. Und dann haben sie immer in so Teams quasi geschrieben und da gab es auch so eine komplette, ja, wie so eine Hitfabrik, in der sie quasi gearbeitet hat und in der sie halt Songs mit ihrem damaligen Mann zusammengeschrieben hat für andere, also quasi Hits für andere. Und sie wollte eigentlich nie selbst als Songwriterin auf der Bühne stehen. Und dann hat sie der James Taylor liebevoll gezwungen,
0: auch, zum Glück.
1: Ja, auch selbst ins Rampenlicht ein bisschen zu kommen. Und nach ihrer Trennung hat sie dann selbst ein Album geschrieben. Sie hat zwar auch noch mit einer Songtexterin dann zusammengeschrieben, mit der Toni Star, glaube ich, heißt sie. Aber der nächste Song, den wir hören, So Far Away, ist der erste Song, den sie ganz alleine geschrieben hat, also auch die Lyrics.
0: Viel Spaß.

Ja, Far, Far Away ist auch der liebe David. Der hat gerade geschrieben, wann wir wieder Sendung machen. Und wir sind ja aber da vernetzt, nicht nur durch die Zeitleitung, sondern auch durch das Telefon im Studio. Es wurde letztes Mal schon experimentiert, wie man das zum Laufen kriegt. Und jetzt können wir testen, ob unser erworbenes Wissen noch vorhanden ist. Und rufen wir den mal an. Achtung, muss wählen. Ewige Vorwahl.

Ewige Nummer. Brauchen wir mal. Ah, die Verbindung ist nicht möglich. Eieiei. Ich glaube, das ist, weil es eine deutsche Nummer ist. Naja, wir haben es probiert, lieber David, wenn du zuhörst übers Radio, dann ruf uns am Telefon an. Und wir spielen aber weiter Musik. Wir haben natürlich immer was auf Lager. Und wir haben einfach so einen Power-Song, den man hören kann. Am besten kurz nach dem Aufwachen am Morgen, weil der kickt so richtig. Viel Spaß.

0: So, da, jetzt hat die Verbindung aber geklappt, wie es scheint. Oder hallo, funktioniert's?
1: Hallo, Julian.
0: Ja, ich glaube, es funktioniert. Jetzt haben wir den lieben David mit ins Studio geschaltet. Hallo. Ja,
1: da. Oh, du bist ein bisschen leise, aber. Jetzt höre ich dich wieder.
0: Du bist ziemlich leise. Moment. Uff. Warte mal, kannst du mal da halten?
1: Und im Radio.
0: Warte mal kurz, ich muss ein bisschen lauter pegeln. Wo ist das Telefon? Red noch mal was?
1: Ja, wieso?
0: Jetzt passt
1: ja, alles super.
0: Wunderbar. Ja, David, ich habe gehört, du hast ja jemanden dabei, der sich einen Song wünscht.
1: Ja, ich stehe hier neben den Weltgrößen der Geschichte. Neben dem Lukas stehe ich. Und der hat sich einen Song, den er sich wünschen möchte.
0: Was hätte er denn gern?
1: Nein. Oh doch, du müsstest Song wünschen, Lukas. Ja, du bist im Radio.
2: Ja, spiel bitte Großvater.
1: Großvater.
0: Oh, Großvater. Das spielen wir natürlich.
1: Das Kuchen erst, oder?
0: Jawohl. Vielen Dank für den Songtipp und hoffentlich bis bald in der Sendung.
1: Ja, ich wollte nur sagen, also tolle Radiosendung heute. Ich bin ein ganz großer Fan.
0: Oh, das freut uns natürlich.
1: Kann man dich mal im echten Leben auch treffen oder so ein Autogramm bekommen? Wie ist das so?
0: Ja, am besten nächste Woche, am Dienstag, da findet nämlich Brass and Beer statt in der Infeldgasse. Da spielt die HTU Big Band und da gibt es Grazer Bier. Kommen Sie vorbei, liebe Leute, die zuhören, kommen Sie vorbei.
1: Das soll richtig toll sein, ja.
0: Ja. Und Autogramm gibt es natürlich ebenfalls. Und Live-Interviews durch die Zeitleitung. Okay.
1: Ja, da komme ich auf jeden Fall hin. Okay.
0: Optimal. Ja, in dem Fall massieren wir uns Großvater rein und viel Spaß, liebe Leute. Tschüss.
1: Alter, du musst dich auch auflegen, sonst höre ich es nicht.
0: Ja, ich lege jetzt auf. Tschüss. Tschüss.

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0: Ja, vielen Dank für den Songtipp. Liebe Leute, die zuhören, Sie können immer anrufen hier bei Toni Radio. Es ist die 0316 830 880 80. Ja, und wir machen jetzt weiter mit Musik. Leontina, du hast uns nämlich noch was mitgebracht.
1: Genau, ich habe euch meinen, also einer meiner liebsten Radiohead-Songs mitgebracht. Dort singt er davon, oder dort, oh, es geht darum, dass er sich auf der Erde nicht so zugehörig fühlt und wartet, bis ihn die Aliens wieder zurückholen. Und ich finde, das ist manchmal sehr relatable. Und deshalb mag ich den Song sehr gerne. Und ja, genau.
0: Viel Spaß mit Subterranean Homesick Alien.

0: Ja, da denkt man sich schon manchmal, wenn das Raumschiff vorbeifliegt, so circa. Und dann ist es wieder weg. Und man denkt sich mal, wäre gern mitgeflogen, wie der Reinhard May. Aber wir hören jetzt nicht Reinhard May. Wir hören noch einen Songtipp von dir, den du uns heute mitgebracht hast.
1: Genau, ich habe was dabei vom Noah Kahan, wenn man den so ausspricht. Und zwar hat er auch vor kurzem ein neues Album rausgebracht und er war, glaube ich, bei Jimmy Fallon und der hat ihn gefragt, wie er das Album so beschreiben würde. Und dann hat er gesagt, man soll sich vorstellen, dass man einen richtig schlechten Tag hat und es regnet. Und das ist die Beschreibung vom Album.
0: Und wir hören jetzt die Single oder einfach einen Song vom Album?
1: Ich glaube einfach einen Song.
0: Okay, viel Spaß mit Deny, Deny, Deny. Das passt echt zum Regentag.

0: Liebe Leute, wir haben heute ein ganz besonderes Geburtstagskind.
1: Welches das Telefon leider nicht abgenommen hat.
0: Ja, leider.
1: Also müssen wir das Singen vertagen, leider.
0: Ja, jetzt müssen wir auf diesem Wege gratulieren. Lieber Flo, wir wünschen dir alles, alles Gute zum Geburtstag.
1: Alles Gute. Und für besagten Geburtstag. Ja, wir warten, ob das Telefon erklingt. Und für besagten Geburtstagsboy haben wir jetzt ein Lied vorbereitet. Und zwar:
0: Boys Don't Cry.

0: Ja, liebe Leute, die zuhören, immer noch schön, dass Sie dran sind, hier bei.
1: Ah, shit. Toni Radio.
0: Ja, wir sind leider schon fast am Ende der Sendung angekommen, aber es war eine sehr bewegte Sendung. Es hat tatsächlich technisch alles funktioniert. Wir waren ganz überrascht. ja, wir sind mit der Musik am Ende. Aber es dauert halt noch, bis es weitergeht. Was macht man in der Situation? Ja, allen Danken, die zugehört haben, erledigt. Allen Danken, die da gewesen waren. Liebe Leontina, danke schön.
2: Werbung erledigt.
0: Kommen Sie nächste Woche zum Brass and Beer am Dienstag in der Infeldgasse. Da spielt die HTU Big Band, gibt super Musik, gutes Bier. Ja, damit wären wir am Ende der Sendung angelangt und wünschen Ihnen noch einen schönen Abend und ganz, ganz viel Spaß mit Café Manchester, der Sendung, die jetzt direkt kommt, mit dem lieben Jürgen, der draußen schon vor der Tür wartet. Und wir spielen jetzt noch für Sie als letzten Song an diesem Abend einen Song von einer Band, die mir persönlich sehr gut gefällt. Ich finde es einerseits schade, dass sie nur so wenige Alben haben, aber andererseits sind es halt auch wirklich nur gute Alben. Muss man ihnen zugute halten. es geht um die Band Jet und ich werde jetzt einen Song spielen, den ich eigentlich nicht spielen dürfte. Aber das werden Sie dann im Laufe des besagten Songs merken. Viel Spaß und machen Sie es gut.
2: Tschüss.
0: Tschüss.
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0: Mittwoch, 21 Uhr, ihr hört Café Manchester. Einen wunderschönen guten Abend, sehr verehrte Zuhörerinnen und Zuhörer, zu einer fulminanten Ausgabe des legendären Café Manchesters. Es freut mich riesig, dass ihr zu mir gefunden habt, in meine wundervolle, kuschelige Sendung im Bernsteinzimmer der Liebe. Ein großartiger Mittwoch wird es schlechte Gags, beste Musik wird es auch dieses Mal regnen und ich habe einen Studiogast, einen Michael Jackson Experten zu mir geladen, denn genau der wird ein größeres Thema bei uns heute einnehmen. Also mein lieber Paul Lettermann ist wieder zu Gast. Schönen guten Abend, Paul.
1: Guten Abend.
0: Freut mich sehr, dass du wieder zu mir gekommen bist.
1: Ja, gerne.
0: Und wir haben ja das letzte Mal, wie du bei mir warst, gesagt, oder du hast dich eingeladen und hast gesagt, du wirst eine Sendung über Michael Jackson machen.
1: Will ich gern machen, ja.
0: Und jetzt? Dein Wunsch ist mir selbstverständlich Befehl, wie so oft im Leben. Und deshalb bist du heute Abend hier.
1: Ja.
0: Wir werden den Großteil der Sendung, sage ich einmal, über Michael Jackson reden. Der Michael Jackson, wir kennen ihn alle. Ich glaube, also wir werden sein ganzes Leben durchgehen.
1: Der King of Pop.
0: Der King of Pop, genau, wir werden sein Leben durchgehen. Und ich glaube aber nicht, dass wir Spoiler-Alarm brauchen. Wir werden über den Film reden. Brauchen wir Spoiler-Alarm?
1: Nein, eigentlich nicht.
0: Eigentlich nicht, das kennt eigentlich jeder. Das wäre so, wie wenn jetzt, wenn wir über einen Film über Jesus reden würden, braucht man, glaube ich, auch keinen Spoiler machen. Wenn ich da sage, er ist am Schluss gekreuzigt worden, gibt es, glaube ich, jetzt auch keinen, der draußen sitzt und sagt,
1: wollte noch die Bibel lesen.
0: Ja, genau. Nein. Ich glaube, so ähnlich ist es bei Michael Jackson auch. Jeder kennt sein Leben. Irgendwer hat schon, oder irgendwie, so, hat sicher schon einmal mit dem King of Pop zu tun gehabt. Du vor allem auch in jungen Jahren schon deines Lebens.
1: Ja, warte, mit 4. Aber wie ich darauf gekommen bin oder so, ist jedem unklar.
0: Das weiß nur der liebe Gott, wirklich.
1: Ja, das ist ganz schräg.
0: Du warst sehr fasziniert von ihm, auf jeden Fall. Mhm. Wir waren mit 4, wo du 4 Jahre warst.
1: 5,
0: genau. Das war beim Beat It Musical in Graz und da durfte es sogar auf die Bühne.
1: Ja.
0: Kannst du dich noch erinnern?
1: Ich kann mich noch erinnern. Bin ich vorn gestanden vor der Bühne. Ich bin wirklich ganz vorn gestanden, hinter mir die anderen Kinder und wir mussten so mit den Armen wackeln und ich bin der Einzige, der normal da gestanden ist und habe mich nicht traut.
0: Genau. Und das Lustige war nämlich, dass nachher der Bühnenaufseher, der dich dann runtergeholt hat, sagt nachher zu mir, hinter dem Vorhang, bevor du auf der Bühne warst, hast du mitgedanced, Vollgas, mitgesungen und alles und dann, wie du dort gestanden bist in erster Reihe, hast dich überhaupt nicht mehr bewegt.
1: Er hat mich einfach runtergeholt, ne?
0: Nein, danach, nach dem Auftritt.
1: Ach so.
0: Nach dem Auftritt ist der Stagehand, sozusagen, hat dann die Kinder alle wieder den Eltern übergeben. Mhm. Und ja, so war das. Was für ein Lied war das damals?
1: Kannst du dich erinnern? Human Nature, glaube ich. Was dann?
0: Heal the World, selbstverständlich.
1: Nein.
0: Ein besseres Lied für einen Kinderchor auf der Bühne. Ja, aber das muss ja eingebrannt haben. Du hast sogar so diese Michael Jackson-Jacke angehabt vom Thriller-Video.
1: Hatte immer Angst davor vor dem Video.
0: Das hast du auch nicht gesehen, richtig. Also nur das bisschen halt. Ist ja ein ganz berühmtes Video eigentlich gewesen, hat Preise bekommen, war bahnbrechend. Ja. So wie einige Videos von ihm. Du hast mich gebeten vorher, du möchtest, glaube ich, gleich wen grüßen, falls irgendwer schlafen geht.
1: Dankeschön. Also ich würde gerne grüßen, der Elias hört auf jeden Fall zu, mein Freund Elias, grüße an dich. Konstantin, ja, dich grüße ich auch noch, passt.
0: Die hört auch zu, sehr gut. Das heißt, die Zuhörerzahl ist plus 2 heute. Das freut mich sehr, das ist nämlich wichtig. Quote heißt es hier bei Radio Helsinki, ist ja verständlich auch. Die 1%-Marke muss geknackt werden. Und das schaffen wir auf jeden Fall mit den beiden Dudes. Schön, dass ihr dabei seid. Gut, meine Lieben. Wir werden am Anfang, aber wie immer,
1: oh, ist das spannend.
0: Ganz kurz, ein kurzes Lied habe ich mir ausgewählt. Und zwar auch deshalb, weil letzte Woche hatte Noel Gallagher Geburtstag. 59 also. Jahre ist er jung geworden. 29. Mai. Und ihm zu Ehren muss ich natürlich schon eine Platte, ein kleines Blättchen auflegen. Und ich habe mir da eine B-Seite ausgewählt vom Album, von der Single The Hindu Times. Dort findet man Idler's Dream. Und das ist ein Stück, wo Noel Gallagher selbst eben vor kurzem beim Interview gesagt hat, das ist eines der Lieder, auf das er ganz besonders stolz ist und das ihm heute auch noch gut gefällt. Und dann auch zum Geburtstag können wir das einfach rausballern. Also jetzt Oasis, Idler's Dream.

0: Adler's Dream, Noel Gallagher respektive Oasis. Ihm zu Ehren, Noel Gallagher, wie gesagt, letzte Woche 59 Jahre geworden.
1: Jung. 59 Jahre jung, hast du vergessen.
0: Ja, das stimmt. Danke für die Korrektur. Und jetzt, nur reden, wenn du gefragt wirst. Na, mein Scherz. Und zwar, du hast recht, 59 Jahre jung ist er sportlicher Kollege geworden. Und das bedeutet mit anderen Worten, nächstes Jahr wieder 60.
1: Ja,
0: ja,
1: logisch.
0: Ja, sounds like it, sagt man heutzutage. gut, das war heute schon mein kleiner Oasis-Exkurs. Jetzt werden wir von meinem Studiogast, für alle, die sich eingeschaltet haben, dem Paul, einiges über Michael Jackson hören. Und in Wort und Musik sozusagen. Denn, Paul, du bist, haben wir schon gesagt, ein großer Michael Jackson-Fan gewesen, oder nicht gewesen, in jungen Jahren schon gewesen. So alt bist du jetzt auch noch nicht, aber mit 4 Jahren ist er schon losgegangen. Ich würde mal sagen 4 bis 7, 8.
1: Na, bis 10, 9.
0: Ja, ganz so lange nicht.
1: Und dann war eine Pause?
0: Ja, genau, dann war ein bisschen eine Pause und jetzt hat diese Liebe etwas neu entfacht. Und das
1: der
0: war
1: ganze Michael Jackson-Hype wegen dem Film und so.
0: Genau, das wollte ich gerade sagen. Was hat es entzündet? Was hat die Flamme wieder zum Brennen gebracht?
1: Ja.
0: Der Film.
1: Wie gesagt, ich war schon immer ein riesiger Michael Jackson-Film. Und jetzt ganz, habe ich doch gesagt, oder? Aber egal. Dieser ganze Social-Media-Hype um den Film und so, der hat irgendwie was wieder erweckt in mir. Sozusagen. Jeder redet nur mehr drüber. Es gibt ganz viele lustige Videos von ihm, Interviews werden gepostet und ja, das ist einfach wieder neu, sozusagen.
0: Und, für mich. Genau, und den Film hast du gesehen und dann gab es einfach kein Halten mehr. Seitdem läuft jede Sekunde irgendein Michael Jackson-Lied. Was? Erzähl uns ein bisschen vom Film. Wie hat er dir gefallen?
1: Er hat mir sehr gut gefallen. Ich würde sagen, ich könnte mir zutrauen, dass er einen Oscar bekommt, zu sagen. Weil der ist ein sehr guter Film. Okay, sorry, ich habe mich ein bisschen versprochen, aber...
0: Nein, du hast schon recht, aber ich glaube, du kennst die Regeln für Oscar noch nicht.
1: Okay, ja, dann nicht.
0: Da gibt es irgendwelche anderen. Michael Jackson hat ja leider auch ein bisschen eine schlechte Geschichte hinter sich. Also, ist ja keine umstrittene Person und ich glaube nicht, dass... Oder man weiß es nicht, vielleicht hast du ja recht. Vielleicht sitzen wir dann im März zusammen, nächsten Jahres nach den Oscars und ich sage, mea culpa. Es tut mir leid.
1: Nein, aber

0: Es war ein sehr guter Film. Er hat von seiner Kindheit bis zu, ja, bis er dann größer geworden ist und nur mehr Solo gegangen ist, ist es nur um ihn gegangen und um seinen Vater. Es ist nicht so viel über die Brüder gegangen, sondern mehr über die Band und über seine Kindheit.
1: Okay. Aber bei der Band, was für eine Band, musst du dazu sagen?
0: Jackson 5.
1: Genau, das war nämlich die erste Band und dann kann man schon dazu sagen, dass die anderen Kollegen, die vier anderen Jacksons, wie soll ich sagen?
0: Sie waren schon gut.
1: NPCs waren. Die hätte man ersetzen können durch jeden anderen, der gut singen kann. Also da war nichts Besonderes. Der Michael hingegen, der hat schon als Kind eine goldene Stimme gehabt, sozusagen. Mhm. Ja. Bitte, du bitte.
0: Ich wollte nur kurz was anmerken. Ich bin ein bisschen nervös, also wenn ich nicht mache, verspreche oder so irgendwas. Bitte.
1: Entschuldigung, fake it till you make it. So.
0: Ja.
1: Passt schon, ich glaube, so sie oft für ein Blödsinn redet. Der Punkt ist, die Jackson 5. Michael Jackson war der größte Star, damals auch schon. Er war, glaube ich, auch der Jüngste, der Kleinste, würde ich meinen.
0: Ja.
1: Und die anderen Buben sind halt dabei gewesen. Der Vater, wie der geheißen?
0: Joe Jackson.
1: Genau, der war ja...
0: Joseph.
1: Der Joseph war ja die treibende Kraft. Wie hat man das im Film miterlebt?
0: Naja, man hat schon... wie soll man sagen...
1: Ja,
0: es ist direkt im Film losgegangen, der Michael hat aus dem Fenster geschaut, hat den anderen Kindern zugeschaut, wie sie gespielt haben, im Schnee. Und dann Joseph hat gesagt, komm jetzt sofort, singen, Michael, und üb. Es ging ihnen immer nur ums Üben. Auch wenn sie einen guten Auftritt hatten, hat der Joseph auch gesagt, nein, das war nicht gut, ihr müsst weiter üben. Und das Schlimmste war, also okay, nicht das Schlimmste, war zum Beispiel, dass der Joseph hat gesagt zu Michael, er darf ihn nicht Vater nennen oder Papa, sondern er ist Josephine. Er darf ihn nur Joe oder Joseph nennen.
1: Also nur mit dem Vornamen hat er einen anderen, okay.
0: Aber auch, er wurde auch sehr viel geschlagen. Es gibt sogar eine Szene im Film, wo er mit dem Gürtel was bekommen hat.
1: Okay.
0: Aber nur einmal. Also man hat schon sehr gemerkt,
1: dass... Ja, nur einmal im Film.
0: Ja, also, im Film. Im Film, ja.
1: Wir brauchen da jetzt an dem kein gutes Haar lassen. Sage ich jetzt einfach
0: nein,
1: mal.
0: Nicht.
1: Der schaut ein bisschen aus wie ein Teufel. In echt, wenn man den anschaut.
0: Schon dann, als er schon alt war. Der schon,
1: so ein bisschen böse. Na, andererseits, was da oft das Problem ist, ist ja bei diesen Vätern, ohne den...
0: Hätte er es auch nie geschafft.
1: Wäre er wahrscheinlich, genau. Das ist ganz furchtbar in Wirklichkeit. Ich möchte jetzt da keine...
0: Immer drillen und dann schafft man es aber halt auch.
1: Soll ich dich auch drillen?
0: Ja, gerne.
1: Ich habe 300.000 Zuhörer, die das bestätigen können. Drill. Nein, Scherz beiseite. Also, man sieht auch ein bisschen die Gewalt sozusagen. Die Michael und die anderen Söhne, sind die ebenfalls vom Vater misshandelt worden?
0: Nein, weil die waren ja, also schon, sie waren besonders, aber halt nicht so wie er. Weil der Joseph hat schon von Anfang gewusst, der Michael ist was Besonderes und er hat eine Engelsstimme.
1: Mhm.
0: Und ja, der Michael war auch immer so, der wollte nie immer singen oder so. Er wollte es nie.
1: Ja.
0: Er wollte immer zum Beispiel, sein Lieblingsbuch oder so war Peter Pan. Er hat immer Peter Pan gelesen.
1: Okay.
0: Und das Coole war ja auch, er konnte nie beim Singen oder so seine Füße stillhalten oder so, musste immer irgendwas tun.
1: Okay, und also die Dance-Moves waren schon ein bisschen
0: die
1: in ihm
0: schon.
1: Sozusagen. Mhm. Peter Pan, das finde ich lustig, er hat ja dann ja auch die Neverland Ranch.
0: Neverland,
1: so,
0: ja.
1: So hat er das ja auch genannt, nachher sein Riesenspielplatz, Vergnügungspark, den er sich da nachher gebaut hat in den späteren Jahren. Das ist nicht im Film vorgekommen, weil mit der Solo-Karriere, hast du gesagt, endet der Film.
0: Ja.
1: Gleich mit dem ersten Album? Mit Bad, okay. Also das war dann schon, glaube ich, das dritte Album, soweit ich das weiß. Mhm. Also Anfang...
0: Also Thriller kommt schon vor.
1: Ja, das war's.
0: Das war das
1: Vorgängeralbum.
0: Und so. Ja, aber es war nicht das erste Album, denn das war Off the Wall, das erste.
1: Korrekt.
0: Off
1: the Wall, genau.
0: Das war sein erster Solo-Erfolg. Ja.
1: Okay, und bevor wir aber dorthin kommen, spielen wir jetzt ein Lied, das ist Jufidl, in Gottes Willen. Spielen wir ein Lied noch von den Jackson Fives. Wir haben ausgemacht bei den Songs ein bisschen, ich wollte ein Lied der Jackson Fives spielen und habe mich da durchgesetzt, drillmäßig natürlich, wie du es verlangt hast, mit Blame It on the Boogie. Das ist ein großartiges Lied, war ein Riesenhit. 1978 ist es herausgekommen und das Interessante, vielleicht auch für die Zuhörerinnen und Zuhörer da draußen, ist, dass dieses Lied nämlich gar nicht von den Jackson 5 ist, auch nicht von Michael Jackson, gut, der war 1978 noch recht jung. Mhm. Es gibt nämlich einen amerikanischen Künstler, der heißt lustigerweise auch Jackson, nämlich Mick Jackson, und der hat Blame It on the Boogie geschrieben und auch im gleichen Jahr herausgebracht, sind aber sicher nicht verwandt, denn Mick Jackson ist ein Weißbrot und hat dieses Lied aufgenommen und hat im Wirklichen nichts mit der Jackson-Familie zu tun. Bei dem hat es so geklungen. Das ist eben die Coverversion. Ist auch ganz okay.
0: Ja, es ist schon gut, aber es ist bekannt halt mit Michael.
1: Ja, weil das ist ja ein bisschen eine Funk-Nummer und der Mick Jackson hat den Soul halt nicht anscheinend so in sich, wie es die Jackson-Buben gehabt haben. Also, Blame It on the Boogie, das erste Lied, war noch aus der Solo-Karriere The Jacksons.

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1: Das war nicht die Zach 2.
0: The Zags, du.
1: The two Zags. Großartig. Blame it on the boogie. Spitzenlied, die Jacksons.
0: Super.
1: Michael Jackson war damals 5 Jahre und das war eben noch vor seiner Solo-Karriere.
0: Ja, ganz sicher.
1: Aber er war schon 20. Da müsste man jetzt ganz genau die Zahlen wissen. Wann Off the Wall herausgekommen ist, zum Beispiel.
0: 20, glaube ich. So.
1: In welchem Lied? 79. Pauli, Pauli, Pauli.
0: Ja, das wusste ich.
1: Selbstverständlich. Na, also es war noch vor seiner Solo-Karriere. Wie ist es im Film rausgekommen? Wie zufrieden war der Joseph mit?
0: Mit dem Solo?
1: Ja.
0: Ja, also man hat schon gemerkt, es hat ihm nicht so gefallen.
1: Mhm.
0: Also, er hat auch gesagt im Film zu den Managern, so, von 9 bis 5 gehört sein Arsch mir. Und auch wenn er von 5 bis 9 gehört er euch. Und wenn er deinen Song aufnehmen will, dann soll er das auch um Mitternacht machen. Passt auch.
1: Okay, also da hat er so ein bisschen eine Zustimmung gegeben. Mhm. Und waren andere Produzenten, die den Vater da beeinflusst haben? Oder das war für Michael, schätze ich einmal, sicher nicht einfach, die den Vater beeinflusst haben, dass der Michael das machen darf. Weil das war für Michael, schätze ich einmal, nicht einfach.
0: Ja, nachdem, was der Vater ihm angetan hat, natürlich hatte der Michael da ein bisschen Angst, es ihm allein zu sagen. Deswegen haben 2 Manager von ihm es ihm mitgeteilt.
1: Genau, ein Manager davon ist der Quincy Jones.
0: Das ist cool.
1: Der wird jetzt, weiß ich nicht, nichts sagen, schätze ich einmal, aber das ist wirklich eine Koryphäe nachher geworden, der natürlich mit Michael Jackson auch sehr, sehr erfolgreich war und die haben sie gegenseitig sehr gut getan für ihre Karriere. Du hast gesagt, das erste Album hieß?
0: Das erste Album, Off the Wall.
1: Genau. Kommt im Film vor?
0: Ja, Don't Stop Till You Get Enough ist vorgekommen. Ja, also andere Lieder von dem Album eigentlich nicht.
1: Ja, ich glaube, das war der größte Hit.
0: Ja, ja.
1: Hören wir mal kurz rein für alle, die das jetzt vielleicht nicht kennen. Und ich habe nachher zum Anfang des Liedes eine kleine Anekdote. Don't stop till you get enough.
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0: mit dem Michael Konkurrenz gesanglich schwierig. War ein großer, kennt man auch, und dieses am Anfang, diese Streicher.
1: Die wollte ich ja gar nicht drin haben.
0: Das ist korrekt. Die Geschichte hast du schon ein paar Mal von mir gehört.
1: Ja.
0: Die wollte Michael Jackson eigentlich nicht haben. Er hat gesagt, das ist verschandeltes Lied, aber Quincy Jones hat nachher zu ihm gesagt, hey du Keck, ich bin der Produzent. und ich sage dir, das ist gut. Und er hat sich dann durchgesetzt, der Quincy Jones, und er vollkommen zu Recht, denn das ist, macht einen großen Wiedererkennungswert.
1: Ja.
0: Keep on with the force, sagt er da. Don't stop. Klingt ziemlich schnell gesungen. Also ab und zu hat der Herr Michael ein bisschen eine unangenehme Aussprache, wie bei Smooth Criminal zum Beispiel. Aber da kommen wir wahrscheinlich später dazu. Ja, genau. Das ist ja auch sowas, da ranken sich auch sehr viele Gerüchte, warum er so eine hohe Stimme hat und die Pubertät anscheinend recht gut überstanden hat. Das war ja auch, glaube ich, von Joe eine große Sorge, dass er diese Stimme verliert. Wenn er da was macht. Es gibt Gerüchte, dass Joe ihm irgendwelche Medikamente gegeben hat, die, damit es verhindert wird, die Pubertät, diese Ausprägung und so weiter, und dass die Stimme nicht tiefer wird. Aber das sind natürlich alles Mutmaßungen, die ich hier, ja, Verschwörungstheorien hätte einige auf Lager, aber ich möchte mir nicht alle raushauen. Schaut auf meiner Seite @og.cafemanchester auf Instagram. Dort werden die ganzen Verschwörungstheorien rausgeworfen. Das Album, ich habe noch eine andere Frage kurz. Michael Jackson oder die ganze Familie, es waren Zeugen Jehovas.
1: Ja.
0: War das im Film irgendwie ein Thema?
1: Nein, überhaupt nicht.
0: Weil Zeugen Jehovas sind ja bei uns die Menschen, die von Tür zu Tür gehen und anklopfen und sagen, möchten Sie mit mir über Gott sprechen? Oder die herumstehen mit Erwachetäfel und Wachturm. Kennst du? Hast du schon mal?
1: Nein, ja, von dir habe ich gehört,
0: ja,
1: aber sonst.
0: Und da, das würde mich interessieren, ob die das auch gemacht haben. Wenn ich mir da vorstelle, der gute alte Michael Jackson geht herum von Tür zu Tür und hallo!
1: Ich glaube, die wollten nicht mit ihm über Gott reden.
0: Und er sagt Gott! Ja, aber es war kein Thema, also.
1: Nein.
0: Der Glaube oder ähnliches.
1: Nicht.
0: Okay, ja, passt. Dann habe ich nur kurz random reingedroppt, diese Frage. bitte, du wolltest was sagen, glaube ich.
1: Ja, ich habe vergessen, was zu sagen, wann er geboren wurde.
0: Ah ja, bitte.
1: Ja, er war am 19. August in Indiana geboren.
0: Okay.
1: Und zwar 1958.
0: Gleich alt wie deine Oma.
1: Yes, 2009 ist er gestorben, leider.
0: Und wann? Einen Tag?
1: Vor deinem Geburtstag.
0: Ganz genau. Ich bin am 26. aufgewacht, 26. Juni 2009, und es ist nur Michael Jackson gegangen. Das war, bei uns war halt schon
1: emotional.
0: Bei uns war eben schon der 26., wie die Meldung durchgekommen ist. Ja, war ziemlich tragisch. Aber da kommen wir dann vielleicht. Geht es sich hinaus, dass wir nachher zum Tod auch noch kommen. Beim Film ist er eben kein Thema, aber es wird ziemlich sicher einen zweiten Teil geben.
1: Ja.
0: Schätze ich mal. Nach dem ersten Solo-Erfolg waren die Jackson 5s dann Geschichte? Hat er sich schon komplett mit den Brüdern zerstritten? Oder wie
1: Nein,
0: ist das?
1: Also zerstritten haben sie sich nie.
0: Okay.
1: Also
0: nur er und der Vater?
1: Ja, also der ganze Film ging eigentlich nur um ihn und den Vater. Am Ende hat er ja den Kampf gewonnen. Sozusagen.
0: Ja, er hat sich dann gelöst. Wie die Solo-Karriere hat der Vater gemanagt? Ist das irgendwie Thema gewesen? Nein, das war dann der Quincy, oder hast du registriert, wer der Manager dann war?
1: Nein, also der, wie gesagt, Joseph war schon immer dagegen, aber er hat es halt gelassen. Schon. Ja,
0: er konnte nicht. Er hat aber dann.
1: Weil
0: auch
1: er das Geld, Moneten, das Ganze wollte er.
0: Ja, genau. Und das, wenn er solo unterwegs ist, schafft der Vater das nicht mehr zu kontrollieren, klarerweise. Und da sprechen dann ganz viele andere mit.
1: Er hat ihn sogar gefeuert, den Joe.
0: Er hat seinen Vater
1: feuern lassen, ja.
0: Okay. Und dass er mit ihm halt nichts mehr zu tun hat. Und nach Bad, da sagt man Bad, das Album, das war ja dann das erste Album nach seiner großen Operation. Muss man.
1: Ja. Er hatte schon in den jungen Jahren, also sogar vor, bevor als Thriller raus, als Thriller das Album rausgekommen ist, hat er schon die erste Nasen-OP gehabt.
0: Okay. Ah, da hat er schon. Okay, und dann später seine Krankheit, dessen Fremdwort ich leider nicht mächtig bin, auf irgendwie. Und das dürfte dann mehr rausgekommen sein. War das irgendwie ein Thema auch, dass diese Pigmentstörung, die ihn dann heller gemacht hat?
1: Er ist nicht direkt von heute auf morgen weiß geworden. Sondern er hat Flecken gehabt überall. Und weil es halt nicht gut ausschaut, Konzert oder so, hat er ganz viel Make-up und so drauf gehabt, weißes Make-up, damit es halt verdeckt wird und nicht eine Hälfte schwarz und die andere weiß.
0: Okay. Also das war schon bereits im frühen Jahren ein Thema, weil viele haben ja geglaubt, durch das Operieren und so weiter, durch die vielen Gesichtsoperationen, sei das irgendwie losgegangen. Aber das hat er eben schon in frühen Jahren gehabt. Okay. Mhm. Thriller, haben wir gesagt, das Album. Ist da im Film herausgekommen, wie groß dieser Erfolg war und wie der Vater darauf reagiert hat?
1: Wie der Vater darauf reagiert hat, wow, muss ich mich kurz erinnern. Also, er hat schon gesagt, ja, das ist mein Sohn, super. Obwohl er gewusst hat, es ging ihm nur ums Geld eigentlich.
0: Okay, aber er war stolz.
1: Ja.
0: Das schon. Bei Thriller muss man sagen, das ist das meistverkaufteste Album aller Zeiten auf der ganzen Welt.
1: Mhm. 67 bis 110 Millionen Mal wurde das Album verkauft.
0: Nur dieses eine Album, ja. Ja. Das ist eine ziemlich breite Schätzung. Ich habe einmal, also in einem seriösen, 72 Millionen Mal ist so circa der Stand. 67 bis 110 Millionen ist doch eine weite Spanne. Aber ja, es mag sein, gebrannt und downgeloadet und was weiß ich was alles. Ja, also es ist auf jeden Fall meistverkauft. Das zweitmeistverkaufteste ist AC/DC mit Back in Black übrigens. Und matcht sie aber immer wieder mit Pink Floyd, Dark Side of the Moon. Aber gut, das ist eine andere Geschichte.
1: Jetzt weiß ich's. Er hat nämlich insgesamt 750 Millionen Platten verkauft.
0: Insgesamt, okay.
1: Mhm. Platten, und Alben und so.
0: Und eben in diesem 70-Millionen-Bereich liegt allein
1: 750
0: dieses
1: Millionen.
0: Eine Album.
1: Ja.
0: Die 57.
1: Ja, das ist der ganze gemacht.
0: Die gesamten Alben, die er gemacht hat. Ja, genau. Und auf dem Thriller-Album, wenn man sich das durchschaut, das ist ja ein Wahnsinn in Wirklichkeit. Wanna Be Starting Something, Riesenhit, Beat It, Riesenhit. Und dann ist Human Nature ebenfalls ein Riesenhit. Und dann ist auch noch das Lied auf diesem Album, das die erfolgreichste Single von ihm war. 12 Millionen Mal ist sie verkauft worden mit dem Namen Billie Jean.
1: Yes, sir.
0: Und dieses Lied ist für mich das Lied mit der absolut besten Bassline, die überhaupt jemals geschrieben worden ist.
1: Ich finde, das Lied ist ein super Lied. Nur man hat schon zu oft gehört, finde ich, dass es nicht mehr so, also so extremst cool
0: kickt.
1: Ist. Ja, extremst kickt. Danke.
0: Findest.
1: Ja, es ist schon richtig geil so. Es ist mega. Aber es kickt nicht mehr so. Weil es ist schon, ja.
0: Das ist wohl deine Wahrnehmung. Meine Wahrnehmung ist eine andere. Ich möchte
1: ich mag's trotzdem.
0: Unseren Zuhörern und Zuhörerinnen nicht vorenthalten. Und jetzt beginnt die allergrößte, beste Baseline der Menschheitsgeschichte.
1: Ich kann's auswendig.

0: Billie Jean, das Lied mit der besten Bassline überhaupt. Und ja, ansonsten, ich muss ja ehrlich sagen, da haben wir zwei immer wieder einen Streitpunkt. Ich bin ja überhaupt kein Michael Jackson-Fan.
1: Ja, das ist schlimm.
0: Ich verstehe das auch wirklich, diesen Hype nicht ganz. Er hat natürlich großartige Lieder, aber warum?
1: Ja. Das ist halt unterschiedlich. Ich meine, ich mag Oasis, ja. Aber Michael Jackson ist halt...
0: Passt, enterbt.
1: Nein, ich meine es ernst. Du magst Michael Jackson nicht?
0: Ja, nein, ich kann...
1: Meine Kinder werde ich so mit Michael Jackson erziehen, so wie du uns mit Oasis erzählst.
0: Ja, aber es hat nicht gefruchtet.
1: Ja.
0: Was ist da schiefgegangen?
1: Aber mein es gibt Kind nicht wird nicht über AC/DC die ganze Zeit reden.
0: Ja, vielleicht, man weiß es nicht. Ja, komisch, ja. Aber Billie Jean ist ein Lied, mit dem ich mich anfreunden kann. Und es gibt eben ein paar andere noch, wo wir jetzt drauf kommen, die anderen Lieder. Kommen jetzt. Das nächste Album, Pauli.
1: It's Bad. Ich sag sogar einer meiner Lieblingsalben.
0: Ja, das habe ich schon mitgekriegt. Da, das hören wir ziemlich oft.
1: 11 Songs sind drin.
0: Ja, genau. Und
1: 7 Hits.
0: Das muss man, also das ist schon beeindruckend natürlich, die Sache, die er geleistet hat. Aber ich verstehe es auch nicht ganz, warum. Wenn man sich die Lieder, Bad war natürlich ein Riesenhit, The Way You Make Me Feel, auch sehr gut im Otto 3 übrigens ein bisschen vorgekommen, Man in the Mirror, I Just Super. Can't Stop Loving You, Dirty Diana. Also das waren alles Nummer 1 Hits. Also
1: ja, das ist schon heftig.
0: Crank. Sag mal Heiztag, oder?
1: Nein, das sagt nur der Fabian.
0: Okay. das weiß ich jetzt nicht. Bad, ja, warum? Was gefällt dir da?
1: Ich finde, wie an dem Lied Bad oder an dem Album? An den Album.
0: Beides.
1: Ja, Bad hat irgendwie so dieses Rock in sich. Und das mag ich halt, so wie bei Beat It. Mhm. Auch super. Ich liebe es einfach.
0: Beat It im Übrigen hat...
1: Ist jetzt nicht in dem Album,
0: aber... Ja, ist auf Thriller und der Gitarrist, der im Lied Beat It mit Tapping ist Van Halen, Eddie Van Halen. Im Übrigen, und Steve Lukather hat dort Bass gespielt. Der wiederum von Toto ist, die das Lied Afrika sehen. Aber jetzt ist genug. Das war nur eine kleine Randnotiz, um meine Skills zu droppen. Das Bad Album hat natürlich auch ein Lied oben, das dir ganz besonders gefällt. Das müssen wir anspielen. Die Annie Gachowoki.
1: Ah, yes, sir.
0: Annie Gachowoki. Habe ich als Kind immer verstanden.
1: Annie, are you okay? Das hört man doch.
0: Na, überhaupt nicht.
1: Sicher.
0: Er sagt das so undeutlich und für mich ist das heute noch Annie Gachowoki. Annie got you walking. Heißt das für mich? Und das ist die wahre Wahrheit. Wir werden das jetzt anspielen, das Ganze nicht, weil du hast nachher noch ein anderes Lied auf Lager, das du
1: Super
0: unbedingt unterbringen willst, aber da kommen wir...
1: Smooth Criminal und Dead and
0: ja, nicht zu viel vorgreifen, weil sonst schaltet wer ab, weil er denkt, das muss ich nicht hören. Also, Smooth Criminal ist das eine Lied und mit der Annie Gachowoki. Ich sehe in Augen, die
1: Annie,
0: sich verdrehen.
1: Are you okay? Das kann man doch verstehen.
0: Habe ich also erst einmal verstanden bei dem Lied von Animal Ant Farm, bei der Coverversion. Aber das macht nichts. Smooth Criminal, du hast es in eben vor ein paar Jahren noch nachgetanzt und alles noch vorgebeugt.
1: Ah ja, da habe ich eine Story dazu.
0: Ja, bitte.
1: Ich war ja, wie gesagt, in meinen jungen Jahren schon ein riesiger Michael Jackson-Fan und ich habe mich immer gefragt, wie er das schafft, sich so weit nach vorn zu lehnen.
0: Wie man es im Video sieht.
1: Im Musikvideo. Und dann habe ich meinen Opa darauf angesprochen, weil er arbeitet ja bei der Andritz AG, hat eine ganze Werkstatt und so. Und ich habe gefragt, oder du, ich weiß nicht, ob er mir sowas machen kann. So ein Brett, Schuhe drauf, hinten ein Seil, wo man meinen Rücken anbinden kann und so. Und dann kann ich mich nach vorne lehnen. Und das hat er mir dann gebaut alles, muss ich in die Schuhe reinschlupfen, habe ich so eine Weste oder weiß nicht, was es war, anzogen. Dieses Seil hinten befestigt, am Brett auch. Und dann konnte ich mich einfach nach vorne lehnen, ohne dass ich drüber fliege.
0: Genau, das war großartig. Super. Und so ähnlich hat es ja auch der Michael Jackson in diesem Video gemacht. Der hat eigene Schuhe gehabt, im Boden versenkt worden. Also er hat sich eingehängt mit seinen Schuhen. Und daher konnte er sich dann so weit nach vorne beugen. Und das hast du da perfekt gemacht gekriegt. Mhm. Und ewig. Das existiert sogar noch nur, sondern die Schuhe schon zu klein. Gut, also Paul. Was willst du jetzt hören?
1: Smooth Kriminalität.
0: Die Annika Chubuki.
1: Annika Chubuki.

0: Smooth Criminal. Annika Czubocki.
1: Lass ich dich einfach jetzt.
0: Das haben wir, aber das hat ein bisschen eine Geschichte. Und zwar, mein Vater und mein Onkel, die haben das einmal verstanden und das ein bisschen eine Jugendgeschichte dabei. Aber das macht nichts. Die Annie, are you okay? Smooth Criminal. Eben ein gutes Lied. Muss man schon sagen.
1: Sehr toll.
0: War im Grunde ein starkes Album für ihn. Vielleicht kaufe ich mir das auch. Was sagst du?
1: Ich bin überhaupt kein Album.
0: Also ich mir.
1: Ja.
0: Damit ich
1: leih ich mir mal aus.
0: Ja, genau. Das beide Album. Dann ist 91 gekommen Dangerous. Und dann 1995 war dann History. Und da ist jetzt ein Lied oben, dass du dass da ganz wichtig ist, dass du spielen möchtest. Oder dass wir das spielen.
1: Ja, also mein Lieblingslied auf dem Album ist They Don't Really Care About Us. Und es ist ein super Lied, finde ich. Es geht viel um Rechte, generell Menschenrechte, um Rassismus und das Ganze. Also sehr, es ist sehr guter Text auch. Also es ist wirklich super.
0: Also politisch, wir haben den ja gemeinsam durchgeschaut und so weiter. Also es ist, man kann es auch als politisches Lied interpretieren, aber auch als autobiografisches, weil in dem Text prangert er schon sehr an. Er singt ja in der Ich-Form. Also you can never beat me, ihr könnt mich niemals besiegen. Und er prangert auch diese Vorwürfe an, die in dieser Zeit Anfang der 90er entstanden sind, diese furchtbaren. Wo man halt nicht genau weiß. Und er ist da ziemlich geslayed worden von der ganzen Presse, die ihm zuerst immer zugerufen haben. Und dann ja, im Stich lassen. Oprah Winfrey, eine berühmte amerikanische Talkshow-Moderatorin, hat ihn ja hat sich sehr, sehr gut mit ihm verstanden. Da sind die Vorwürfe aufgekommen des Missbrauchs und die hat ihn dann fallen lassen und so weiter. Also er ist da sehr enttäuscht worden und hat nachher auch, also dieses Lied kann man auch durchaus autobiografisch werten vom Text her. Interessant bei diesem Lied ist das Video auch. Das spielt in den Favelas in Brasilien. Da hat er gefilmt. Oder dort ist er durch die Straßen gegangen und hat dort gesungen.
1: Das Lustige war ja, das ist ja ein gefährliches Land auch und Stadt, dass die Polizei selbst gesagt hat, sie können nicht voll für seine Sicherheit sorgen, weil da ja viel Mafia ist und so. Und das Lustige war daran, der Mafia-Boss da ist selber ein Michael Jackson-Fan gewesen und hat ihm dann die Sicherheit
0: gewährleistet. Ja, genau. Gewährleistet. Das ist nämlich so. Also der Präsident selbst, er hat angefragt und der Präsident, der brasilianische damals, hat gesagt, ja, da auf keinen Fall, da geht nicht einmal die Polizei rein und mit dem ganzen teuren Equipment, Kameras und so weiter, hat der Präsident selbst abgelehnt und alle haben gesagt, Michael, hoch zu. Ich glaube, hoch zu war auch die Wortwahl. Das geht nicht. Na, oh, wow, das klingt ja so witzig. Meus Dios, wow. Und da hat ihm jeder abgelehnt. Und nachher der Chabo selber, oder der Babo, wer ist der Hörer? Der Babo, glaube ich. Nein, der Chabo. Ja. Jedenfalls, der hat dann gesagt, Michael, hoch zu, du kannst hier machen, wir beschützen dich. Wir beschützen dich vor der Polizei. Und du brauchst doch keine Angst haben, wir kaufen da noch ein paar Kameras, wenn es nicht geht. Also der hat da richtig Unterstützung gehabt von dieser Seite und konnte dann so in den Favelas das Filmen und das Ganze vortragen. They Don't Care About Us werden wir uns jetzt einfach anhören. Dein Lieblingslied zurzeit.
1: Yes.

0: They Don't Care About Us, Michael Jackson, auf dem Album History. Der Babo ist der Höhere, also der Baba von den Favelas, okay, hat ihm die Sicherheit gewährt, was ich sehr, sehr lustig finde. Also, Paul, wie geht's dann weiter mit Michael? Warst du noch was? Nein, da. Wir haben jetzt die Zeit, es ist vorbei. So. Die Zeit ist in den Startlöchern, ist schon Paul O'Shea, In Tune with Paul O'Shea, mein Lieblingsire, wird das Studio jetzt nachher übernehmen. Es gäbe noch so viel zu sagen, dass Michael Jackson zum Beispiel die Beatles-Rechte hat von 63 bis 66 an allen Alben, die er gekauft hat. Kurze, lustige Anekdote, Paul McCartney hat das erzählt, der mit Michael Jackson ein Lied aufgenommen hat, Say, Say, Say, auch ein großer Erfolg, und da hat nachher Michael Jackson zu ihm irgendwie so gemeint, ja, ich kaufe mir eure Rechte, und Paul McCartney hat dann gesagt, ich sehe, ja, mach nur, und dann hat er es tatsächlich gekauft, dann hat er schön blöd geschaut, und ja, ganz viele andere Geschichten. Paul McCartney hat gesagt, er wurde angerufen von Michael Jackson selbst, und weil er das Lied Say, Say, Say aufnehmen wollte, und das war Michael Jacksons Vorschlag, und dann hat Paul McCartney jetzt halt eben die hohe Stimme war, Hello Paul, oh Baba. Und Paul McCartney hat wirklich gedacht, das ist ein Telefonstreich, und hat da zwei oder dreimal aufgelegt. Weil er das nicht ganz glauben hat können auch. Aber gut, diese Geschichten und mehr würde es noch geben. Jetzt müssen wir aber leider Schluss machen. Mein lieber Paul, bitte, sag noch was.
1: Ich will noch sagen, danke an alle, die das hier zugehört haben noch. Und ja, ich war nervös. Entschuldige.
0: Okay, Paul, das war großartig. So, jetzt, meine lieben Zuhörer, ich bedanke mich fürs Zuhören. Wir hören uns in 7 Tagen, manche sagen aber auch in einer Woche. Und Paul, schlaf gut.
1: Du auch.
0: Paul, ich liebe dich.
1: Du auch.

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1: Ihr hört das anarchistische Radio aus Wien. Liebe Freundinnen des anarchistischen Radios, liebe Gefährtinnen und unsere treuen Hörerinnen, die zufällig beim Autofahren eingeschalten haben, ihr seid beim anarchistischen Radio auf Radio Orange oder hört das vielleicht auch in der Wiederholung. In der heutigen Sendung hören wir einen Beitrag über Häuserkämpfe in Athen. Der Beitrag wurde aus einer Live-Sendung des Netzwerks anarchistischer und antiautoritärer Radios übernommen. Die ganze Live-Sendung könnt ihr auch online auf unserer Homepage a-radio.net finden. Und wenn ihr mehr Informationen zu dem Netzwerk wollt, dann könnt ihr auf a-radio-network.org euch weiter informieren und auch die monatliche Ausgabe der Bad News findet ihr dort. Das ist eine gemeinsame Sendung von vielen verschiedenen Radiostationen und Radiosendungen, wie sie selbst sagen, mit Angry Voices from Around the World, also mit wütenden Stimmen aus der ganzen Welt. So, und jetzt kommen wir zu der Geschichte der Besetzung Matroso und weiteren Besetzungen, die seit vielen Jahren auch immer wieder Repressionen, Angriffe von Bullen und Gerichtsprozesse einstecken mussten. Und um die Geschichte von solidarischen, anarchistischen, unbeugsamen und kämpferischen Hausbesetzungen etwa in den letzten 10 Jahren soll es jetzt gehen. Der Beitrag fängt an mit den Vorbereitungen 2017 und es geht um viele Gerichtsprozesse in der Vergangenheit. Wir werden einiges dazu in der Sendung hören, wo ihr vielleicht auch Gedanken dazu habt. Dann könnt ihr uns ein E-Mail schreiben. Und zwar ist das aradiovienna@riseup.net. Ich wünsche euch viel Spaß beim Zuhören.
2: Okay, now the first topic I think is about squatting, is about we recorded, is one of the recording that we have for today, and it's about a very serious court which happens this week. So here the people from Matroso Squad. Okay, so,
1: der Beitrag war Teil von einer 8-stündigen Live-Sendung vom Netzwerk anarchistischer und antiautoritärer Radios, das sich im April in Athen getroffen hat.

Ankündigung in eigener Sache. Das anarchistische Radio Wien hat am 4. Juni um 19 Uhr in der Hofbar Ernst-Kirchwiger Haus in Favoriten wieder mal ein offenes Treffen. Und wenn du Lust hast, Radio zu machen, dann schau vorbei. Wir freuen uns sehr auf dich. Das anarchistische Radio gibt es seit August 1998, damals unter dem Namen Autonom Anarchistisches Radio. Durchgehend auf demselben Sendeplatz, nämlich jeden Sonntagabend zwischen 20 und 21 Uhr, wie ihr wisst, auf Radio Orange oder auch auf Helsinki. Immer in der Wiederholung. Es gibt so viele Projekte, Menschen mit Ideen, interessante Texte und Ereignisse bzw. Zu- und Umstände, über die es sich zu berichten lohnt. Die Themenpalette ist recht breit. Soziale Kämpfe umfassen notwendigerweise stets alle Aspekte des Lebens und Zusammenlebens. Es ist weniger das Thema, sondern vielmehr der Blickwinkel, aus dem es betrachtet und besprochen wird, der diese Stunde zum anarchistischen Radio macht. Anarchie ist Ordnung ohne Herrschaft. Wir wollen eine herrschaftsfreie Gesellschaft, in der Menschen miteinander leben können, ohne zu Befehlen oder Befehlen folgen zu müssen. Mehr Infos und haufenweise Sendungen zum Anhören gibt es auf a-radio.net. Dort werdet ihr auch die heutige Sendung nachhören können oder eine Verlinkung zu der Sendung vom anarchistischen Radionetzwerk hören, denn der heutige Beitrag war ein Ausschnitt daraus. Also schau vorbei am 4. Juni um 19 Uhr im IKH. Am 12. Juni tritt die Reform des gemeinsamen europäischen Asylsystems GEAS in Kraft. Dieses rassistische Reformpaket stellt eine Verschärfung des menschenverachtenden Asylsystems dar und hat einen direkten negativen Effekt auf Menschen innerhalb des Asylsystems. Daher wird es am 12. Juni eine Demonstration geben. Das Bündnis gegen GEAS rufen gemeinsam zur Demonstration auf am 12. Juni um 16 Uhr zum Ippenplatz in Otterkring. Wir hören jetzt den Aufruf. Am 12. Juni 2026 tritt die Reform des gemeinsamen europäischen Asylsystems GEAS in Kraft. Was politisch als Erfolg europäischer Handlungsfähigkeit verkauft wird, hat verheerende Auswirkungen auf alle, die in Europa Asyl suchen. Die Reform stellt die größte Einschränkung des europäischen Asylrechts seit seiner Etablierung dar. Beschleunigte Verfahren an den EU-Außengrenzen, umfassende, unter Anführungsstrichen, Screenings zur Identitätsfeststellung und Sicherheitsüberprüfung sowie verkürzte Rechtsmittel sollen Migration systematisch erschweren und beschleunigte Abschiebungen in als, unter Anführungsstrichen, sicher deklarierte Drittstaaten ermöglichen. Parallel dazu entstehen neue Abschottungsstrukturen wie sogenannte Return Hubs im Inland, Deportationszentren an den Außengrenzen sowie Abschiebeterminals unter anderem in Schwechat. Die prekäre Unterbringung in überfüllten Camps, mangelnde rechtliche Unterstützung, extrem kurze Fristen für Rechtsmittel sowie willkürliche Festnahmen durch lokale Polizeibehörden verhindern die tatsächliche Inanspruchnahme rechtlicher Garantien. Besonders vulnerable Menschen fallen durch die Raster, während Verfahren beschleunigt und Rechte systematisch ausgehöhlt werden. Die GEAS-Reform wird zudem die Externalisierung des europäischen Grenzregimes in Länder weit außerhalb der EU-Außengrenzen weiter verschärfen. Diese Politik steht schon jetzt für menschenrechtswidrige EU-Deals unter anderem mit Tunesien, der Türkei, Ägypten oder libyschen Milizen. Sie steht für brutalisierte Grenzgewalt und Pushbacks zwischen den Sahel- und Sahara-Staaten auf der Balkanroute oder in den Wäldern an der polnisch-belarussischen Grenze. Sie steht für den Tod tausender Menschen jedes Jahr im Mittelmeer, in der Wüste, in Wäldern, auf Gebirgspässen, auf Bahntrassen oder Ladeflächen von LKWs. Während die EU durch Krieg und Klimawandel mitverantwortlich für globale Flucht- und Migrationsursachen ist, kriminalisiert sie zunehmend diejenigen, die von dieser Gewalt am stärksten betroffen sind. Es verfestigt sich ein System, in dem Zurückweisungen, Folter, Todesfälle und Verschleppungen systematisch vor der Öffentlichkeit verborgen werden. Deswegen geht es am 12. Juni auf die Straße für Solidarität mit Menschen auf der Flucht und in Migration. Brick by brick, wall by wall, make Fortress Europe fall.
Und zum Abschluss eine ganz nette kulturelle Veranstaltung. Der Film Austroschwarz ist bei einer Veranstaltung des Referats für antirassistische Arbeit am Montag, also morgen, dem 1. Juni um 18.30 Uhr im Future Art Lab zu sehen. Dort befindet sich das Arthouse Kino und zwar ist die Adresse Anton von Webernplatz 1. Das ist Teil von der Universität. Daher ist die Veranstaltung kostenlos und danach gibt es anschließend die Möglichkeit, Fragen zu stellen und sich auszutauschen. Aber um was geht es eigentlich in diesem Film? Ich möchte jetzt nicht zu viel verraten. In einem Kinderzimmer wird eine Geschichte erzählt. Austroschwarz ist aber auch eine filmische Reise, um andere schwarze Menschen zu treffen und mit ihnen über Zugehörigkeit und das Sichtbarwerden zu sprechen. Die Begegnungen verweben sich mit intimen Tagebuchaufnahmen, inszenierten Momenten und der in liebevoller Handarbeit animierten Abenteuergeschichte. Der Film zeigt eine neue Perspektive auf schwarze Männlichkeit und den Alltag in einer Gesellschaft, die einem Teilhabe oft verwehrt. Das war das anarchistische Radio. Vielen Dank fürs Zuhören und bis zum nächsten Mal.

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